0: Tränen in Wolfsburg, grenzenloser Jubel in Paderborn. Der VfL Wolfsburg ist erstmals in seiner Vereinsgeschichte aus der Fußball-Bundesliga abgestiegen. Die Niedersachsen verloren am späten Abend das Rückspiel der Relegation beim SC Paderborn mit 1:2 nach Verlängerung. Das Hinspiel war 0:0 ausgegangen. Für Paderborn geht es damit nach 6 Jahren wieder zurück in die Bundesliga. Und das trendet gerade online. Ein leckeres Tiramisu, das geht nun wirklich immer. Das zeigt auch ein Rad-Influencer auf Instagram. Statt eines Fahrradkorbs hat der sich einfach kurzerhand eine lecker gefüllte Tiramisu-Form vorne am Lenker befestigt während des Fahrens. Da gönnt er sich immer mal wieder einen großen Löffel, wie ein Video zeigt. Ziemlich kreativ und die passende Stärkung für eine längere Radtour. Und gleichzeitig fast schon genial, denn die Kalorien, die werden dann einfach gleich wieder abtrainiert. Das Antenne Bayern Verkehrszentrum, wir wollen, dass ihr gut ankommt. 2 Unfälle haben wir, einmal die A9 München Richtung Nürnberg, hier passiert auf Höhe Kreuz Neufahren, und die A92 Deggendorf Richtung München. Hier der Unfall zwischen Plattling Nord und Plattling West. Bitte fahrt vorsichtig. Die neuesten Blitzer bayernweit nur bei uns stehen auf der B15 bei Tirschenreuth, in Weisendorf, in der Auracher Bergstraße und in Greinau hier in der Alpspitzstraße. Wenn ihr noch was habt, Staus oder Blitzer, ihr erreicht uns immer kostenlos unter der 0800 994 9000. Gute Fahrt euch.
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Das Antenne Bayern Verkehrszentrum. Wir wollen, dass ihr gut ankommt. Eine Meldung haben wir von der A9 München Richtung Nürnberg. Bitte aufpassen. Auf Höhe Kreuz Neufahren. Da gibt es Behinderungen nach einem Unfall. Die neuesten Blitzer bayernweit nur bei uns stehen auf der B470 auf Höhe Eschenbach in der Oberpfalz, in Garmisch-Partenkirchen auf der B2 und in Neu-Ulm hier auf der B28. Wenn ihr noch was habt, Staus oder Blitzer, ihr erreicht uns immer kostenlos unter der 0800 994 9000. Gute Fahrt euch.

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0: Das Antenne Bayern Wetter. Einen sternenklaren Himmel können wir im Moment bewundern. Dabei kühlt es bis in der Früh ab auf 15 bis 8 Grad. Auch heute scheint die Sonne wieder von früh bis spät. Nur über den Bergen gibt es ein paar lockere Quellwolken, aber alles ganz harmlos. Die Höchstwerte klettern heute auf 28 bis heiße 33 Grad.
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0: Mit Hendrik Daum, grüß Gott. Die Waldbrandgefahr ist aktuell in weiten Teilen Bayerns hoch. Der Deutsche Wetterdienst stuft die Gefahr vor allem in der Mitte des Freistaats derzeit auf Stufe 4 ein. Das ist die zweithöchste Warnstufe. In den kommenden Tagen soll dann voraussichtlich ganz Bayern von der hohen Waldbrandgefahr betroffen sein. Besonders in und um Nürnberg dürfte der Prognose zufolge die höchste Warnstufe 5 ausgerufen werden. Bundesgesundheitsministerin Warken will die Beiträge zur Pflegeversicherung für Kinderlose erhöhen. Das berichtet das Redaktionsnetzwerk Deutschland. Demnach sollen Versicherte ohne Kinder künftig einen Beitragssatz von 4,3% zahlen. Bei Versicherten mit Kindern bliebe es dagegen bei den bisherigen Sätzen. Durch die Reform soll das Defizit der Pflegeversicherung begrenzt werden. Alle reden über KI, jetzt auch der Papst. Im ersten Lehrschreiben seit seinem Amtsantritt warnt Leo vor Risiken von künstlicher Intelligenz. Technik müsse den Menschen dienen, nicht der Macht oder dem Profit. Aus Rom, Claudia Wächter.
2: Leo befürchtet nämlich, dass Mitmenschlichkeit, die Menschenwürde und Beziehungen unter die Räder kommen. Wichtig ist ihm auch, dass Arbeit nicht entwertet wird. Stichwort KI Jobkiller. Und er warnt davor, dass nur wenige Tech-Giganten am Ende alles kontrollieren. Deshalb plädiert er auch für einen KI-Ethik-Kodex.
0: Mehr als 200 Tote und über 900 Verdachtsfälle. Die Weltgesundheitsorganisation sieht die Ebola-Epidemie in der Demokratischen Republik Kongo bisher nicht unter Kontrolle. Es werde erst noch schlimmer werden, bevor es vielleicht besser wird, so WHO-Chef Tedros. Man tue alles, um Ausrüstung in die betroffene Region zu bringen und die Eindämmungsmaßnahmen voranzubringen. Tedros will heute persönlich nach Kongo reisen. Bei der Eishockey-Weltmeisterschaft in der Schweiz hat das deutsche Team sein letztes Hauptrundenspiel gegen Großbritannien mit 6:3 gewonnen. Für das Weiterkommen ins Viertelfinale ist die DEB-Auswahl aber auf Schützenhilfe angewiesen. So muss Außenseiter Ungarn heute unbedingt gegen Lettland gewinnen. Und das trendet gerade online, das vollkommen unfassbare Video einer Paragliderin aus Österreich. In der Nähe von Zell am See wird sie von einer Cessna vom Himmel geholt. Das kleine Flugzeug kommt von hinten angerast und zerfetzt ihren Schirm komplett. Sie stürzt dann im freien Fall Richtung Boden, kann dabei aber zum Glück noch gerade rechtzeitig ihren Notschirm öffnen. Die Landung ist zwar hart, wie durch ein Wunder bleibt sie aber unverletzt. Das Antenne Bayern Verkehrszentrum. Wir wollen, dass ihr gut ankommt. Die A9 haben wir München Richtung Nürnberg. Bitte aufpassen zwischen Hilpoltstein und Allersberg. Da steht ein Pannen-LKW. Und die A93 Weiden Richtung Regensburg. Auch hier bitte vorsichtig fahren zwischen Schwarzenfeld und Schwandorf Nord. Da steht auf dem Standstreifen ein unbeleuchtetes Pannenauto. Die neuesten Blitzer bayernweit nur bei uns stehen auf der A3er-Höhe Erlangen-Frauenaurach in Kleinheubach, auf der B469 und auf der B19 einer hier bei Fischen im Allgäu. Wenn ihr noch was habt, Staus oder Blitzer, ihr erreicht uns immer kostenlos unter der 0800 994 9000. Gute Fahrt euch.
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das Antenne Bayern Verkehrszentrum. Wir wollen, dass ihr gut ankommt. Im Moment haben wir keine Meldungen. Ihr habt überall freie Fahrt. Die neuesten Blitzer bayernweit nur bei uns stehen auf der A3 am Kreuz Fürth-Erlangen, auf der B470 bei Eschenbach in der Oberpfalz und in Gersthofen hier auf der B2. Wenn ihr noch was habt, Staus oder Blitzer, ihr erreicht uns immer kostenlos unter der 0800 994 9000. Gute Fahrt euch.

0: Das Antenne Bayern Wetter. Überall ist der Himmel im Moment sternenklar, bei Frühwerten zwischen 15 und 8 Grad. Auch heute gibt's Sommerwetter pur. Die Sonne strahlt von früh bis spät vom blauen Himmel. Nur bei den Bergen, da gibt's ein paar lockere Quellwolken, aber alles ganz harmlos. Die Höchstwerte klettern heute auf 28 bis heiße 33 Grad.
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0: Mit Hendrik Daum einen schönen guten Morgen. Nach einem Brandanschlag auf zwei Strommasten bei Garching sucht die Polizei jetzt dringend Zeugen. Mehr von Bayern-Reporterin Katrin Steinberger in Oberbayern.
2: Der Einsatzort hier in Garching liegt direkt an der Autobahn, der A9. Also wer in der Nacht auf gestern, Sonntag, was Verdächtiges gesehen hat, soll sich bitte bei der Polizei melden. Passiert ist das Ganze gegen 10 vor 4 am Morgen in der Nähe der Anschlussstelle Garching Nord. Der Staatsschutz ermittelt in der Sache, denn bisher deuten die Ermittlungsergebnisse klar auf Sabotage hin.
0: Die USA haben nach eigenen Angaben in der Nacht Raketenstellungen im Iran angegriffen. Das US-Militär teilte mit, es handele sich um Maßnahmen zur Selbstverteidigung. Dabei seien unter anderem Raketenabschussanlagen sowie iranische Boote beim Minenlegen getroffen worden. Eigentlich gilt zwischen beiden Staaten derzeit eine Waffenruhe. In der SPD und in der Jungen Union wächst der Widerstand gegen Kürzungen beim Elterngeld. Der parlamentarische Geschäftsführer der SPD, Wiese, sagte, das Elterngeld sei für junge Familien sehr wichtig. Er rief Bundesfamilienministerin Prien von der CDU auf, in anderen Bereichen zu sparen. Auch der Vorsitzende der Jungen Union, Winkel, nannte es absurd, milliardenschwere Rentenerhöhungen zu beschließen und gleichzeitig das Elterngeld zu kürzen. Der Ebola-Ausbruch in Afrika dürfte sich nach Angaben der Weltgesundheitsorganisation weiter zuspitzen. Wir stehen vor einem äußerst ernsten Ausbruch, das sagte WHO-Chef Tedros bei einem virtuellen Treffen mit Gesundheitsministern aus Afrika. Babette Büchner berichtet.
3: Mehr als 200 Tote und mehr als 900 Verdachtsfälle. Die WHO sieht die Ebola-Epidemie noch immer nicht unter Kontrolle. Man tue alles, um die betroffene Region zu unterstützen und das Virus einzudämmen, sagte der WHO-Chef. Doch derzeit sei die Epidemie den Experten noch einen Schritt voraus.
0: Der VfL Wolfsburg ist aus der Fußball-Bundesliga abgestiegen. Die Niedersachsen verloren das Rückspiel der Relegation beim SC Paderborn mit 1:2 nach Verlängerung. Das Hinspiel war 0:0 ausgegangen. Für Paderborn geht es nach 6 Jahren jetzt wieder zurück in die Bundesliga. Und Greuther Fürth will heute Abend den Absturz aus der zweiten Liga abwenden. Die Franken empfangen um 8:30 im Relegationsrückspiel den Drittligisten Rot-Weiß Essen, der das Hinspiel mit 1:0 für sich entscheiden konnte. Und das trendet gerade online. Ein leckeres Tiramisu, das geht nun wirklich immer. Das zeigt auch ein Rad-Influencer auf Instagram. Statt eines Fahrradkorbs hat der sich einfach kurzerhand eine lecker gefüllte Tiramisu-Form vorne am Lenker befestigt während des Fahrens. Da gönnt er sich immer mal wieder einen großen Löffel, wie ein Video zeigt. Ziemlich kreativ und die passende Stärkung für eine längere Radtour. Und gleichzeitig fast schon genial, denn die Kalorien, die werden dann einfach gleich wieder abtrainiert. Das Antenne Bayern Verkehrszentrum. Wir wollen, dass ihr gut ankommt. Im Moment haben wir keine Meldungen. Ihr habt überall freie Fahrt. Die neuesten Blitzer bayernweit nur bei uns stehen auf der B15 auf Höhe Tirschenreuth, in Kleinheubach auf der B469 und einer auf der B19 hier bei Fischen im Allgäu. Wenn ihr noch was habt, Staus oder Blitzer, ihr erreicht uns immer kostenlos unter der 0800 994 9000. Gute Fahrt euch.
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0: Landesantenne Bayern Verkehrszentrum. Wir wollen, dass ihr gut ankommt. Zwei Meldungen haben wir. Einmal die A7 Ulm Richtung Füssenreute. Bitte aufpassen zwischen Betzigau und dem Dreieck Allgäu. Da steht ein unbeleuchtetes Pannenauto auf dem Standstreifen. Und die A93 Holledau Richtung Regensburg. Hier Gefahr durch ein totes Tier auf der Straße zwischen Siegenburg und Abensberg. Die neuesten Blitzer bayernweit. Nur bei uns stehen auf der A3 bei Erlangen-Frauenaurach, in Garmisch-Partenkirchen auf der B2 und in Neu-Ulm einer hier auf der B28. Wenn ihr noch was habt, Staus oder Blitzer, ihr erreicht uns immer kostenlos unter der 0800 994 9000. Gute Fahrt euch.
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2: 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Schönen guten Morgen, kurze Arbeitswoche für ganz viele 5 Uhr. Aktuelles Wetter.
3: Ja, der Morgen startet fast.

0: sonst überall freundlich und schon ziemlich mild. Momentan 13 Grad in Oberleichtersbach in Unterfranken, 15 sind es schon in Murnau am Staffelsee und 16 Grad im niederbayerischen Freyung. Und das ist noch gar nichts. 29 bis ungewöhnlich heiße 35 Grad gibt es am Mittag. Das ist richtig viel Sonne und erst am Nachmittag und Abend können Richtung Alpen einzelne Hitzegewitter aufziehen.
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0: Um 5 Uhr mit Sophie Gareis. Schönen guten Morgen. Rund 1700 Menschen sind gestern wieder bei einem Fackelzug durch Coburg gezogen. Der Zug ist der Höhepunkt des Pfingstkongresses, des sogenannten Coburger Konvents. Das ist einer der größten Dachverbände studentischer Verbindungen in Deutschland. Weil viele die traditionelle Ausrichtung des Coburger Konvents kritisieren, gab es auch viele Gegenveranstaltungen. Rund 700 Personen kamen laut Polizei bei Gegendemos zusammen. In Litauen soll in Zukunft mehr Deutsch gesprochen werden. Litauens Präsident Nauseda will den Deutschunterricht im Land stärken. Deutschkenntnisse seien nicht nur eine Frage des kulturellen Bewusstseins oder der persönlichen Bildung, sondern auch von strategischer Bedeutung, sagt Nauseda. Damit könnten auch die Beziehungen zu Deutschland gestärkt werden. Ein schönes Beispiel dafür, dass Kinder selbst aktiv werden für ihre Wünsche und Ideen, das gibt's gerade in Bad Windsheim. Dort hat ein 10-Jähriger mit seiner Clique eine Petition gestartet. Bayern-Reporterin Birgit Behringer in Mittelfranken.
2: Ja, die Jungs wünschen sich einen Bikepark. Sie sagen, viele Kinder hier in Bad Windsheim fahren gern Fahrrad, Mountainbike oder BMX. Bis jetzt müssen sie aber immer mit Regionalbahn und Fahrrad recht weit zum nächsten Bikepark fahren. Wenn genug Unterschriften zusammenkommen, wollen sie beim Bürgermeister in Bad Windsheim anklopfen und vielleicht auch Sponsoren finden.
0: Der SC Paderborn spielt in der kommenden Saison in der ersten Fußball-Bundesliga. Die Mannschaft siegte im Relegationsrückspiel mit 2:1 gegen den VfL Wolfsburg. Der steigt damit in die zweite Liga ab. Heute wird es dann auch noch aus bayerischer Sicht spannend. Für Greuther Fürth geht es im zweiten Relegationsspiel gegen Rot-Weiß Essen um den Zweitligaverbleib. Das Hinspiel hatte das Kleeblatt mit 0:1 verloren. Und das trendet gerade online, das traditionelle Käserennen im englischen Brockworth. Da hat schon wieder Tom Kopke gewonnen, zum dritten Mal hintereinander, der 24-Jährige aus München. Beim Käserennen wird ein Käseleib einen Berg runtergerollt und eine Horde Menschen rennt hinterher. Und wer den Leib als erstes erwischt, der gewinnt. Viele haben das Rennen im Stream verfolgt mit Live-Kommentar bei der BBC. Und da war kurz nach dem Sieg dann das zu hören.
3: 1, 2, 3, Tom Kopke has won it for Germany!
0: Im Netz gibt's Glückwünsche und Tom hat auch schon bestätigt, auch nächstes Jahr will er seinen Titel als Käserennmeister verteidigen.
4: Ja, wenigstens ein Münchner, der das Triple holt.
5: Ich sei stark.
4: Sehr gut. Aber die Briten doch. Naja, okay. Naja. 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Wir wollen, dass immer gut anrollt. Ankommt.
5: Unsere Verkehrsmelder sind auch schon unterwegs.
6: Morgen, Basti.
5: Ja, servus, André. Was gibt's bei dir?
6: Und zwar bin ich gerade unterwegs A3 von Passau Richtung Deckendorf. Zwischen Anschlussstelle Higgensbach und Hengersberg ist ein Unfall. Ein Auto ist wahrscheinlich in Leibkrankheit. Die Standstreife und rechte Spur ist gesperrt. Danke, servus.
5: Danke dir, André. Und ich habe auch noch was von der A7 Füssen Reute Richtung Ulm. Zwischen Füssen und Nesselwang ist noch am Unfall die rechte Spur blockiert. Und geblitzt wird in Greinau in der Alpspitzstraße, auf der A3 am Kreuz für Erlangen und auf der B20 in Cham. Gute Fahrt.
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4: Ja, die Guten sind schon wieder wach und gleich ein Millennium-Hit für euch.
5: Anastasia.
4: Ein Flashback aus den 90ern. Und auch die neue Kurzarbeitswoche startet.

0: Antenne Bayern mit den Nominierten der Nacht. In Las Vegas sind gerade jetzt die American Music Awards zu Ende gegangen. 8-mal war Taylor Swift nominiert. Die ist leider leer ausgegangen. Ja. Ach, die hat ja genug Preis für den Rest ihres Lebens. Prinz William hofft, dass er nicht leer ausgeht. Der hat sich am Wochenende in einem Interview selbst eingeladen zu ihrer Hochzeit. Er ist ja ein riesen Taylor-Fan. Am 3. Juli will sie definitiv Ja sagen. Und der Sohn von König Charles hofft, irgendwie dabei zu sein und ist sich schon ziemlich sicher, dass er auf den letzten Drücker noch eine Einladung bekommen wird.
1: Gehst du eigentlich hier, Leike?
0: 3. Juli?
1: Ja.
0: Na, da muss ich der Taylor absagen, da habe ich einen wichtigen TÜV-Termin.
1: Ja,
0: geht leider.
1: Das ist aber verständlich. Ja.
0: Indra hat eine Woche Urlaub. Basti und ich haben beschlossen, wir machen jetzt 4 Tage hier eine kleine Männer-WG.
1: Yes.
0: Wir haben uns was überlegt. Wir haben ja Pfingstferien. Viele haben uns mitgenommen nach Italien. Da hört er uns jetzt ab sofort auch vom Gardasee bis runter an die Adria über DAB+ in ganz Norditalien. Buongiorno an dieser Stelle. Also spielen wir in dieser Woche Bayern oder Italien.
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0: Eine Frage, eine Antwort. Und wenn ihr richtig liegt, schenken wir euch einen traumhaften Strandstuhl für euren Sommer in Bayern oder Italia.
1: Yes.
0: Basti hat sich wieder ein paar tolle Fragen überlegt.
1: Zum Beispiel, also nur beispielsweise,
0: ja.
1: Was macht Besoffener? Aperol oder Agostina? Oder wo ist mehr Wasser drin? Im Gardasee oder im Chiemsee?
0: Tolle Fragen.
1: Danke dir.
0: Und eine Frage wäre mir besonders wichtig, jetzt nach dem Wochenende. Ich habe sie eigentlich schon diktiert, sag.
1: Mhm. Wer hat mehr Titel, der FC Bayern oder Inter Mailand?
0: Ja. In jedem Fall ist einer mehr dazugekommen jetzt am Wochenende für die Roten. Ja.
1: Danke dir, Leike.
0: Also, und wenn ihr bei unserem Offizier...
1: Immer schien die Wunde rein.
0: Ja, genau. Wir unterhalten uns nachher noch über deinen VfB Stuttgart.
1: Sehr gut.
0: Also, wenn ihr bei unserem offiziellen, inoffiziellen Bayern-Italien-Quiz in den Pfingstferien mitmachen wollt, ruft an 0800 994 1000. Kurz nach 7. Später spielen wir die erste Runde.
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0: Antenne Bayern, 5.23 Uhr. Also gefühlt gab es eigentlich nur zwei Themen an diesem ersten Mega-Sommerwochenende des Jahres. Alle waren draußen, es wurde angebadet. Ich war mit meinem Kleinen auf dem Volksfest. Was hast du gemacht, Basti?
1: Ich habe mich ausgeruht, ich war ein bisschen krank und habe mich am Wochenende auf Terrasse gelegt in die Sonne.
0: Ich hab's ja voll zerlegt,
1: gell? Ja, mich hat's echt gescheit erwischt, ja.
0: Ja, bist nicht der Einzige. Alles wieder da, wo es hingehört.
1: Ja, oder? Ich hurschte ein bisschen, aber das passt schon.
0: Gut. Bin wieder fit. Und das andere große Thema, die Musik-Blacklist auf der Erlanger Bergkirchweih. 12 Songs, die die Bands doch bitte nicht spielen sollten, weil frauenfeindlich oder sexistisch. Unter anderem stand da die Spider-Murphy-Gang drauf mit Skandal im Sperrbezirk. Den Bands war es wurscht und die Leute haben noch lauter mitgesungen als sonst.
1: Einige Mädels, glaube ich.
0: Ja, ja. Alle. Ja, ihr könnt ja gerne mal durchklingeln, wenn ihr zu dem ganzen Zensurwahnsinn was sagen wollt. Hotline habt ihr 0800 994 1000.
1: Ja, ihr dürft aber auch wegen allem anderen durchklingeln, sagen wir mal. Wer ist denn jetzt dran? Guten Morgen.
2: Hallo, hier ist Bettina und ich wohne im Wohnmobil und wollte euch mal erzählen, wie es dazu gekommen ist und warum ich das mache. Nicht, weil ich aus dem System aussteigen wollte, sondern weil ich einfach mich im Wohnmobil schon immer wohlfühle und deswegen stand irgendwann mal die Entscheidung fest, ich wohne im Wohnmobil.
0: Ah, also wir feiern es hier total. Wir hätten da gern noch ein paar mehr Details. Erstmal, woher rufst du an, Bettina?
2: Ich rufe aus Laupheim an. Aha. Dort ist meine Arbeitsstelle und da steht aktuell auch mein Wohnmobil.
0: Mhm, bedeutet, du bist keine Aussteigerin, du hast einen festen Job. Was machst du?
2: Ich bin Geschäftsführung in einem Seniorenzentrum.
0: Hey, spannend. Und wie sieht dein Wohnmobil aus? Beschreib mal.
2: Also mein Wohnmobil ist technisch sehr aufgerüstet, Klimaanlage, ich habe eine Kameraüberwachung drin. Aha. Und ich habe eine Temperaturüberwachung drin. Also wenn das jetzt da im Wohnmobil zu warm wird, dann klingelt mein Handy.
0: Das haben ja viele Wohnungen nicht sowas an Ausrüstung. Lass uns nachher unbedingt ein bisschen weiterreden. Wie ist denn das mit der Post so? Und vor allem, wie viel Kohle sparst du im Jahr? Wie schaut dein Alltag aus? Ich habe noch so viele Fragen.
2: Ja, das wäre super, das würde mich freuen.
0: Bis gleich.

0: halb sechs. Hier ist Antenne Bayern zum Wochenanfang. Und das an einem Dienstag. Das klingt cool, gell? Einen schönen guten Morgen. Indra im Urlaub. Wetter kommt von Sophie.
1: Ja, wer heute Morgen aus dem Fenster geschaut hat, der hat an ganz vielen Orten in Bayern einen richtig tollen blutroten Sonnenaufgang gesehen. Ja, und das ist auch schon ein kleiner Vorbote auf den Sommersonnetag heute mit unglaublichen Temperaturen von 29 bis 35 Grad. Momentan noch milder, wir können noch durchschnaufen bei 14 Grad im oberfränkischen Bamberg und auch in Passau. 13 Grad sind es in Rosenheim in Oberbayern. Rund um die Alpen sorgen gegen Nachmittag dann ein paar Schauer und Gewitter für Abkühlung.
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0: Schönen guten Morgen, Juliette Marischka.
3: Guten Morgen.
0: Sommer im Freistaat. Viele freuen sich, andere schwitzen ordentlich.
3: Ja, in Straubing in Niederbayern läuft die Sprühnebelanlage deshalb wieder. Ab 25 Grad wird die eingeschaltet. Das heißt, ab dem späten Vormittag dürfte die heute schon wieder laufen. Die Stadt Augsburg erinnert auf Insta nochmal daran, möglichst im Schatten zu bleiben und viel zu trinken. Auch gut wasserreiches Obst und Gemüse essen, also Wassermelone zum Beispiel oder Gurke. Und allein die Stadt Augsburg hat zum Beispiel auch 20 öffentliche Trinkbrunnen und eine Übersicht, wo gegrillt werden darf, die gibt's da auch.
0: Übrigens, in einem guten Gin Tonic ist auch ein Stück Gurke drin, gell? Ich wollte es nur sagen.
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3: Tropfende Decken und Risse in der Wand. Deutschlandweit gibt es offenbar zahlreiche marode Polizeidienststellen. Darüber hat sich jetzt die Gewerkschaft der Polizei GdP beschwert. Fast jede dritte Dienststelle weise erhebliche Mängel auf, so GdP-Chef Andreas Roßkopf in der Rheinischen Post. Er fordert dringend mehr Geld für Sanierungen, Neubauten und bessere Unterkünfte. Die momentan angespannte Weltlage könnte dazu beitragen, dass zumindest der heimische Tourismus bald boomt. Der Deutschlandtourismus stehe vor großen Chancen, so der Tourismuskoordinator der Bundesregierung Christoph Ploß gegenüber den Funke-Zeitungen. Er kündigte weitere finanzielle Förderung an. Man werde die Tourismusunternehmen und Regionen in Deutschland noch in diesem Jahr mit mehreren Initiativen unterstützen. Heute gilt's für die Spielvereinigung Greuther Fürth. Am Abend entscheidet sich in der Relegation, ob das Kleeblatt in der neuen Saison in der zweiten oder dritten Liga Fußball spielt. Gegner ist Rot-Weiß Essen. Auswärts haben die Fürther mit 0:1 verloren. Heute muss das Kleeblatt also Minimum 2 Tore schießen. Trainer Heiko Vogel setzt auf die Fans im eigenen Stadion.
4: Sie haben die Fähigkeit, eine Superpower zu sein mit ihrer Unterstützung. Und allein das schon ist dann nochmal das Dopingmittel, was es vielleicht braucht, um den ein oder anderen Prozentpunkt mehr rauszuholen als sonst.
3: Anpfiff ist um 20.30 Uhr und das Stadion ist ausverkauft. Und das trendet gerade online. Ein winzig kleiner blauer Oktopus, der ist gerade mal so groß wie ein Golfball und hat große schwarze Glubschaugen, könnte direkt aus einem süßen Disney-Film entsprungen sein, ist er aber nicht. Dieser Mini-Okti, den haben Forscher in der Tiefsee vor den Galapagos-Inseln entdeckt. Bisher war die Art unbekannt, aber jetzt gibt's Fotos davon und die gehen gerade viral und alle sind hingerissen, weil der so niedlich ist. Ja. Einen besseren Namen hätte man sich ausdenken können. Microelidone galapagensis.
5: Langweilig. Ja, ist echt so. Schaut so nett aus.
3: Ja, echt niedlich. Also,
0: wirklich, wirklich süß. Ich werde nie mehr Calamari Fritti essen. Nie mehr. 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
6: Ja, guten Morgen. A3 Passau Richtung Nürnberg. Zwischen Egensbach und Hengersberg ist ein Auto in die Leitplanke gefahren. Das ist die rechte Spur blockiert. Dann auf der A7 Füssen-Reute Richtung Ulm. Zwischen Füssen und Nesselwang ist nach einem Unfall auch die rechte Spur blockiert. Und dann habe ich nur Reifenteile auf der A96 München Richtung Lindau. Zwischen Bad Wörishofen und Mindelheim. Und geblitzt wird in Feldkirchen in der Kreuzstraße und in Erlangen auf der A3. Gute Fahrt.
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0: So, wer jetzt schon wach ist, muss belohnt werden. Am besten mit einer Millennium-Hit.
6: Ja, schön. Dann haben wir nur ein Flashback aus die 80er dabei.
0: Und wir starten in die kurze Arbeitswoche. Wie sich's gehört mit was Aktuellem.

0: Antenne Bayern, 5.44 Uhr, wir sind gerade draufgekommen. Beinahe hätten wir alle beide heute früh verschlafen, Basti und ich. Wahnsinn, also du, weil du einen Wecker ausgemacht hast.
1: Aus Versehen ausgemacht mitten in der Nacht,
0: ja. Ja, und ich hätte beinahe meinen Klingelton gestern Abend nicht mehr angemacht, wegen dem Feiertag. Also ich hoffe, euch geht's anders.
1: Ja,
0: und ihr seid jetzt schon wach. Ja, viele sind schon wieder am Rumwurschteln, sehr gut. Und es ist taghell draußen, ein Traum.
1: Wunderbar.
0: Es ist ein Dienstag, genau, es sind Pfingstferien, es ist viel leerer auf den Straßen. Und jetzt müssen wir uns wohl oder übel mal über Fußball unterhalten, Basti.
1: Ja.
0: Wolfsburg steigt tatsächlich ab.
1: Ja.
0: Paderborn spielt in der nächsten Saison in der ersten Bundesliga.
1: Sehr gut, ja. Finde ich gar nicht so schlimm, ehrlich gesagt.
0: Genau. Und Greuther Fürth, habt ihr vorhin in den Nachrichten schon gehört, muss heute Abend mit mindestens 2 Toren Vorsprung gewinnen, um noch irgendwie den Klassenerhalt zu schaffen. Also wir drücken alle zur Verfügung stehenden Daumen.
1: Alle Fälle.
0: Das wäre schon toll. Und dann wollten wir noch dem VfB Stuttgart Danke sagen. Gell, Basti, den Rest übernimmst du jetzt.
1: Den Rest übernehme ich jetzt, ja, danke. Ja. Also, der VfB Stuttgart hat am Wochenende gegen den FC Bayern verloren.
0: Aha.
1: Bayern hat den DFB-Pokal gewonnen und das Double. Ich finde, es war ein knappes Spiel. In der ersten Halbzeit habe ich ehrlich gesagt...
0: In der ersten Halbzeit.
1: Habe ich ehrlich gesagt gefunden, dass wir die bessere Mannschaft waren. Also Stuttgart die bessere Mannschaft war. Aber der Harry Kane hat eine unfassbare Qualität. Und
0: ja,
1: genau. Und dann haben sie halt Halbzeit gewonnen.
0: Ja. Tja, sag's nochmal. Wie ist es ausgekommen? Komm, sag's noch einmal.
1: Ja.
0: Komm,
1: 3-0.
0: 3-0. Ja, das muss, das muss von Herzen kommen, Basti.
1: Das muss überhaupt nicht von Herzen kommen.
0: Basti leidet hier wirklich wie ein Hund. Ja. Aber Harry Kane wird ab sofort die Einreise nach Baden-Württemberg verboten, glaube ich, oder?
1: Zu uns darf der nicht rein.

0: genau der richtige Groove für einen Dienstagmorgen. Der glaubt, er wäre ein Montag. Antenne Bayern 5:52, das gibt's doch nicht. Jetzt ist er wieder gesichtet worden.
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3: Du schleichst da rum, oh, oh, oh. 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
0: Alexander hat ihn am Wochenende gesehen. Im kühlen Ebersberger Forst hat er gefressen und ihm tief in die Augen geblickt. Der Elchbulle ist weiter auf Wanderschaft quer durch den Freistaat auf der Suche nach der großen Liebe. Bitte, irgendwer muss ihm jetzt mal verklicken, dass wir nicht allzu viele Elchweibchen in Bayern haben.
4: Vielleicht sucht er noch ein Männchen, Likey. Wir sind doch ganz offen in Bayern.
0: Hast auch wieder recht.
4: Ja.
0: Stimmt. Guten Morgen. An die Biotonne. Alle Mülltrennungsschweinchen aufgepasst. Ab jetzt wird's richtig eng für euch. Im niederbayerischen Plattling wird heute ein neues automatisches Biotonnen-Röntgengerät der Müllabfuhr präsentiert. Ist schon im Einsatz bei uns in Bayern und das Ding erkennt wirklich beim Leeren der Tonne sofort, ob da was drin ist, das da nicht reingehört. Karl-Heinz.
5: Ja, richtig. Und wir finden natürlich auch halbe Motorblöcke drin.
0: Motorblöcke fischt ihr da raus? Was habt ihr denn da sonst noch so alles gefunden?
5: Von Skihelm bis Videokassetten, alles Mögliche landet da drin. Aber ich sage jetzt mal, an Skihelm, den schmeißen die aus Versehen in die Biotonne. Klar kann es einmal sein, stark beliebte Straße, dass du mal Schüler was reinschmeißt oder was. Aber das ist nicht unsere Zielgruppe und das ist auch nicht unsere Absicht, sondern wir wollen schon im Prinzip ein Gespür entwickeln bei den Bürgern, dass sie sagen, Mensch, ich muss das einfach genau nehmen, weil einfach unser Produkt in der Tat ein wertvolles Produkt ist, weil wir mit dem Bioabfall einfach wieder wertvollen Kompost herstellen wollen.
0: So schaut's aus.
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0: 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Indra, mal ganz kurz eine Woche weg, hat sie sich verdient. Wetter gibt's trotzdem.
1: Ja, wer die Pfingstferien bei uns im Freistaat verbringt, der macht alles richtig. Sonne und Badewetter heute von Franken bis zum Alpenrand, vom Lech bis in den Bayerischen Wald. Momentan messen wir noch 13 Grad in Lauingen in Schwaben, 12 Grad in Neumarkt in der Oberpfalz und 16 Grad in Traunreuth. Die Luft heizt sich am Mittag aber nochmal deutlich auf. 29 bis 35 Grad sind dann drin. Höchstens ein paar lockere Quellwolken an den Alpen kann es gegen Abend Gewitter geben.
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0: Juliette, mittlerweile hat sich's weltweit rumgesprochen. In Bayern lebt es sich besonders gut. Wer bisher noch nicht wusste, ja, bekommt's jetzt schwarz auf weiß.
3: Ja, das Institut der deutschen Wirtschaft hat sich dazu nämlich fast 11.000 Gemeinden in ganz Deutschland angeschaut und hat festgestellt, die kleine Stadt Haar in Oberbayern ist am besten versorgt. Dort sind Ärzte, Schulen, Freizeitangebote, Bus und Bahn top und gut erreichbar. Keine andere Gemeinde in Deutschland ist damit so gut versorgt. Aber auch andere Kleinstädte schneiden überraschend gut ab. Memmingen im Allgäu zum Beispiel schafft es bundesweit auf Rang 5. Und die

0: Repräsentative Studie hat auch gezeigt, über die Hälfte der Menschen in Deutschland ist zufrieden mit der Versorgung vor Ort. Das geht quer durch alle Parteien, mit einer Ausnahme. Bei den AfD-Wählern überwiegt laut Studie die Unzufriedenheit.
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0: Wer keine Kinder hat, der soll in Zukunft noch mehr in die Pflegekasse einzahlen als Eltern mit Kindern. Nach Informationen des Redaktionsnetzwerks Deutschland will Bundesgesundheitsministerin Warken damit das Milliardenloch in der Pflegeversicherung stopfen. Demnach soll der Zuschlag für Kinderlose von 0,6 auf 0,7 Prozentpunkte steigen. Warken will ihren Gesetzentwurf für den Umbau der Pflegeversicherung noch vor der Sommerpause ins Kabinett einbringen. Wie in jedem Jahr am Dienstag nach Pfingsten dreht sich in Pfarrkirchen heute alles um schnelle Pferde. Es ist wieder Zuchtrennen. Bayern-Reporterin Tanja Hocker in Niederbayern.
2: Ja, das ist der Rottaler Nationalfeiertag. Da trifft man sich hier auf Bayerns ältester Trabrennbahn. Und deshalb haben zum Beispiel die Mitarbeiter der Stadtverwaltung ab Mittag frei. Die einen machen sich richtig schick, andere kommen entspannt in Jeans. Und natürlich wettet man auch mal auf das ein oder andere Pferd.
0: Die deutsche Eishockey-Nationalmannschaft zittert weiter um den Einzug ins WM-Viertelfinale. Den Vorrundenpflichtsieg gegen Großbritannien hat die DEB-Auswahl am Abend mit 6:3 gemeistert. Jetzt sind die Deutschen aber auf Schützenhilfe angewiesen. Nur wenn Außenseiter Ungarn gegen Lettland heute gewinnt, dann würde die DEB-Auswahl noch die K.O.-Runde erreichen. Und das trendet gerade online. Ein Video der Feuerwehr Gilching, die hat einen sehr netten Trend mitgemacht. Und das Lied Sugar Sugar von den Archies bildlich umgesetzt. Die Personen schauen da ganz ernst in die Kamera und werfen nacheinander, je nach Textzeile, entweder Zucker oder Bonbons auf den Tisch. Das klingt dann so. Sugar. Ja, das Video geht komplett durch die Decke, ist nochmal besonders lustig, wenn da hochoffizielle Feuerwehrler sitzen und keine Miene verziehen. Die halten das tatsächlich sehr gut durch.
3: Also bitte schaut euch das an, die drei sind wirklich Hollywood-reif. Ganz cooler Blick, ja, wappen sich dann auch noch Post-its auf die Stirn, also wirklich sehr, sehr, sehr lustig.
4: Sehr stark, ja.
3: Basti im Antenne Bayern Verkehrszentrum.
4: Guten Morgen. Und Vorsicht auf der A6 Nürnberg Richtung Pilsen. Zwischen dem Kreuz Nürnberg Ost und dem Kreuz Altdorf liegt eine Holzpaletten. Und auf der A6 Nürnberg Richtung Heilbronn zwischen Schwabach West und Neuendettelsau liegt eine große Stahlkette. Passt da auf. Und geblitzt wird in Füssen in der Pfrontner Straße, auf der B85 bei Sulzbach-Rosenberg und in Fürth auf der Südwestangente. Gute Fahrt.
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3: Ja, Indra macht einen auf Pfingstferien, wir machen hier einen auf Männer-WG, gleich mal mit einer Millennium-Hit.
4: Ja, Beyoncé. Und dann haben wir noch einen Flashback aus den 90er.
3: Und los geht's. Zum ersten Kaffee des Tages mit was Aktuellem.
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0: Pfingstferien, Antenne Bayern. So, die kurzen Rüssel noch, ja, die haben frei. Alle anderen wurschteln schon wieder rum. Es ist 6.12 Uhr, hier blinkt schon wieder die kostenlose Studio-Hotline. Die 0800 994 1000, wer ist in der Show?
1: Ja, guten Morgen, gleich guten Morgen, Basti. Es ist Andi aus dem Alzenau, aus dem schönen Unterfranken.
0: Hallo Andi.
1: Hallo.
0: Grüß dich, was ist los?
1: Grüß euch. Ich habe doch gestern bei eurem Antenne Bayern Hofflohmarkt mitgemacht.
0: Oh, einer von ganz vielen. Und, wie war es bei euch?
1: Super, es war super, das Wetter war nicht perfekt. Die Stimmung war gut, bisschen im Hof gefeiert, kalte Getränke verteilt für die Leute, die bei der Hitze sehr zu schützen hatten.
0: Spaßgetränke?
1: Ja. Natürlich nur.
0: Ist was gegangen?
1: Ja, nicht so viel, es waren 130 Euro netto, okay. Aber ich habe mit einem uralten Gameboy von meinen Kindern verkauft.
0: Wie alt war der?
1: Der war so aus den 80ern.
0: Nein! Hast du hergegeben?
2: Was machst denn du für Sachen?
1: Wolltest du den haben?
2: Ja, so. Jeden Nummer auf jeden Fall.
1: Ah, siehst du, ja. Ich habe jetzt gedacht, du wusstest was zu dem Ding, die Kinder, also die Kleine ist jetzt nicht mehr so in dem Alter, dieses spielt mit sowas. Und da habe ich das Ding hergegeben.
0: Hey, sehr unbezahlbar und voll funktionsfähig.
1: Ja.
0: Nein, verkauft der Andi aus Unterfranken einen 80er-Jahre-Gameboy. Ja. Und ich weiß nichts davon. Also
1: das gewusst hätte.
0: Ja, nächstes Jahr stehe ich bei euch vor der Tür, du.
1: Ja, ich verlasse dich drauf.
0: Schönen Tag. Ade.
1: Ja, euch auch. Danke, macht's gut. Ciao.
0: Ciao.
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0: Da hält man wirklich kurz den Atem an. Es ist eines der meistgeklickten Videos vom Wochenende. Eine Paragliderin aus Österreich filmt sich selbst, wie sie entlang der Alpen einen traumhaften Flug macht und plötzlich kommt ein Kleinflugzeug, zerfetzt ihren Gleitschirm und sie stürzt in die Tiefe.
1: Sie hat zum Glück überlegt und kommentiert das Ganze auf Instagram dann auch mit den Worten: Alter, leck mich am Arsch.
0: Unglaublich. Also, wer sie da gerammt hat, Spekulationen und Schuldzuweisungen gleich um 6:30 hier in den Antenne Bayern Nachrichten. Es ist 6:19 Uhr. Schönen guten Morgen.
2: Morgen. Für mich ist das Leben insgesamt einfach wunderbar entspannt, seitdem ich diese Wohnung nicht mehr habe.
0: Bettina aus Schwaben hat sich vorhin bei uns gemeldet. Sie hat ihre Wohnung aufgegeben und wohnt seitdem in ihrem Wohnmobil. Erzähl, Bettina.
2: Weil diese Wohnung für mich ein zusätzlicher Ballast war. Also ich hatte das Auto vor der Tür stehen, wollte eigentlich gerne wegfahren, konnte nicht wegfahren, weil ich muss ja noch die Wohnung putzen und ich muss dies und jenes. Und seitdem ich das nicht mehr habe, bin ich ganz entspannt. Wenn ich jetzt am Freitagmittag um 17 Uhr Feierabend habe, dann packe ich zusammen und fahre los.
0: Sparst du da wirklich Geld, seitdem du die Wohnung aufgegeben hast?
2: Man darf nicht vergessen, es ist kein günstiges Vergnügen. Wenn man sich ein Fahrzeug anschaffen muss, ist es immer nicht günstig. Mhm. Ich brauche mein Gas, ich brauche meinen Sprit. Wenn ich nur mal angenommen einen Austauschmotor für mein Auto, aus welchen Gründen auch immer, bräuchte, dann muss ich halt mal roundabout 8.000 bis 9.000 Euro einfach mal kurz so abdrücken.
0: Boah, da kommt monatlich dann auch einiges zusammen.
1: Auf alle Fälle. Aber ich finde es echt cool. Ich kann mir das für mich auch vorstellen. Ist mega.
2: Also man muss aufpassen. Diese große Freiheit, die ja dieses Vanlife immer verspricht. Ich habe einen ganz normalen Alltag. Ich muss Wäsche waschen. Ich muss mein Wohnmobil putzen. Ich muss arbeiten. Ich muss einkaufen. Ich habe das ganz normal wie alle anderen auch.
0: Ja.
2: Aber dieser Alltag ist für mich wesentlich leichter. Ja. Der ist für mich unbeschwerter. Und das ist einfach mein Stück Freiheit.
0: Ja, also für dich persönlich hast du alles richtig gemacht. Für mich wäre es nichts, ich gebe es zu. Und wenn du magst, Basti, ja,
1: ja,
0: dann kriegst du gerne einen größeren Parkplatz hier vom Studio.
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6: Dienstag, der glaubt, der wäre ein Montag. Antenne Bayern, es ist 6:30. Schaut's mal raus. Ja, mehr ist dazu nicht zu sagen. Wetter.
7: Ja, Hochsommer bei uns in Bayern und das Ende Mai. Uns erwartet heute der nächste Sonnentag mit nur ganz wenigen Wolken am Himmel. Wer kann, ab an den See oder ins Schwimmbad. Das wird nämlich ziemlich heiß am Mittag. 29 bis 35 Grad. Jetzt momentan messen wir 15 Grad in Fürth, 16 in Starnberg und 17 Grad in Regensburg in der Oberpfalz. Die nächsten Tage geht es dann übrigens genauso weiter.
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6: Ja, Juliette, wer heiß sagt, muss auch Feuer sagen. Die Waldbrandgefahr bei uns im Freistaat ist gerade richtig, richtig hoch.
9: Ja, jetzt komme ich wieder und bin der Spielverderber, gell? So tolles Wetter. Ja, aber es ist halt einfach zu trocken. Fast überall gilt Warnstufe 4 für die Waldbrandgefahr und bald könnte sogar die höchste Stufe erreicht werden, vor allem rund um Nürnberg. In manchen Städten wie Lohr am Main in Unterfranken zum Beispiel, da sind offene Feuer jetzt komplett verboten. Sogar Grablichter auf Wiesen oder in der Nähe von Bäumen. Das Forstministerium rät, nicht rauchen im Wald, keine Kippen aus dem Auto werfen und keine offenen Feuer machen. Und wer Rauch oder Flammen sieht, der soll bitte sofort die 112 anrufen.
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9: Ein sehr schönes Beispiel dafür, dass Kinder selbst aktiv werden für ihre Wünsche und Ideen. Das gibt es gerade in Bad Windsheim. Dort hat ein 10-Jähriger mit seiner Clique eine Petition gestartet. Bayern-Reporterin Birgit Behringer in Mittelfranken.
10: Ja, die Jungs wünschen sich einen Bikepark. Sie sagen, viele Kinder hier in Bad Windsheim fahren gern Fahrrad, Mountainbike oder BMX. Bis jetzt müssen sie aber immer mit Regionalbahn und Fahrrad recht weit zum nächsten Bikepark fahren. Wenn genug Unterschriften zusammenkommen, wollen sie beim Bürgermeister in Bad Windsheim anklopfen und vielleicht auch Sponsoren finden.
9: In Litauen soll in Zukunft mehr Deutsch gesprochen werden. Litauens Präsident Nauseda will den Deutschunterricht im Land stärken. Deutschland sei für Litauen der wichtigste strategische Partner in Europa, sagt er. Wenn mehr Litauer die Sprache beherrschen, dann könnten auch die Beziehungen zu Deutschland gestärkt werden. Für alle Lottospieler wird es heute wieder spannend. 120 Millionen sind im Euro-Jackpot und damit gibt es eine weitere Chance auf den höchstmöglichen Gewinn. Gegen 21 Uhr wird bekannt, ob bei der Ziehung der Jackpot geknackt wurde. Bisher ging die komplette Summe schon 4-mal nach Deutschland. Und das trendet gerade online. Ein Hammer-Video von einer Paragliderin in Österreich. Die hängt da gemütlich an ihrem Schirm, genießt die Aussicht und filmt das alles mit, als plötzlich aus dem Nichts ein Kleinflugzeug angeschossen kommt, eine kleine Cessna, und ihr den Fallschirm wegreißt. Aber die Frau bleibt so richtig cool, schafft es, den Ersatzschirm zu öffnen und kommt tatsächlich halbwegs gut unten an.
11: Ah! Alter! So, ich lebe noch. Das ist aber die Hauptsache.
9: Der ist eine coole Socke, ehrlich. Also dieses Video wird gerade überall auf der Welt geteilt. Der Pilot der Cessna konnte danach ebenfalls sicher landen. Das wird jetzt alles ganz genau untersucht, denn der hätte natürlich ausweichen müssen. Aber jetzt sind wir alle noch mal froh, dass da niemandem was passiert ist.
6: Also die beiden, die können ja wirklich zweimal Geburtstag feiern. Irre.
11: Auf alle Fälle. Boah, ich finde es ja geil, dass die ganze Reaktion ist...
6: Ja. Euda. Euda. So sind die Österreicherinnen. 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Basti.
11: Natürlich. Und auf der A73 Bamberg Richtung Nürnberg zwischen Beiersdorf Nord und Mörrendorf wollte jemand eine Radeltour machen. Der muss jetzt aber umplanen. Der hat sein Radl nämlich verloren. Also pass auf, da liegt ein Fahrrad auf der Straße. Und dann nur 11 Kilometer Stau auf der A93 Rosenheim Richtung Kiefersfelden zwischen dem Inntaldreieck und Oberau auf dem Weg nach Österreich. Und geblitzt wird auf der alten Rathausstraße in Prien am Chiemsee, in Allersberg in Mittelfranken in der Altenfelder Straße und in Niederbayern auf der B533 bei Hohenau. Gute Fahrt!
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6: Ja, Indra hat ihre Flipflops an und sitzt vermutlich immer noch in irgendeiner Strandbar. Basti und ich, wir halten hier die Stellung gleich mit einem Millennium hier.
11: Ja, jetzt habe ich den einer, das nicht aufgemacht. Ein Flashback aus den 90ern, da ist er.
6: Und wir starten mit

0: beinahe hätten wir beide verschlafen heute früh. Ja. Basti und ich. Du, weil du deinen Wecker ausgestellt hast.
1: Aus Versehen, anscheinend kurz vorm Aufwachen ausgemacht, ich weiß nicht.
0: War das Reflex oder wie?
1: Ich habe keine Ahnung. Ich habe auf jeden Fall auf die Uhr geschaut und habe gemerkt, ich mir sind eigentlich schon los von.
0: Ja. Und dachte, okay. Ja, ich habe meinen Wecker nämlich deaktiviert, gestern Feiertag. Ja, und kurz vorm Einschlafen ist mir eingefallen, da war doch was.
1: Ja.
0: Genau. Es ist der Dienstag, der glaubt, er wäre ein Montag. Kurze Arbeitswoche, hier ist Antenne Bayern, 6.41 Uhr. So, Leute, jetzt zum Wichtigen. Wolfsburg steigt ab.
1: Gar nicht so schlimm eigentlich, gell?
0: Ja. Sag's mal, Wolfsburger heute. Ja. Paderborn spielt in der nächsten Saison in der ersten Bundesliga. Liga. Greuther Fürth muss heute Abend mit mindestens 2 Toren Vorsprung gewinnen, um den Klassenerhalt zu schaffen.
1: Ja, damit sind gedrückt.
0: Ja, toi, toi, toi. Das muss hinhauen, das Wunder. Und da war ja noch was.
1: Ja.
0: Ich will jetzt kein Salz in irgendeine Fußballwunde streuen. Gratulation nochmal zum Double an den FC Bayern. Im DFB-Pokal ziehen sie Stuttgart aus mit, komm sag's, Basti.
1: Aus? Sie ziehen Stuttgart aus?
0: Ja.
1: Das ist aber interessant.
0: Nicht nur ab, sondern aus.
1: Also ich habe nämlich ein Spiel gesehen, wo mir in der ersten Halbzeit der VfB eigentlich besser war, hätte sie gesagt. Da haben sie auch einen Torschuss gehabt, die Bayern.
0: Da waren die Bayern noch gar nicht auf dem Feld.
1: Ja, ja, meine Güte. Auf jeden Fall 3-0 haben sie gewonnen.
0: Ja.
1: Harry Kane hat halt eine Wahnsinnsqualität. Und ja.
0: Und einer leidet hier wie ein Hund. Nämlich Basti als eingefleischter VfB Stuttgart-Fan. Ihr habt ja das ganze Wohnzimmer am Samstagabend dekoriert gehabt.
1: Ja,
0: gell?
1: Ich habe es ihm Like geschickt. Er hat auch geantwortet, schaut aus wie im Fanshop. Also ja. Ich habe mir gedacht, wir bauen das so auf und dann wird das Glück bringen, aber hat leider nichts gebracht.
0: Ja, bei, komm. Aber danke nach Stuttgart. Habt ihr fein gemacht. Nächstes Jahr das Gleiche wieder. Aber tröste dich. Schau mal, im WM-Kader, ja? Mhm. Da sind immerhin 3 Stuttgart-Spieler dabei.
1: Kann 5 sein eigentlich.
0: Ja, genau. Und 7 vom FC Bayern. Also, da ist die Freundschaft garantiert.
1: Ja, sehr gut.
0: Alles ist gut.

0: Antenne Bayern zum Aufstehen, 6.48 Uhr. Guten Morgen.
1: Guten Morgen.
0: Es gab gefühlt eigentlich nur zwei Themen an diesem ersten Mega-Sommerwochenende des Jahres. Alle waren draußen, es wurde angebadet. Ich war mit meinem Kleinen auf dem Volksfest. Basti hat sich auskuriert. Geht jetzt besser, oder?
1: Ja, geht schon wieder. Ich huste noch ein bisschen, aber ich bin wieder fit, würde ich sagen.
0: Viele liegen flach irgendwie.
1: Ich glaube auch.
0: Erste Hochsommergrippe. Gibt's sowas, oder?
1: Keine Ahnung.
0: Ja. Und das andere große Thema, die Musik-Blacklist auf der Erlanger Bergkirchweih, auf dem Berg. 12 Songs, die die Bands doch bitte nicht spielen sollten, weil frauenfeindlich oder sexistisch. Was die Bands und Besucher sagen, gleich um 7 in den Antenne Bayern Nachrichten hier bei uns. Auf einem Keller jedenfalls wurde der Skandal im Sperrbezirk noch lauter als sonst mitgesungen. Das müsst ihr euch anhören.
2: Jetzt haben wir hier einige Mädels.
0: Die Mädels, gell? Unfassbar. Also, der Berg läuft, keine Frage. 6.49 Uhr.

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10: Antenne Bayern, hier seid ihr noch richtiger. Es ist 7 Uhr, Schwimmnudelalarm. Hey, schaut's raus, das Wetter ein Traum.
11: Ja, momentan messen wir 17 Grad in Unterfranken in Bad Kissingen, 18 Grad schon in Immenstadt im Allgäu und 19 in Straubing. Das ist noch gar nichts. Da geht noch einiges heute. 29 bis 35 Grad sind drin. Nur so zum Vergleich, auf Mallorca wird es heute nur um die 28 Grad und damit nicht so heiß wie hier bei uns im Freistaat. Ab morgen mischen sich dann immer mehr Wolken am Himmel dazu. Es bleibt aber auch die nächsten Tage sommerlich warm und fast überall auch trocken.
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10: Juliette, bei der Erlanger Bergkirchweih gibt es gerade ordentlich Wirbel und Diskussionen um die Musik.
13: Ja, die Stadt hat den Wirten und den Bands empfohlen, auf 12 bestimmte Songs zu verzichten wegen frauenfeindlicher und sexistischer Texte. Darunter zum Beispiel 10 nackte Friseusen, aber auch der 80er-Klassiker Skandal im Sperrbezirk von der Spider-Murphy-Gang. Viele Besucher finden diese Debatte total übertrieben und singen das jetzt erst recht. Andere sagen, ist okay, es gibt ja auch genug andere Party-Songs, die man mitgrölen kann. Die Stadt Erlangen betont, das Ganze ist eh nur eine Empfehlung.

0: Impfung und kein Verbot. Das Fest soll für alle entspannt und respektvoll bleiben.
1: Also Skandal im Sperrbezirk, das ist doch mittlerweile sowas wie eine inoffizielle bayerische Hymne. Also das braucht man nur wirklich nicht verbieten.
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0: Nach einem Brandanschlag auf zwei Strommasten bei Garching sucht die Polizei dringend Zeugen. Bayern-Reporterin Katrin Steinberger in Oberbayern.
3: Der Einsatzort hier in Garching liegt direkt an der Autobahn, der A9. Also wer in der Nacht auf gestern, Sonntag, was Verdächtiges gesehen hat, soll sich bitte bei der Polizei melden. Passiert ist das Ganze gegen 10 vor 4 am Morgen in der Nähe der Anschlussstelle Garching Nord. Der Staatsschutz ermittelt in der Sache, denn bisher deuten die Ermittlungsergebnisse klar auf Sabotage hin.
0: US-Präsident Trump wird sich heute in einem Militärkrankenhaus einem turnusgemäßen Gesundheitscheck unterziehen. Es ist bereits der dritte Check-up in den vergangenen 13 Monaten. Nach der letzten Untersuchung hatte Trumps Leibarzt dem 79-Jährigen hervorragende Gesundheit bescheinigt. Und das, obwohl bei öffentlichen Auftritten immer öfter Zweifel daran aufkommen. Trump ist zum Beispiel schon bei Terminen eingeschlafen und hat auch immer wieder blaue Flecken an Händen und Beinen. Der SC Paderborn spielt in der kommenden Saison in der ersten Fußball-Bundesliga abgestiegen. Dagegen ist Wolfsburg. Spannend wird es heute für Greuther Fürth. Im Relegationsrückspiel empfangen die Kleeblätter heute Abend Rot-Weiß Essen. Um in der zweiten Liga zu bleiben, muss Fürth einen 0:1 Rückstand aus dem Hinspiel wettmachen. Anpfiff ist um 20.30 Uhr. Und das trendet gerade online. Das traditionelle Käserennen im englischen Brockworth. Da wird ein großer, runder Käse einen steilen Berg runtergerollt und eine Horde Menschen springt hinterher und versucht, den zu fangen. Ein Riesenspaß, inklusive Gehirnerschütterung und Prellungen. Und dieses Jahr hat schon wieder zum dritten Mal hintereinander Tom Kopke gewonnen, ein 24-Jähriger aus München.
4: 1, 2, 3, Tom Kopke!
0: Ja. Also im Netz gibt's Glückwünsche und Tom hat auch schon bestätigt, im nächsten Jahr, da will er seinen Titel als Käserennmeister verteidigen.
1: Na, mindestens ein Bayer, der das Triple holt, gell?
5: Zu stark, wie der Kommentator abgeht, gell?
1: Ja. Die Briten sind schon ein sehr lustiges Volk, was die so alles machen. 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Basti, bitteschön.
6: Sowieso, und passt auf der A7 Füssenreuth Richtung Ulm. Zwischen Illertissen und Föhringen liegt ein Kantholz auf der rechten Spur. Und auf der A73 Bamberg Richtung Nürnberg zwischen Beiersdorf Nord und Mörrendorf liegt immer nur das Radl, also das Fahrrad auf der Straße. Auch da bitte aufpassen. Und da habe ich noch was von Bernd. Servus.
7: Servus, ich wollte einen Unfall melden auf der A99 Richtung Lindau, kurz vorm Aubinger Tunnel, LKW und drei Autos zusammengekracht.
6: Danke dir, Bernd. Ich habe die Blitzer in Nürnberg am Bierweg, auf der B22 in Altenstadt an der Waldenab und auf der B26 in Fürth-Trudenstadt in Oberfranken. Gute Fahrt.
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1: Ja, Indra entspannt sich gerade. Verdient im Pfingsturlaub. Ja. Wir haben gleich ein Millennium-Hit für euch.
6: Ja, stark. Und dann noch ein Flashback aus den 90er.
1: Und los geht's mit was Aktuellem.

0: Ui. Heute darf man sie ausnahmsweise mal alle über einen Kamm scheren. Antenne Bayern, schönen guten Morgen. Was haben Ed Sheeran, Pumuckl, Pippi Langstrumpf und Ariel, die Meerjungfrau, gemeinsam, Basti?
1: Hm? Als ich auf einmal Sternzeichen Schütze.
0: Ach, keine Ahnung. Sie alle haben rote Haare.
1: Ja, stimmt. Ja,
0: heute ist Welttag der Rothaarigen. Es gibt weltweit nur 2% davon, gell? Und Ed Sheeran hat ja mal erzählt, dass er dafür früher in der Schule oft gehänselt wurde. Aber durch seinen Mega-Erfolg hat sich das nicht nur für ihn verändert, sondern ganz viele Frauen auf der ganzen Welt sagen plötzlich wegen Ed Sheeran, ey, eigentlich sind rothaarige Männer sexy.
1: Ah, okay, sind wir vielleicht mal zum Friseur, Likey. Färben uns die Haare.
0: Ich bin ganz glücklich mit meinem Straßenköterblond hier.
1: Okay.
0: 7.12 Uhr. Und jetzt, bitteschön, die erste Runde.
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0: Ja, und das machen wir jetzt in den Pfingstferien jeden Tag. Ihr hört uns ja jetzt auch vom Gardasee bis runter an die Adria in ganz Norditalien. Über DAB Plus sind wir beim Sandburg Bauen dabei. Eine Frage, eine Antwort. Und wenn ihr richtig liegt, gibt es einen traumhaften, mundgebissenen Strandstuhl für euren Sommer in Bayern oder Bella Italia. 0800 994 1000. Wer ist die oder der Erste? Schönen guten Morgen.
4: Hallo, hier ist der Philipp aus Bamberg.
0: Morgen. Servus. Also, bist du bereit?
4: Ich denke schon, ja.
0: Bayern oder Italien? Eine Frage. In welchem See befindet sich Meerwasser? Im Gardasee oder im Bayerischen Meer im Chiemsee?
4: Ich würde sagen im Gardasee.
0: Geraten?
4: Ja.
0: Okay, warum?
4: Weiß nicht, weil Italien ist näher am Meer.
0: Ah, okay. Und drum ist im Gardasee mehr Wasser.
4: Aha.
0: Mehr
4: Wasser.
0: Also, der Gardasee ist natürlich ein ganzes Stück größer als der Chiemsee, aber vor allem sehr tief, fast 350 Meter an der allertiefsten Stelle. Und damit ist in ihm 25 Mal so viel Wasser wie im Chiemsee. Richtig.
4: Hey, dann habe ich mein Gefühl ja nicht getäuscht.
0: Na, du liegst richtig. Und deswegen schenke ich dir einen traumhaften Strandstuhl für euren Sommer in Bayern oder in Italien.
4: Oh, danke schön.
0: Bitte.

0: 7.19 Uhr, ja, sind denn schon wieder Wildwochen? 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
1: Auf der A93 Regensburg-Holledau zwischen Abensberg und Siegenburg, passt auf, da sind Rehe unterwegs.
0: Oh, Notfall, Notfall, Alarm. Michael aus Mittelfranken ist gerade dran und braucht dringend Hilfe.
2: Genau, ich brauche Hilfe beim Wiederfinden. Ich bin gestern von München nach Nürnberg gefahren zurück.
0: Gut.
2: Mit dem RE1 um 17.03 Uhr. Und da hatte ich so meinen ganz besonderen Zugmoment mit einer jungen Frau. Ja, der Zug war super voll und war ein bisschen verspätet. Deswegen war die Stimmung insgesamt so ein bisschen lätschig. Und wir haben es aber geschafft, quasi die ganze Zugfahrt uns Blicke zuzuwerfen und uns anzulächeln. Und wie das dann so ist, hat der letzte Mut wahrscheinlich ein bisschen gefehlt. Und ich wollte dann erst in Nürnberg zur Tat streiten. Aber da war es dann zu spät und die Chance war vertan. Mhm. Sie ist, glaube ich, weitergefahren, hat wahrscheinlich den Anschlusszug gesucht. Und ich habe sie nicht mehr gefunden.
0: Tja, ja, kein Einzelfall. Einmal eine Sekunde zu lang gewartet.
1: Ja, warum hast du denn nichts gesagt?
2: Ja, ich habe die Wörter im Kopf zurechtgelegt und dann aber den Moment verpasst. Wo ich dann irgendwie den Mut gefunden habe, bin ich auf zwei Gleise hinterher, aber hab sie nicht mehr gefunden, nicht mehr gesehen, wo es lang ging.
0: Ach, ärgerlich. Okay. Aber sowas triggert mich ja. Vielleicht haben wir ja Glück übers Radio. Wie sah denn ihr beide aus?
2: Also, vielleicht kam sie aus dem Urlaub. Sie hatte einen großen schwarzen Schalenkoffer dabei. Mhm. Lange dunkle Haare, einen kleinen, so ein Piercing an der Lippe. Das ist leider alles, was ich dazu habe. Ich hatte einen beigen Pulli und eine schwarze Jogginghose an.
0: Ja, definitiv kein Outfit fürs erste Date, aber okay. Also, wer hat denn jetzt eine Idee, die auf Michaels Beschreibung passt, ja? Kennt ihr vielleicht diejenige, die so angezogen war? Meldet euch bei Antenne Bayern, wir vermitteln. Einen Namen hast du nicht, Michael?
2: Nee, leider gar keinen Namen. Ach. Aber wir versuchen es jetzt halt einfach mal. Und ansonsten empfehle ich allen, lieber gleich zur Tat schreiten. 20 Sekunden Mut und auf geht's.
1: Ja, auf alle Fälle, aber das ist natürlich leichter gesagt als getan.
0: Mann, da ist die Indra einmal im Urlaub und wir machen hier die Love Story des Jahres klar.
1: Sie ist stolz, glaube ich, auf uns.
0: Ja, aber erstmal müssen wir die zwei zusammenbringen. Ja.
1: Schauen wir mal.
0: Also, wir zählen auf euch.
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1: Er hat 8 Ärmchen und ist jetzt schon unser Sommertier der Herzen. Gleich in den Antenne Bayern News um 7:30.
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1: Genau, 7:30. Ihr wolltet Pfingstferientemperaturen, ihr bekommt Pfingstferientemperaturen.
8: Yes, ja, Sonne und Badewetter heute. Von Franken bis zum Alpenrand. Alle, die in den Pfingstferien bei uns im Freistaat geblieben sind, ihr habt alles richtig gemacht. Momentan messen wir 16 Grad in Kitzingen in Unterfranken und auch in Neu-Ulm 19 Grad sind es in Deggendorf. Die Luft heizt sich am Mittag nochmal deutlich auf. 29 bis 35 Grad sind dann drin, also quasi Hochsommer in Bayern. Rund um die Alpen sorgen gegen Nachmittag dann ein paar Schauer und Gewitter für Abkühlung.
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1: Tja, Juliet, Hochsommer im Freistaat, viele freuen sich. Ein paar andere schwitzen ordentlich.
9: Ja, das stimmt. In Straubing in Niederbayern läuft aber deshalb genau zum Beispiel die Sprühnebelanlage wieder. Ab 25 Grad wird die eingeschaltet. Das heißt, eigentlich so ab dem späten Vormittag, Mittag dürfte die heute schon wieder laufen. Die Stadt Augsburg erinnert auf Insta auch nochmal dran, möglichst im Schatten zu bleiben und viel zu trinken. Auch gut, wasserreiches Obst und Gemüse essen, also Wassermelone zum Beispiel oder Gurke. Und allein die Stadt Augsburg hat zum Beispiel 20 öffentliche Trinkbrunnen, die man nutzen kann. Und eine Übersicht, wo gegrillt werden darf, gibt es da auch.
1: Mhm. Jetzt fehlen nur noch öffentliche Melonenfelder oder irgendwas.
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9: Tropfende Decken und Risse in der Wand. Deutschlandweit gibt es offenbar zahlreiche marode Polizeidienststellen. Darüber hat sich jetzt die Gewerkschaft der Polizei GdP beschwert. Fast jede dritte Dienststelle weise erhebliche Mängel auf, so GdP-Chef Andreas Roskopf in der Rheinischen Post. Er fordert dringend mehr Geld für Sanierungen, Neubauten und bessere Unterkünfte. Die momentan angespannte Weltlage könnte dazu beitragen, dass zumindest der heimische Tourismus bald boomt. Der Deutschlandtourismus stehe vor großen Chancen, so der Tourismuskoordinator der Bundesregierung Christoph Ploß gegenüber den Funke-Zeitungen. Er kündigte weitere finanzielle Förderungen an. Man werde die Tourismusunternehmen und Regionen hier in Deutschland noch in diesem Jahr mit mehreren Initiativen unterstützen. In nicht einmal 2,5 Wochen beginnt die Fußball-Weltmeisterschaft. Weil viele Spiele ja sehr spät sind, gibt es fürs Public Viewing Ausnahmeregelungen. Bayern-Reporterin Tanja Hugger in Niederbayern.
10: Public Viewing ist damit also auch nach 22 Uhr erlaubt. Wie das umgesetzt wird, das entscheiden die Kommunen. Hier in Landshut bittet die Stadt, dass man schon auch auf die Nachbarn Rücksicht nehmen soll. Also wenn man die Spiele übertragen will, zum Beispiel im Biergarten oder draußen vom Wirtshaus, soll man das bitte bei der Stadt melden. Die Frist dafür ist der 4. Juni.
9: Und das trendet gerade online. Ein winzig kleiner blauer Oktopus. Der ist gerade mal so groß wie ein Golfball und hat große schwarze Glubschaugen. Der könnte direkt aus so einem süßen Disney-Film entsprungen sein. Mhm. Ist er aber nicht. Dieser Mini-Okti, den haben Forscher in der Tiefsee vor den Galapagos-Inseln entdeckt. Bisher war die Art unbekannt, aber jetzt gibt es Fotos davon. Die gehen viral und alle sind hingerissen, weil der so niedlich ist.
1: Ja, also ich habe mir jetzt zum 4. Mal angeschaut. Dieser kleine Okti ist original der Oktopus aus Findet Nemo.
11: Oh, jetzt habe ich mich voll entdeckt.
4: finde es so nett, Juliette. Man merkt richtig, wie süß du den findest.
9: Ja, ja. Ist so.
1: Ich schenke dir einen. 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Klein Okti mit zwei Beinen. Unser Azubi Basti.
4: Guten Morgen. Ich habe schon drauf gewartet, ehrlich gesagt. Den habe ich gerne gesehen.
1: Ja, der lag noch.
4: Ja. Auf der A7 Fulda Richtung Würzburg zwischen Bad Brückenau-Volkers und Bad Brückenau-Wildflecken sind Radlfahrer unterwegs. Da passt bitte ein bisschen auf. Ja, ich weiß auch nicht. Kleiner Oktopus.
1: Okay,
4: ja. Auf der A92 Deggendorf Richtung München zwischen Wallersdorf West und Landau an der Isar ist ein Holzteil. Und da haben wir noch einen langen Stau auf der A93 Rosenheim Richtung Kiefersfelden. Zwischen dem Inntal-Dreieck und Oberaudorf dauert es für euch Lkw-Fahrer eine ganze Stunde länger.
11: Guten Morgen, da ist die Cornelia auf dem Weg zur Arbeit.
4: Ja, servus.
11: Zwischen Karbach und Zellingen steht in Billingshausen am Ortseingang ein grauer Caddy.
4: Danke dir fürs Melden. In Itzgrund in Oberfranken auf der B4 steht auch noch einer und in Oberbayern auf der B12 bei Meidenbeet. Ebenfalls gute Fahrt.
1: Danke auch dir.
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1: Ja, Indra ist im Pfingsturlaub. Die Männer halten die Stellung gleich mal mit einem Millennium hin.
4: Theodrich, dann ein Flashback aus die 80er.
1: Und los geht's, ab in den Dienstag mit was Aktuellem.

0: Das gibt's doch nicht. Er ist schon wieder gesichtet worden.
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0: Alexander hat ihn am Wochenende gesehen. Im kühlen Ebersberger Forst hat er gefressen. Und da hat er ihm tief in die Augen geblickt. Der Elchbulle ist weiter auf Wanderschaft, quer durch den Freistaat auf der Suche nach der großen Liebe. Also irgendwer muss ihm jetzt mal sagen, dass er auf seiner Route keine weiblichen Elche treffen wird.
4: Du, vielleicht mag er ja männliche Elche. Like, das kann man nicht wissen.
0: Aus, ich kann man nicht ja, wissen. Ja. Multikulti, warum nicht?
4: Ja.
0: 0800 994 1000. Hier blinkt schon wieder die kostenlose Pfingstferien-Hotline. Hier sind die zwei schwer vermittelbaren. Wer ist jetzt in der Show? Hallo?
5: Ja, guten Morgen, Likey.
6: Guten Morgen, Basti.
5: Hi,
0: servus.
5: Sophia und Tifoni aus Tirschenreuth.
0: Ah, grüß euch. Ihr seid ja drauf. Was feiert ihr gerade?
5: Wir haben aber gleich was gerichten vom Flohmarkt gestern von Tirschenreuth.
0: Oh, wie war es bei euch? Erzähl.
5: Ja, war super. Also gute Geschäfte, gute Stimmung.
0: Aha.
5: Ja, war richtig gutes Wetter. Also war wirklich top. Ja, und danach wollten wir uns sogar ein Eiskaffee vorbeibringen.
0: Ja,
4: mega.
0: Ja. Was waren denn die absoluten Schnapper? Was habt ihr geschossen?
5: Ob wir selber was gekauft haben? Oh, ich habe einen Katzennapf. Ja, Katzennapf für 3 Euro. Super schick.
0: Schön. Ja, kann man sehr immer schön brauchen.
4: Ja.
0: Basti war ja auch unterwegs.
4: Wenn man Katz hat. Ja, ich habe auch zugeschlagen, Leike. Ich habe was für dich gekauft.
0: Du hast was für mich gekauft?
4: Ich habe was für Indra gekauft.
0: Hast du mir einen Katzennapf gekauft, oder?
4: Nein, das ist eigentlich eine Überraschung. So möchtest du wissen.
0: Ja?
4: Was? Ja, einen Tischbillard habe ich da gekauft.
0: Nein!
4: Ja.
0: Boah!
4: Ja, und für Indra ein Fußmassagegerät.
0: Oh, das nehme ich auch, wenn es sein muss. Ja. Schöne Dienstag. Pfiat euch. Ciao.
5: Ciao.
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0: Ach du heilige Scheibenkleister Honig. Juliette hat mir gerade zugerufen aus der Redaktion. Es gibt Neuigkeiten vom Bundeskanzler. Er hat sich offenbar festgelegt.
1: Ah, kommt das steuerliche Entlastungspaket, dass wir mehr Geld kriegen?
0: Nope.
1: Nein. Hat eine neue Strategie mit der NATO?
0: Nein. Da kommst nie drauf. Oh. Gleich in den Antenne Bayern Nachrichten um 8. Friedrich Merz hat sich festgelegt, was der Sommerhit 2026 wird.
1: Mensch, das ist was Wichtigstes. Rambo Zambo vertont worden.
0: Das könnte sein, ja. Sonne pur heute und die nächsten Tage im Freistaat. Basti und ich haben hier eine spontane Männer-WG gegrillt. Ja? Heute Abend grillt.
1: Ja, sagt schon, haben wir gegrillt. Ich war voll dabei. Lass grillen, nicht
0: scheiße. Indra hat ja Urlaub, hat aber für euch die besten Pfingstferientipps in Bayern dagelassen. Heute war es für alle Wasserratten.
2: Das fränkische Seenland südlich von Nürnberg ist ein Paradies. Mit 7 Seen, teilweise Sandstränden. Dazu gehört auch der wunderschöne Brombachsee. Eingebettet zwischen Hügeln und Wäldern. Hier findet ihr das Floating Village, das schwimmende Dorf mit Wasserbungalows. So wie wir das eigentlich aus Amsterdam kennen, nur eben bei uns in Bayern. Und auch wenn ihr dort nicht übernachtet, könnt ihr am Brombachsee so viel machen. Surfen, Wakeboarden, Stand-Up-Paddling, Kanufahren und.
3: Es ist einfach wunderbar hier. Und der Sandstrand ist schön zum Buddeln, Sandburgen bauen und auch einfach hier liegen. Sehr schön, ja.
4: Blaues Wasser, Sonne, schöner Biergarten.
2: Mein Tipp, Rad mitnehmen oder ausleihen. Es gibt ganz viele tolle Radwege und rund um den See Strandbars und Restaurants.
0: Viel Spaß beim Planen.
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5: Ist wie Party. 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
6: Antenne Bayern, kurz vor 8, ein Hochsommerwetter, das Haltung zeigt. Ja, mehr ist dazu nicht zu sagen.
7: Ja, Hochsommer und das Ende Mai. Uns erwartet heute der nächste Sonntag mit nur ganz wenigen Wolken am Himmel. Bei 29 bis 35 Grad lässt sich's heute am besten am See oder im Schwimmbad aushalten. Momentan noch etwas mild, aber auch schon warm. 19 Grad in Bayreuth in Oberfranken, 21 Grad in Kolbermoor und in Amberg in der Oberpfalz. Die nächsten Tage ziehen dann ein paar mehr Wolken auf und die bringen vor allem abends teils Hitzegewitter. Für so richtig Abkühlung sorgt das aber nicht. Es bleibt warm.
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6: Ja, seit diesem Wochenende hunderttausende Touristen mehr bei uns im Freistaat. Ihr habt einen guten Geschmack. Herzlich willkommen. Lasst es euch gut gehen bei uns. Ja, und warum sind die alle hier? In Bayern lebt es sich besonders gut. Wer es bisher noch nicht wusste, bekommt jetzt die Bestätigung schwarz auf weiß.
9: Ja, das Institut der Deutschen Wirtschaft hat sich dazu nämlich fast 11.000 Gemeinden in ganz Deutschland angeschaut und dabei festgestellt, die kleine Stadt Haar in Oberbayern ist am besten versorgt. Dort sind Ärzte, Schulen, Freizeitangebote, Bus und Bahn top und gut erreichbar. Damit liegt Haar auf Platz 1. Aber auch andere Klein- und Mittelstädte schneiden überraschend gut ab. Memmingen im Allgäu zum Beispiel schafft es bundesweit auf Rang 5. Und die repräsentative Studie hat auch gezeigt, über die Hälfte der Menschen in Deutschland ist zufrieden mit der Versorgung vor Ort. Und das geht quer durch alle Parteien. Mit einer Ausnahme. Bei den AfD-Wählern überwiegt laut Studie die Unzufriedenheit.
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9: Viele Dienststellen der Bundespolizei sind marode oder haben erhebliche Mängel. Das beklagt die Gewerkschaft der Polizei GdP in der Rheinischen Post. Der Zustand vieler Gebäude und Wachen sei nicht mehr hinnehmbar. Es brauche dringend mehr Geld für Sanierungen, Neubauten und bessere Unterkünfte, sagt die GdP. Eine moderne Bundespolizei brauche moderne Infrastruktur. Das angereicherte Uran, das man zum Beispiel für Atomwaffen braucht und das der Iran besitzt, soll zerstört werden, entweder in den USA oder auch anderswo. Das hat US-Präsident Trump auf Truth Social geschrieben. Angeblich steht ja ein Abkommen zwischen dem Iran und den USA kurz bevor. Allerdings haben die USA trotz Waffenruhe erneut Raketenstellungen im Iran angegriffen, zur Selbstverteidigung, wie es heißt. Heute gilt's für die Spielvereinigung Greuther Fürth. Am Abend entscheidet sich in der Relegation, ob das Kleeblatt in der neuen Saison in der zweiten oder dritten Bundesliga Fußball spielt. Gegner ist Rot-Weiß Essen. Die Fürther müssen einen 0:1 Rückstand aus dem Hinspiel wettmachen. Trainer Heiko Vogel setzt auf die Fans im eigenen Stadion.
10: Sie haben die Fähigkeit, eine Superpower zu sein mit ihrer Unterstützung. Und allein das schon ist dann nochmal das Dopingmittel, was es vielleicht braucht, um den ein oder anderen Prozentpunkt mehr rauszuholen. Als sonst.
9: Anpfiff ist um 20.30 Uhr und das Stadion ist ausverkauft. Und das trendet gerade online. Der Siegersong beim Eurovision Song Contest zum ersten Mal seit 14 Jahren hat es mit Bangaranga nämlich wieder mal ein ESC-Gewinner auch an die Spitze der deutschen Singlecharts geschafft. Und wer hat das vorausgesagt? Unser Bundeskanzler.
11: Ganz Europa ist im Rausch dieses Songs und das wird wahrscheinlich der Ohrwurm des Sommers 2026 werden.

0: Die Bilder nicht aus dem Kopf. Friedrich Merz eskaliert im Bundestag zu Bangaranga.
1: So emotional, wie er es vorgetragen hat.
0: Ja, ja, helft's mir bitte. 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
2: Guten Morgen und Vollsperre auf der A9 Berlin Richtung Nürnberg zwischen Markt Schorgast und Bad Benneck-Himmelkron ist ein Sprinter auf ein LKW draufgefahren. Der Heli ist gelandet, aber es gibt schon Entwarnung, die Beteiligten ist nichts passiert. Dann was von der A7 Fulda Richtung Würzburg zwischen dem Gramschatzer Wald und Würzburg-Estenfeld liegen nach einem Unfall Fahrzeugteile auf der Straße, da ist alles nur ungesichert. Und nahm nur einen ellenlangen Stau auf der A93 Rosenheim Richtung Kiefersfelden. Zwischen dem Inntal-Dreieck und Kiefersfelden 22 Kilometer. Es staut sich bis auf die A8 zurück. Und geblitzt wird auf der B279 bei Rentweinsdorf in Unterfranken. Und nur einer bei Eich. Guten Morgen.
3: Ja, hallo, guten Morgen. Da ist die Conny.
2: Grüß dich.
3: In Landsberg am Lech in der Epfenhausener Straße wird geblitzt.
2: Danke dir, Conny. Und wenn ihr noch was habt, gern kostenlos melden. 0800 994 9000.
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0: Ja, Indra hat die Espandrios gegen Flipflops getauscht, ist im Pfingsturlaub und wir haben gleich einen Millennium-Hit für euch.
2: Ah, Robbie Williams, der Daniel hat gefallen und ein Flashback aus den 90er haben auch noch dabei.
0: Und die kurze Arbeitswoche startet mit einem aktuellen Hit.

Antenne Bayern mit den Nominierten der Nacht. In Las Vegas sind heute die American Music Awards verliehen worden. Das ist der größte Musikpreis der USA, direkt von den Fans gewählt. Und obwohl Taylor Swift 8-mal nominiert war, ist sie leer ausgegangen. Aber so kurz vor der Hochzeit wird sie das herzlich wenig kratzen. BTS sind die Künstler des Jahres. Gratulation. Und alle Gewinner hört ihr heute noch hier auf

0: Aus aktuellem Anlass gibt es jetzt gleich eine fulminante Radiopremiere für euch. Antenne Bayern, 8.19 Uhr, nach dem langen Pfingstwochenende, an dem es tausenden Besuchern und den meisten Bands wurscht war, was die Stadt als Empfehlung rausgegeben hat. 12 Songs hat sie für die Erlanger Bergkirchweih auf die Blacklist gesetzt, weil sie frauenfeindlich oder sexistisch sind.
1: Ole, wir fahren ins Puff nach Barcelona. Da drüber kann man streiten, der Song.
0: Dann hier, die Glöcknerin von Dingolfing, kenne ich überhaupt nicht.
1: Kenne ich auch nicht. Geh mal Bier holen, du wärst schon wieder hässlich. Das
0: ist eine Unverschämtheit, wie du mit mir redest. Echt. Okay, aber was aus meiner Sicht indiskutabel ist, die Spider-Murphy-Gang, Lloyd.
1: Echt so?
0: Ja, die ist auch dem Zensurwahnsinn zum Opfer gefallen. Die Bands haben es trotzdem gespielt auf dem Berg. Und die Rotzlöffel aus der Oberpfalz, die feiere ich heute Morgen besonders. Die haben einen extra Song aus der ganzen Geschichte gemacht.

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1: So, und die langen Schläfer wachen gerade auf, kurz vor 8:30. 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
1: Ich sage nur, Geld vergeht, Wetter besteht. Antenne Bayern 8:30, Hochsommerwetter.
17: Momentan messen wir 20 Grad im unterfränkischen Ochsenfurt und auch in Memmingen. 21 Grad sind es in Plattling in Niederbayern. Ja, das ist schon warm, aber damit ist der Höhepunkt heute noch lange nicht erreicht. 29 bis 35 Grad erwarten uns. Nur so zum Vergleich. Auf Sizilien oder Mallorca zum Beispiel wird es heute nicht so heiß wie hier bei uns im Freistaat. Ab morgen dann immer mal wieder ein paar Quellwolken und gegen Abend auch Hitzegewitter, es bleibt aber warm.
1: Ich hoffe, ihr habt genug Eiswürfel im Eisfach. Ja?
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1: Ach, die Temperaturen bedeuten aber auch gleichzeitig Waldbrandgefahr bei uns in Bayern. Und die ist richtig hoch gerade, Juliette Marischka.
18: Ja, das stimmt. Jetzt bin ich wieder der Spielverderber und hole euch alle runter von den schönen Temperaturen. Fast überall gilt nämlich Warnstufe 4. Und bald könnte sogar die höchste Stufe erreicht werden, vor allem rund um Nürnberg. In manchen Städten wie Lohr am Main in Unterfranken sind offene Feuer jetzt komplett verboten. Und das betrifft sogar Grablichter, wenn sie auf Wiesen stehen oder in der Nähe von Bäumen. Das Forstministerium rät, nicht rauchen im Wald, ist eh klar, keine Kippen aus dem Auto werfen und keine offenen Feuer machen. Und wer Rauch oder Flammen sieht, der soll bitte sofort die 112 anrufen.
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18: Menschen ohne Kinder sollen in Zukunft noch mehr in die Pflegekasse einzahlen als Eltern. Nach Informationen des Redaktionsnetzwerks Deutschland will Bundesgesundheitsministerin Barken den Zuschlag für Kinderlose von 0,6 auf 0,7 % anheben. Außerdem sollen die Zuschüsse für die Heimunterbringung gekürzt werden. Dann müssten die Bewohner und Bewohnerinnen mehr selbst bezahlen. Barken will ihren Gesetzentwurf noch vor der Sommerpause ins Kabinett einbringen. Glück im Unglück für einen Piloten im oberbayerischen Unterwössen. Der 54-Jährige hatte mit seinem Segelflieger wegen starker Turbulenzen an Höhe verloren. Bei der Bruchlandung auf einer Wiese prallte sein Sportflugzeug auch noch gegen einen Telefonmasten. Wie durch ein Wunder blieb der Pilot aber unverletzt. Die deutsche Eishockey-Nationalmannschaft muss weiter um den Einzug ins WM-Viertelfinale zittern. Den Vorrundenpflichtsieg gegen Großbritannien hat die DEB-Auswahl am Abend mit 6:3 gemeistert. Jetzt sind die Deutschen aber trotzdem auf Schützenhilfe angewiesen. Nur wenn Außenseiter Ungarn heute gegen Lettland gewinnt, und zwar innerhalb der normalen Zeit, dann wäre Deutschland weiter. Und das trendet gerade online. Ein Video der Feuerwehr Gilching, die hat nämlich einen sehr netten Trend mitgemacht, der gerade überall im Internet zu finden ist. Die Aufgabe ist, das Lied Sugar Sugar von den Archies bildlich umzusetzen. Und so klingt das Lied. Sugar. So, und da sitzen jetzt zwei Feuerwehrmänner und eine Feuerwehrfrau da, schauen mit todernsten Gesichtern in die Kamera und schmeißen abwechselnd Sugar, Zucker, Bonbons und Honig auf den Tisch, je nachdem, was gerade im Text vorkommt. Also das ist wirklich herrlich.
1: Ja.
18: Das Video von der Feuerwehr Gilching geht jedenfalls gerade komplett durch die Decke, hat schon über 10 Millionen Klicks.
1: Oh.
18: Aber ganz ehrlich, du, fast noch besser ist das Making-of, von wegen todernst. Das ist sehr lustig zugegangen.
1: Okay, also wie die drei aussehen und wie die acten, das ist schon weltmeisterlich. Ja, die können jederzeit bei Wer lacht, verliert mitmachen. Gell?
19: Wer lacht, verliert.
1: Ja. Das Antenne beim Verkehrszentrum. Azubi Basti, bitteschön.
20: Guten Morgen. Und gerade eben ist ein Unfall passiert auf der A3 Nürnberg Richtung Passau zwischen dem Kreuz Altdorf und Altdorf Burgthann. Also Vorsicht, der ist noch ungesichert. Auf der A6 Nürnberg Richtung Heilbronn zwischen Ansbach und Herrieden haben zwei LKWs einen Unfall gebaut. Da laufen jetzt Bergungsarbeiten. Die rechte Spur ist da gesperrt. Und dann noch was von der A6 Nürnberg Richtung Pilsen. Diesmal Kreuz Altdorf an der Überleitung zur A3 Richtung Passau ist ein Unfall passiert. Passt auf, das ist ein bisschen gefährlich da in der Ausfahrt. Und die neuesten Blitzerstänger auf der A93 bei Wernberg-Köblitz in der Oberpfalz, in Fürth am Europakanal und auf der B303 in Weidhausen bei Coburg. Gute Fahrt!
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1: Jetzt kann ich es erst sagen, Indra erholt sich gerade von Basti und mir im Pfingsturlaub und wir haben gleich ein Millennium-Hit für euch.
20: Und ein Flashback aus den 90er haben wir auch dabei.
1: Rein in die kurze Arbeitswoche mit einem aktuellen Hit.

0: 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Richtiger Pfingstferien-Sound. Und die Firmenparkplätze im Freistaat sind ziemlich leer gerade, gell?
1: Ja, du Like, ich würde mich heute in der Früh auf dem Parkplatz vom Chef stellen.
0: Und?
1: Ja, war leider heute schon vor mir da.
0: Oh, oh, oh, oh. Du kannst ihm gleich wieder seine Kippen verstecken.
1: Ah, oh, stimmt.
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0: Vollsperre der Autobahn zwischen Nürnberg und Passau, das Antennebahn-Verkehrszentrum.
1: Ja genau, die A3 ist zwischen dem Kreuz Altdorf und Altdorf-Burgthann gesperrt. Da ist ein LKW erst rechts und dann links in die Leitplanke gefahren, aber eine Umleitung ist schon eingerichtet. 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
1: Schönen guten Morgen, Dienstag mit Antenne Bayern. Gleich wird's 9.
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7: Wunderschönen guten Morgen, das Antenne Bayern Wetter grillt uns heute bis zu 35 Grad. Jetzt noch eine Runde durchlüften, bevor es sich dann immer mehr aufheizt. Aktuell sind 20 Grad in Memmingen im Allgäu, auch bei euch in Ochsenfurt, in Unterfranken, Plattling, Niederbayern mit 21 Grad. Morgen geht's sommerlich weiter, gibt aber im Laufe des Tages an den Alpen dann teilweise kräftige Hitzegewitter.
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7: Um 9 Uhr mit Juliette Marischka aus dem Antenne Bayern Nachrichtenteam. Bei der Erlanger Bergkirchwahl gibt es gerade ordentlich Wirbel und Diskussionen um die Musi.
9: Ja, das kann man wohl sagen. Die Stadt hat den Wirten und Bands nämlich empfohlen, auf 12 bestimmte Songs zu verzichten, wegen frauenfeindlicher und sexistischer Texte. Darunter zum Beispiel 10 nackte Friseusen, das kann man ja noch nachvollziehen. Mhm. Aber auch der 80er-Klassiker Skandal im Sperrbezirk von der Spider-Murphy-Gang. Viele Besucher finden diese Debatte jetzt total übertrieben und singen das erst recht. Andere sagen, ist okay, es gibt ja auch noch genug andere Partysongs, die man mitgrölen kann. Die Stadt Erlangen jedenfalls betont, das Ganze ist eh nur eine Empfehlung. Das ist kein Verbot. Das Fest soll für alle entspannt und respektvoll bleiben.
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9: Tropfende Decken und Risse in der Wand. Deutschlandweit gibt es offenbar zahlreiche marode Polizeidienststellen. Darüber hat sich jetzt die Gewerkschaft der Polizei GdP beschwert. Fast jede dritte Dienststelle weise erhebliche Mängel auf, heißt es da in der Rheinischen Post. Die GdP fordert dringend mehr Geld für Sanierung, Neubauten und bessere Unterkünfte. Papst Leo hat nach einem Jahr im Amt seine erste Enzyklika vorgestellt, sowas wie ein großes Rundschreiben oder ein Manifest. Sie heißt Magnifica Humanitas, also die großartige Menschheit, und da geht es um künstliche Intelligenz. Welche Chancen, aber auch welche Gefahren die mit sich bringt. Vatikanexpertin Severina Bartonicek, was sagt denn der Papst zur KI?
10: Also Leo positioniert sich und seine Kirche ganz klar an der Seite der Menschen. Also der Mensch muss bei all diesen Entwicklungen im Mittelpunkt stehen. Dabei verteufelt er aber auch die Technologie nicht. Also er sagt durchaus, da gibt es viel Fortschritt, der der Menschheit auch helfen kann, und sagt auch, die katholische Kirche möchte auch weiter an dieser Entwicklung teilhaben und im Gespräch bleiben mit Technologieunternehmen zum Beispiel.
9: Der SC Paderborn spielt in der kommenden Saison in der ersten Fußball-Bundesliga. Abgestiegen dagegen ist Wolfsburg. Spannend wird es heute für Greuther Fürth. Im Relegationsrückspiel empfangen die Kleeblätter heute Abend Rot-Weiß Essen. Um in der zweiten Liga zu bleiben, muss Fürth einen 0:1 Rückstand aus dem Hinspiel wettmachen. Anpfiff ist um 20.30 Uhr. Und das trendet gerade online. Ein Hammer-Video von einer Paragliderin in Österreich. Die hängt da gemütlich an ihrem Schirm, genießt die Aussicht und filmt das alles mit, als plötzlich aus dem Nichts ein kleines Flugzeug angeschossen kommt, eine kleine Cessna, und ihr den Fallschirm wegreißt. Die Frau bleibt aber richtig cool, schafft es, den Ersatzschirm zu öffnen und kommt tatsächlich halbwegs gut unten an.
11: Oh, Alter! Die lebt noch.
9: Das Video wird gerade überall auf der Welt geteilt. Der Pilot der Cessna konnte danach ebenfalls sicher landen. Das wird jetzt alles genau untersucht, denn er hätte natürlich ausweichen müssen. Ja. Aber jetzt sind wir alle noch mal froh, dass da niemandem was passiert ist.
7: Ja. Ich habe mir das Video auch ein paar Mal angucken müssen, oder? Weil ich es gar nicht glauben konnte. Da hat der Schutzengel echt gute Arbeit geleistet, oder?
12: Noch so eine Aktion, einfach zu landen und sagen, Oida. Finde ich mega.
7: Wie locker die auch geblieben ist, gell? Oh, ich war ausgeflippt. Das sind deine Bayern Verkehrszentrum. Wir wollen jetzt immer gut ankommen. Guten Morgen, Basti.
12: Ja, guten Morgen, Julia. Und ich habe eine Vollsperre auf der A3 Nürnberg Richtung Passau zwischen dem Kreuz Altdorf und Altdorf-Burgthann.

0: Da ist ein LKW erst rechts und dann links in die Leitplanke gefahren. Umleitung ist eingerichtet. Aber auf der A6 Nürnberg Richtung Pilsen an der Überleitung zur A3, die ist ebenfalls gesperrt deswegen. Und dann habe ich noch eine Vollsperre, und zwar auf der A7 Würzburg Richtung Ulm. Zwischen Ahlen-Westhausen und Ahlen-Oberkochen, da ist ein Unfall passiert. Und geblitzt wird an der Bahnhofstraße in Krumbach in Schwaben, auf der B23 in Garmisch-Partenkirchen und im Bierweg in Nürnberg. Gute Fahrt.
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2: Raus aus dem XXL Sommerwochenende und rein in eine kurze Arbeitswoche. Gleich Nelly Furtado. Superlässiger Antenne Bayern Millennium Hit, 80er Flashback dazu mit dem Easy Lover. Sehr gut, oder? Und sanftes Zupfen auf der Ukulele mit Marc Ember.
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0: werden wir unser Wochenende beim Grillen auf dem Weg in den Urlaub am See oder beim Family-Ausflug verbracht haben, hat sie einen Stern auf dem Walk of Fame bekommen. Miley Cyrus ist es für euren Dienstagvormittag mit Antenne Bayern. Oh, Wind in den Haaren und eine unfassbar tolle Aussicht. Der Frank von der Sommerrodelbahn am Tegelberg im Allgäu hat einen super schönen Arbeitsplatz. Frank, Ferien heißt aber für dich auch viel Action.
1: Natürlich, wenn das Wetter schön ist, sind natürlich sehr viele Gäste da, die einmal die Sommerrodelbahn genießen, aber natürlich auch auf den Tegelberg rauffahren, wo noch ein paar Grad kälter ist und natürlich die beste Aussicht im Allgäu geboten.
0: Beschreib mal, wie schaut denn das aus bei euch?
1: Das ist eine Wannenbahn, das heißt, der Gast, der Fahrer kann selber steuern, wie schnell und langsam er fahren möchte. Mhm. Natürlich geben viele Gas, damit auch der frische Frühlings-Sommerwind ins Gesicht pfeift und dann ist es ein Mann Spaß.
0: Ja, nach dem Motto, es gibt nur ein Gas, Vollgas. Ach, ich habe das geliebt als Kind.
1: Genau, die Kinder in Begleitung von Erwachsenen, dafür haben wir auch Doppelsitzer, zu zweit macht es auch Spaß.
0: Sehr schön, mega. Frank, ich wünsche dir eine ganz gute Woche und Grüße ins Allgäu.
1: Danke dir, jo, ebenfalls.

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14: Ja, und immer nur vollsperren. Und zwar einmal auf der A3 in Nürnberg Richtung Passau zwischen dem Kreuz Altdorf und Altdorf-Burgtann. Da ist nämlich ein LKW erst rechts und dann links in die Leitplanke neigefahren. Umleitung ist eingerichtet. Aber deswegen ist auch die A6 Nürnberg Richtung Pilsen bzw. die Überleitung auf der A6 zur A3 gesperrt. Und dann habe ich noch eine Vollsperre auf der A7 Würzburg Richtung Ulm zwischen Aalen-Westhausen und Aalen-Oberkochen. Da ist der Rettungshubschrauber gerade im Einsatz. Und geblitzt wird auf der B300 bei Ustersbach, in Würzburg auf der B8 und auf der B85 in Kümmersbruck in der Oberpfalz. Gute Fahrt.
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liebe ich an Bayerns beste Musik hier auf Antenne Bayern. Diese mega gute Mischung aus Rock mit D-Dos Down. Unsere Flashbacks, die wir so feiern, die 90er. Gleich Donna Lewis und die aktuellen Hits mit Miles Smith gleich Stay. Vielleicht hattet ihr an diesem Pfingstwochenende am Stadtstrand, der Beachbar oder im Biergarten auch schon das Sommergetränk 2026 im Glas. Der Peach Perfect Spritz. Das ist Pfirsichlikör, spritziger Schaumwein und diese minzige Note. Jetzt servieren wir euch eisgekühlt in die Arbeit oder an den Frühstücksferientisch Wildberry Lillet. Mega-Hit von Nina Truva für euch auf Antenne Bayern. 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
6: Das Antenne Bayern Ferienwetter hätten wir uns gar nicht schöner wünschen können. Wir freuen uns auf alles, was draußen Spaß macht, aber es ist schon knackig heute mit bis zu 35 Grad. Aktuell 23 in Schweinfurt, Unterfranken oder auch bei euch in Günzburg in Schwaben. Passau, die Niederbayern schon mit 25 Grad. Morgen wird es ein bisschen windiger, aber wieder viel Sonne. Ab dem Nachmittag erste Hitzegewitter an den Alpen.
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6: 10 Uhr haben wir es. Hier ist Juliette Marischka aus dem Antenne Bayern Nachrichtenteam. Jeder weiß und kennt es, wie nervig das ist, wenn das Internet nicht funktioniert oder wenn die Verbindung einfach zu langsam ist.
8: Ja, da hast du recht. Glasfaser und Gigabit sind die Lebensadern unserer digitalen Zukunft. Das sagt deshalb auch Bayerns Finanzminister Füracker. Er fordert mehr Unterstützung vom Bund für den Glasfaserausbau hier im Freistaat. Die Kommunen bräuchten dringend mehr Geld, um das Netz flächendeckend auszubauen. Das sei auch für die Wettbewerbsfähigkeit und die Standortattraktivität Bayerns extrem wichtig, sagt Füracker. Bayern selbst unterstütze seine Kommunen beim Glasfaserausbau schon lange, freiwillig. Über 2,7 Milliarden Euro hat die Staatsregierung bereits ins schnelle Netz investiert.
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8: Das angereicherte Uran, das man zum Beispiel für Atomwaffen braucht und das der Iran besitzt, soll zerstört werden, entweder in den USA oder auch anderswo. Das hat US-Präsident Trump auf Truth Social geschrieben. Angeblich steht ja ein Abkommen zwischen dem Iran und den USA kurz bevor. Allerdings haben die USA trotz Waffenruhe erneut Raketenstellungen im Iran angegriffen. Zur Selbstverteidigung, wie es heißt. Nach dem Brand eines Autotransporters in Albelstadt in Unterfranken geht die Polizei von Brandstiftung aus. Sie hat auch bereits einen Tatverdächtigen festgenommen, sagt sie. Der Transporter war mit mehreren Neuwagen beladen gewesen. Der Schaden dürfte im sechsstelligen Bereich liegen. In nicht einmal 2,5 Wochen beginnt die Fußball-Weltmeisterschaft. Und weil viele Spiele wegen der Zeitverschiebung ja sehr spät sind, gibt's für Public Viewing Ausnahmeregelungen. Bayern-Reporterin Tanja Hugger in Niederbayern.
9: Public Viewing ist damit also auch nach 22 Uhr erlaubt. Wie das umgesetzt wird, das entscheiden die Kommunen. Hier in Landshut bittet die Stadt, dass man schon auch auf die Nachbarn Rücksicht nehmen soll. Also wenn man die Spiele übertragen will, zum Beispiel im Biergarten oder draußen vom Wirtshaus, soll man das bitte bei der Stadt melden. Die Frist dafür ist der 4. Juni.
8: Und das trendet gerade online. Ein winzig kleiner blauer Oktopus. Der ist gerade mal so groß wie ein Golfball und hat große schwarze Glubschaugen. Der könnte wirklich aus so einem süßen Zeichentrickfilm entsprungen sein. Dieser Mini-Oktopus, den haben Forscher in der Tiefsee vor den Galapagos-Inseln entdeckt. Bisher war diese Art unbekannt, aber jetzt gibt es Fotos davon und die gehen gerade viral und alle sind hingerissen, weil er so niedlich ist, der Kleine. Ich finde, der sieht so ein bisschen so aus wie das kleine Oktopus-Kindchen aus dem Fischkindergarten bei Findet Nemo.
6: So süß, da könnte man eine Kuscheltierkollektion drauf
8: machen. Kommt bestimmt,
6: ja.
10: Auf alle Fälle.
6: Vom kleinen Okti zu Basti, das ist aber ein Verkehrszentrum, finde ich.
10: Eine wunderbare Überleitung, danke, Julia. Und Vollsperre auf der A3 Nürnberg Richtung Passau zwischen dem Kreuz Altdorf und Altdorf-Burgtham. Da ist ein LKW erst rechts und dann links in die Leitplanke gefahren. Umleitung ist eingerichtet und man spürt die Auswirkungen auch noch auf der A6 Nürnberg Richtung Pilsen. Da ist deswegen die Überleitung zur A3 gesperrt. Und dann habe ich nur eine Vollsperre und zwar A7 Würzburg Richtung Ulm zwischen Aalen-Westhausen und Aalen-Oberkochen. Da war vorher gerade der Rettungshubschreiber im Einsatz. Und geblitzt wird auf der B173 in Köditz.

0: Oberfranken, am Bruckwörthweg in Höchstadt an der Donau und beim Uwe.
1: In Unterfranken von Würzburg Richtung Markt Heidenfeld. Bad Dorichfahrt Billingshausen wird beidseitig geblitzt.
0: Danke dir, Uwe. Wenn ihr noch was habt, gern kostenlos melden. 0800 994 9000.
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3: Ja, wir flipfloppen durch diesen Dienstag gleich mit Anastasia. Mega Rockballade am Start. Aerosmith aus den 90ern.

0: auf Tour. Leonie und Don't Worry für euren Dienstagvormittag mit Antenne Bayern bei euch im Ferienmodus oder bei der Arbeit. 0800 994 1000. Hier ist Julia Spring. Hi.
1: Hi, mein Name ist Nadine. Ich komme aus Amberg und arbeite bei der Firma Lobinger Gartengestaltung bei Ilsfeld.
0: Ah, Nadine, cool. Frau mit grünem Daumen. Bei mir geht leider immer alles hops. Nadine, ihr macht wahrscheinlich ja auch alles, ne? Von Einpflanzen, Pflege und Schnitt. Schon so ein bisschen auch ein Friseur für die Pflanzen, oder? Was ist denn gerade angesagt?
1: Also bei uns ist dann meistens eher der natürliche Schnitt angebracht.
0: Okay.
1: Und genau. Und ihr wünscht, dann machen wir natürlich auch andere Frisuren. Aber eher natürlich.
0: Ja, manche schneiden sich ja da richtige Kurzzwecke rein in die Pflanzen, ne? Es klingt auf jeden Fall nach einem sehr, sehr schönen Job.
1: Das Schöne ist halt einfach an dem Beruf, dass man eigentlich jeden Tag sehen kann, was man geschaffen hat.
0: Das stimmt, wenn alles so schön blüht, gell? Nadine, ich wünsche dir einen ganz tollen Arbeitstag im Sonnenschein.
1: Danke auch, ebenso. Tschüss.
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1: Schönen Vormittag euch mit Antenne Bayern gleich 10:30.
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1: Vormittag 10:30, frisches Update aus dem Antenne Bayern Verkehrszentrum. Hat Basti für euch.
20: Und leider kein besonders erfreuliches Update, weil die Vollsperre auf der A3 Nürnberg Richtung Passau zwischen dem Kreuz Altdorf und Altdorf-Burgthann wird noch bis Nachmittag um 17 Uhr dauern. Da ist ein LKW in die Leitplanke gefahren, das muss jetzt alles repariert werden, aber eine Umleitung ist eingerichtet. Und deswegen ist aber auch die Überleitung zur A3 auf der A6 Nürnberg Richtung Pilsen weiterhin gesperrt. Dann habe ich nur eine Vollsperre und zwar A7 Würzburg Richtung Ulm zwischen Aalen-Westhausen und Aalen-Oberkochen ist ein Sprinter auf einen LKW draufgefahren. Polizei ist da schon vor Ort. Und geblitzt wird in Nürnberg in der Neumeierstraße und in Simbach in der Albert-Seidel-Straße. Und wenn ihr was habt, gern kostenlos melden. 0800 994 9000.
19: Gute Fahrt. 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

0: kurze Arbeitswochen lieben wir. Schönen Dienstag euch mit Antenne Bayern. Gleich frischer Sound von Bruno Mars. Wir schmeißen die Disco-Kugel an. Mega 80er-Flashback von der Manfred Mann's Earth Band. Und Michael Patrick Kelly ist am Start. Und warum soll es den Stars anders gehen als uns?
1: Also ich liebe Bayern und ich lebe auch sehr gerne hier. Aber ich habe ein Problem mit Bayern und das ist das Weißbier. Es ist echt ein Kampf, weil ich liebe dieses bayerische Weißbier und dann kriegt man aber ganz schnell so einen Bierbauch. Und da habe ich echt mit zu kämpfen.
0: Ach, das sind auch nur Bauchmuskeln im Speck bzw. Biermantel. Hier ist er für euch, Michael Patrick Kelly und Wonders auf Antenne Bayern.

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1: Das Antenne Bayernwetter wird wieder voll in den Freibädern, an den Seen, im Biergarten. Wir schwitzen mit bis zu 35 Grad, aktuell schon 27 in Ballersdorf in Niederbayern, Münnerstadt, Unterfranken 26 und 25 Grad im schwäbischen Gundelfingen. Und heiß und sonnig geht die erste Ferienwoche auch weiter. Was wir auf dem Schirm haben, sind Hitzegewitter. Da gucken wir dann morgen vor allem Richtung Alpen.
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1: 11 Uhr ist es mit Juliette Marischka aus dem Antenne Bayern Nachrichtenteam. Das ist ja leider immer wieder ein großes Thema, ne? Der internationale Drogenschmuggel. Auch zu uns nach Bayern kommt ja immer wieder viel über die Grenze rüber.
3: Ja, leider. Die obersten Drogenfahnder von Polizei, Zoll und Staatsanwaltschaft aus 20 Ländern sprechen darüber heute und morgen in Einring im Berchtesgadener Land. Geleitet wird das Treffen vom Bayerischen Landeskriminalamt und der amerikanischen Drogenbehörde, DEA. Da geht es zum Beispiel um aktuelle Schmuggelwege und vor allem auch um die Gefahr durch synthetische Drogen wie Ketamin zum Beispiel. Und es geht natürlich darum, wie man international besser zusammenarbeiten kann, um den Drogenhandel besser zu bekämpfen.
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3: Die Ölpreise sind heute leider wieder angestiegen, trotz der Ankündigung von US-Präsident Trump, dass es bald ein Abkommen mit dem Iran geben könnte. Allerdings haben neue amerikanische Angriffe auf Ziele im Iran die Hoffnung darauf wieder gedämpft. Trotz Waffenruhe haben die USA iranische Raketenstellungen angegriffen und auch Boote in der Straße von Hormuz attackiert, die Minen verlegen wollten. Deutschland wird bei wichtigen Gütern immer abhängiger von China. Das zeigt eine Studie der FDP-nahen Friedrich-Naumann-Stiftung. Demnach kommen zum Beispiel inzwischen 2/3 der Importe von Lithium-Ionen-Akkus aus China. Vor 2 Jahren war es noch nicht mal die Hälfte. Bei Solarpanels importieren wir inzwischen knapp 93% aus dem Reich der Mitte. Und bei Antibiotika sind es mittlerweile 73%. Morgen wird Bundeswirtschaftsministerin Reiche in China erwartet. Ein Mann aus Rhein im Kreis Donau-Ries ist auf ein vermeintlich lukratives Zinsangebot im Internet hereingefallen und hat dabei einen 6-stelligen Betrag verloren. Bayern-Reporter Markus Pöpperl in Schwaben.
4: Ja, der Mann hat über 100.000 Euro auf ein Konto in Belgien überwiesen. Als er sich erkundigen wollte, wie er dieses Konto wieder kündigen kann, bekam er keine Antwort. Also ist er nach Belgien gefahren. In der Bankfiliale hat sich herausgestellt, dass es das Konto zwar gibt, es aber nicht auf seinen Namen läuft. Die Polizei ermittelt jetzt zu den Tätern und zu der dubiosen Online-Plattform.
3: Und das trendet gerade online. Der Siegersong beim Eurovision Song Contest. Zum ersten Mal seit 14 Jahren hat es mit Bangaranga, nämlich wieder mal ein ESC-Gewinner, auch an die Spitze der deutschen Charts geschafft. Und wer hat das vorausgesagt? Unser Bundeskanzler.
5: Ganz Europa ist im Rausch dieses Songs und das wird wahrscheinlich der Ohrwurm des Sommers 2026 werden.
1: Ja, da hat unser Kanzler mal einen richtigen Riecher. Ne?
6: Ich finde, der Friedrich Merz kann glatt Anheizer werden, oder?
1: Ja.
5: Das wird bestimmt mit.
1: Diese Emotion, ja. 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Wir wollen immer gut ankommen, Basti, bitte.
7: Ja, danke schön. Die Vollsperre auf der A3 Nürnberg Richtung Passau zwischen dem Kreuz Altdorf und Altdorf Burgthann bleibt weiterhin bestehen. Das wird nur bis Nachmittag 17 Uhr ungefähr dauern. Da ist ein LKW in die Leitplanke gefahren. Umleitung ist eingerichtet. Aktuell wird da noch alles aufgeräumt. Und auf der A8 Richtung Salzburg ist der Christian unterwegs. Was ist los?
8: Ab dem Hirschenberg Richtung Salzburg Stau und Chaos auf allen 3 Spuren aufgrund der Blockabfertigung in Kiefersfelden.
7: Ja, danke dir. Aktuell sind 10 Kilometer Stau und Alor. Auf der A8 braucht ihr 46 Minuten länger Antenne bei einer Echtzeitmessung. Und auch was von der A92 Deggendorf Richtung München zwischen Wörth an der Isar und dem Kreuz Landshut ist gerade eben ein Unfall passiert auf der linken Spur, der ist noch nicht gesichert. Bitte Vorsicht und geblitzt wird in Oberfranken, in Himmelkron, in der Bahnhofstraße und auf der B21 bei Schneitzelreuth. Gute Fahrt.
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1: Boah, knackig für alle, die heute wieder draußen arbeiten. Eisgekühlt, der nächste Hit von Blue. Survivor am Start mit dem Burning Heart. 80er Flashback und die Hits von heute.

Olivia Dean für euch hier auf Antenne Bayern. Daumen sind feste gedrückt. Heute Abend 20:30 Relegation in der zweiten Liga. Greuther Fürth gegen Rot-Weiß Essen. Jungs, ihr rockt das. Und wer sich danach bis zur WM noch mit anderen Sportarten von der Couch weg amüsieren will, Running Point mit Kate Hudson läuft gerade. Die muss da von 0 auf 100 das Familienunternehmen übernehmen. Das Profi-Basketball-Team, die Los Angeles Waves. Da gibt's ganz viel Chaos und richtig viel zu lachen. Oder auch mega Hype gerade um Off-Campus. Typisch amerikanische Liebesgeschichte. Mädel ist in Kommilitone verknallt, traut sich aber nicht. Ihr unerwarteter Helfer Garrett, ultra beliebter Kapitän des College-Eishockey-Teams. Und dann? Nein, ich spoiler nicht. Guckt's euch an, läuft gerade auf Amazon Prime. Die Kolleginnen hier sind alle am

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17: So schaut's aus. Und weiterhin Vollsperre auf der A3 in Nürnberg Richtung Passau. Zwischen dem Kreuz Altdorf und Altdorf-Burgthann ist ein LKW in die Leitplanke gefahren. Das muss natürlich jetzt alles repariert werden. Umleitung ist eingerichtet, aber es wird noch bis Nachmittag 17 Uhr dauern. Und genauso lang bleibt auch die A6, beziehungsweise auf der A6, die Überleitung zur A3 Richtung Passau gesperrt. Und dann habe ich nur eine Vollsperre auf der A7 Würzburg Richtung Ulm. Zwischen Aalen-Westhausen und Aalen-Oberkochen ist ein Sprinter auf ein LKW draufgefahren. An der Stelle haben wir 5 Kilometer Stau und Antenne bei einer Echtzeitmessung 75 Minuten braucht sie da gerade länger. Geblitzt wird auf der B2 in Weißenburg in Mittelfranken, auf der B299 in Vilsbiburg und dann noch 0800 994 9000. Wer ist denn am Telefon?
18: Ja, hallo, hier ist die Gabi. Ich fahre gerade durch Lindenberg und am Ortsausgang Richtung Buchloe steht wie immer mal wieder ein Blitzer.
17: Danke dir.
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0: Wir bringen ein bisschen Bella Italia zu euch in die Arbeit mit Eros auf Antenne Bayern. Vitamin C, E, K, Beta-Carotin und Folsäure. Ja, sparen wir uns die Nahrungsergänzungsmittel, kriegen wir alles im Spargel. Christian aus Unterspießheim ist der Herr über den unterfränkischen Spargel. Ihr habt in dritter Generation den Spargelhof und du liebst es, gell?
1: Was mich jedes Jahr aufs Neue fasziniert, ist, ja, wenn die ersten Stangen dann praktisch im Feld sprießen, man fiebert oder man arbeitet das ganze Jahr darauf hin und es hat auch was mit Glückshormonen und Glücksgefühlen dann zu tun. Und das merkt man auch bei der ersten Kundschaft, die dann den Spargel auch kauft, dass die sich da einfach tierisch drauf freuen.
0: Wie machst du dir denn den Spargel? Also jetzt neben klassisch mit Kartoffeln und Sauce Hollandaise?
1: Passendes Spargelrezept jetzt für die warmen oder sogar heißen Tage. Spargel-Erdbeersalat, absolut der Hit.
0: Oh, mit Erdbeeren, das klingt auch fein. Und einen ganzen Monat Spargel haben wir ja auch noch vor uns. Christian, eine gute Woche für dich und Grüße nach Unterfranken. Ciao.
1: Wünsche ich auch. Ebenso. Danke dir. Ciao. Tschüss.

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0: Hallo, heute ist Tag der Biotonne und anscheinend werfen wir hier in Bayern unseren Biomüll auch brav da rein, denn die Mengen an biologischem Abfall sind bei uns im Freistaat deutlich gestiegen. Leider ist aber auch der Müll insgesamt mehr geworden. Jeder von uns wirft rein statistisch gesehen jedes Jahr 478 Kilo Müll weg. Das sind 18 Kilo mehr als im Jahr davor. Beim Biomüll sollten wir übrigens ganz genau darauf achten, was da in die Tonne darf und was nicht. Babywindeln zum Beispiel oder Katzenstreu dürfen da nicht rein, auch wenn das viele denken. Nur wenn der Biomüll sozusagen rein ist, dann kann daraus zum Beispiel Dünger entstehen oder auch Biogas für Strom und Wärme.
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0: In Belgien ist heute früh ein Zug mit einem Schulbus zusammengestoßen. Nach ersten Meldungen sind 4 Menschen dabei umgekommen, darunter 2 der Kinder. Wie Bilder einer Überwachungskamera zeigen sollen, war der Kleinbus mit 7 Schulkindern an Bord offenbar auf den Gleisen gestanden, obwohl die Ampel rot und die Schranken geschlossen waren. Wie das passieren konnte, das ist noch unklar. Momentan ist ein Gutachter vor Ort. Papst Leo XIV. Hat nach einem Jahr im Amt seine erste Enzyklika veröffentlicht, also sein erstes eigenes Lehrschreiben. Auf den rund 100 Seiten geht es um die Chancen, aber auch die Risiken von künstlicher Intelligenz. Magnifica Humanitas ist der Titel, großartige Menschheit. Der Papst fordert da strenge Richtlinien für den Umgang mit KI. Man brauche keine Angst davor zu haben, aber man dürfe auch nicht leichtfertig damit umgehen. Das ist gerade noch mal gut gegangen für einen Münchner Segelflieger. Der musste nämlich notlanden und das war ziemlich holprig. Bayern-Reporter Oskar Otten.
2: In Höhe des Flugplatzes hier in Unterwössen ist das Segelflugzeug des 54-Jährigen durch Luftturbulenzen in Straucheln geraten und hat deutlich an Höhe verloren. Er schaffte es zwar, sein Flugzeug zu Boden zu bringen, war aber noch so schnell unterwegs, dass der Flieger erst durch einen Telefonmasten und Baum gestoppt werden konnte. Der Pilot blieb glücklicherweise unverletzt. An Flugzeug und Telefonmast ist allerdings ein Schaden von mehr als 6.000 Euro entstanden.
0: Und das trendet gerade online, das traditionelle Käserennen im englischen Brockworth. Da wird ein großer, runder Käse einen steilen Berg runtergerollt und eine Horde Menschen springt hinterher und versucht ihn zu fangen. Ein Riesenspaß inklusive Gehirnerschütterung und Prellungen. Und dieses Jahr hat schon wieder, zum dritten Mal hintereinander, Tom Kopke gewonnen, ein 24-Jähriger aus München.
3: 1, 2, 3, Tom Kopke!
0: Und im Netz gibt's Glückwünsche. Tom hat auch schon bestätigt, auch im nächsten Jahr will er seinen Titel als Käserennmeister verteidigen.
4: 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Wir wollen, dass ihr gut ankommt und wir haben immer noch die Vollsperre auf der A3 Nürnberg Richtung Passau zwischen dem Kreuz Altdorf und Burg Tann. Hier ist ein LKW in die Leitplanke geraten. Außerdem dauert das Ganze hier noch bis in den späten Nachmittag. Eine Umleitung ist für euch eingerichtet. Außerdem gesperrt bleibt die A6 in der Überleitung zur A3 in Richtung Passau. Also bitte passt auch hier besonders gut auf. Dann haben wir die A8. Hier hakt's auf der Richtung Salzburg Richtung München zwischen Bad Reichenhall und Neukirchen. Grund sind hier 2 liegen gebliebene Fahrzeuge. Im Moment 10 Kilometer Stau. Unsere Antenne Bayern Echtzeitmessung sagt, dass ihr 35 Minuten länger braucht. Und auch in der Gegenrichtung ist viel los. Wir haben heute Blockabfertigung an der Grenze zu Österreich. Das betrifft die A93 und dadurch Rückstau auf der A8 München Richtung Salzburg zwischen Bad Aibling und dem Inntal-Dreieck. Hier im Moment 5 Kilometer Stau, 26 Minuten euer Zeitverlust. Die neuesten Blitzer bayernweit. Nur bei uns in Mittelfranken wird geblitzt. Auf der B8 bei Neustadt an der Aisch 70 sind hier erlaubt. Außerdem in Buchlohe in der Bahnhofstraße und Niederbayern ist auch mit dabei. Hier steht der Blitzer in Stallwang. Und wenn ihr noch was gesehen habt, Staus oder Blitzer, dann sagt uns gerne kostenlos Bescheid. 0800 994 9000.
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5: Mahlzeit, ihr Rothäute und Sonnenbrandnasen. Mittagspause in der kurzen Arbeitswoche. An alle, die auch denken, wir sollten alle mehr arbeiten. Ihr könnt ja, wenn ihr wollt, den Samstag dranhängen. Jetzt erstmal abhängen, Essen fassen, gute Musik hören. Mit Overdrive von Ovenbug geht's ab in euren Musikmittag.

0: Genau so lieben wir das. Sonne und sanfte Töne zum Entspannen. Antenne Bayern am Mittag. Viele fragen, was hat der Meixner eigentlich mit seiner Auszubildenden gemacht? Nix, da ist sie wieder. Jule, nach wochenlanger Schulung, was hast du denn gelernt?
1: Ganz viel. Also ich durfte mal in die Nachrichten reinschnuppern, hab da mal so alles mitbekommen, hab gelernt, wie man richtig starke Interviewfragen schreibt und ich sag ehrlich, ich bin jetzt ein Allrounder.
0: Wow, also steht dir gut, aber schön, dass du wieder da bist. Ich habe gedacht, du bist mit Harry Styles nach Amsterdam abgehauen, weil der da jeden Abend jetzt Konzert spielt.
1: Bist du verrückt? Das würde mir Emma aus Kirchseer und in Oberbayern nie verzeihen. Emma, du bist doch Bayerns größter Harry Styles-Fan, oder?
2: Ja, würde ich jetzt behaupten.
1: Du hast aber den Vater deiner Kinder schon gefunden, ne? Da ist der Harry dann raus. Das ist gut zu wissen. Wie alt sind denn deine Kinder?
2: Also mein Sohn, der ist 8 Monate alt und meine Tochter, die ist 2,5. Also es ist noch nichts verloren, würde ich mal sagen.
0: Also mit so einem kleinen Baby nach Amsterdam reisen, stell mir vor, ist nicht ganz so einfach. Leidest du sehr, wenn du weißt, Harry steht da jeden Abend auf der Bühne?
2: Ja, schon. Also es ist jetzt tatsächlich so, dass mein Mann mich überrascht hat. Er hat gesagt, hey, pass auf, ich habe uns einen Flug nach Amsterdam gebucht und Tickets für die Amsterdam-Show und genau.
1: Nein.
0: Wahnsinn, ja. Wann denn?
2: Ja, am Freitag. Wir fliegen am Freitag in der Früh nach Amsterdam und am Samstag wieder zurück.
1: Oh mein Gott, wie geil ist das denn? Also das ist mal der beste Mann, den es gibt. So einen Mann braucht man.
2: Ja.
0: Ich wollte jetzt eigentlich sagen, kleine Entschädigung, ich spiele den neuen Song von Harry Styles, aber das muss ich jetzt für alle sagen, die nicht nach Amsterdam fliegen dürfen am Freitag. Ja. Dann spielen wir jetzt für euch alle den neuen Harry-Song American Girls. Ich finde es wieder ein richtig guter Ohrwurm und ist auch ganz neu in der Playlist bei Antenne Bayern. Und dir, Emma, ganz viel Spaß. Bring ein paar Eindrücke mit, ja?
2: Ja, ich denke an euch, wenn er American

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4: 12:30, jetzt das Antenne Bayern Verkehrszentrum, euer Straßenupdate. Wir wollen, dass ihr gut ankommt und hier ist Markus Lukas.
20: Servus, und wir haben immer noch die Vollsperre auf der A3 Nürnberg Richtung Passau zwischen dem Kreuz Altdorf und Burg Tann. Hier ist ein LKW in die Leitplanke gekracht, eine Umleitung ist aber für euch eingerichtet. Dann haben wir die A8 Salzburg Richtung München zwischen Bad Reichenhall und Neukirchen. Hier stehen 2 Pannenfahrzeuge, dadurch 11 Kilometer zäh. 13 Minuten braucht ihr länger, sagt unsere Antenne Bayern Echtzeitmessung. Noch der Blick auf die A9 Berlin Richtung München. Berlin Richtung Nürnberg zwischen Gefäß und dem Dreieck Bayreuth-Kulmbach. Hier 9 Kilometer zäh, 12 Minuten extra. Die neuesten Blitzer bayernweit nur bei uns. Im schwäbischen Königsbrunn wird geblitzt in der Augsburger Straße, außerdem in Himmelkron in der Bahnhofstraße und auf der B13 bei Hohenkammer 70 dürft ihr hier fahren. Und wenn ihr noch was gesehen habt, Staus oder Blitzer, dann sagt uns gerne kostenlos Bescheid. Ruft uns einfach an 0800 994 9000.
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Die Sonne brennt wieder gerade fast überall vom bayerischen Himmel. Natürlich hat Antenne Bayern für euch die Playlist entsprechend angepasst. Ihr schürt später wieder den Grill an und wir holen schon mal die Hit-Briketts in die lodernde Flut, gludernde Lot. Also schon immer haben die Stars gerne gezündelt wie Billy Joel in den 80ern. Oder Alicia Keys. Niemals ohne Feuerlöscher am Grill. H.P. Baxter mit Scooter. Fire! Bruce Springsteen sorgt für die Kuschelmomente, wenn die Glut verglimmt. Und die amerikanische Rockband Kings of Leon macht das Feuer dort an, wo das Licht ausgeht, im Schlafzimmer. Mit Sex on Fire hatten sie ihren internationalen Durchbruch. Zu Recht eine gigantische Gitarrenhymne aus dem Jahr 2008. Jetzt mal wieder auf Antenne Bayern.

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13: Ja, mehr Sommer geht eigentlich gar nicht mehr. Blauer Himmel und um die 30 Grad. In Bindlach in Oberfranken und in Germering in Oberbayern sind es gerade 29 Grad. In Neumarkt in der Oberpfalz 30 Grad. Und genauso heiß und sonnig geht's dann auch erstmal die Woche weiter.
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13: Und genauso heiß und sonnig geht's dann auch erstmal die Woche weiter.
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0: neue Kontrollspuren dafür, dass Passagiere schneller abgefertigt werden können. In Bayreuth sind am Markgräfin-Wilhelmine-Gymnasium in einem Chemieschaukasten gefährliche Substanzen entdeckt worden. Die werden jetzt gerade auf einer Freifläche kontrolliert gesprengt. Ein Sicherheitsbeauftragter der Schule war bei einer Kontrolle stutzig geworden. Spezialkräfte stellten dann fest, dass die alten Chemikalien im Lauf der Zeit instabil geworden sind. Ein sicherer Abtransport war nicht möglich. Die Bundesregierung plant offenbar, die Pflegebeiträge für Kinderlose zu erhöhen. Damit soll die schwer angeschlagene gesetzliche Pflegeversicherung saniert werden. Laut Redaktionsnetzwerk Deutschland denkt Gesundheitsministerin Nina Warken darüber nach, den Beitragszuschlag für Kinderlose um 0,1 Prozentpunkte auf dann 0,7% anzuheben. Greuther Fürth ist sowas wie der Dinosaurier der zweiten Fußball-Bundesliga. Seit 1997 ist das Kleeblatt erst- oder zweitklassig. Und das soll auch nach dem Relegationsspiel heute Abend gegen Rot-Weiß Essen so bleiben. Bayern-Reporter Yves Simon in Mittelfranken.
1: Die Fürther setzen auf den Heimvorteil. Da hat das Kleeblatt schon die ganze Saison über deutlich besser abgeschnitten als auswärts. Fürth rennt aber einem 0:1 aus dem Hinspiel hinterher vom Freitag in Essen. Sprich, die Fürther brauchen einen Sieg mit mindestens 2 Toren Abstand, um die Relegation zu überstehen und nicht abzusteigen. Anstoß ist um 8:30.
0: Und das trendet gerade online. Papst Leo und seine erste Enzyklika, die er jetzt vorgestellt hat. Es ist so eine Art Rundschreiben oder Manifest. In den Mittelpunkt hat Leo Chancen und Gefahren von KI gestellt. Eine Textpassage aus der Enzyklika geht gerade auf Instagram viral, denn der Papst zitiert da den Zauberer Gandalf aus Herr der Ringe. Unsere Sache ist es nicht, die Welt durch alle Zeiten zu steuern, sondern in den Jahren, auf die wir beschränkt sind, zu tun, was wir können, um das Übel auszujäten.
2: Das Antenne Bayern Verkehrszentrum. Wir wollen, dass ihr gut ankommt und wir haben immer noch die Vollsperre auf der A3 in Nürnberg Richtung Passau. Zwischen dem Kreuz Altdorf und Burg Tannen. Hier laufen die Bergungsarbeiten nach einem LKW-Unfall. Ihr werdet über die U39 umgeleitet. Dann haben wir Fahrzeugteile. Vorsicht auf der A7 Fulda Richtung Würzburg. Zwischen Bad Brückenau Wildflecken und Bad Kissingen Obertulba. Passt hier bitte auf. Und die A9 Berlin Richtung Nürnberg zwischen Gefrees und dem Dreieck Bayreuth-Kulmbach. 10 Kilometer Stau im Moment. 17 Minuten braucht ihr länger, sagt unsere Antenne Bayern Echtzeitmessung. Die neuesten Blitzer bayernweit, nur bei uns, Michael.
3: Auf der B16 von Neuburg nach Regensburg ist heute an der Lindach mit der Ausfahrstrecke der Blitzer.
2: Danke dir fürs Melden. Noch ein Blitzer in Schierling am Löwendenkmal und im Allgäu auf der B12 bei Kempten. 70 sind hier erlaubt. Und wenn ihr noch was gesehen habt, Staus oder Blitzer, dann sagt uns gerne kostenlos Bescheid. Ruft uns einfach an 0800 994 9000.
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1: Bei mir ist ein voller Mund ausdrücklich erwünscht. Jetzt haben wir die Andrea aus Traunstein dran. Hast du auch eine rote Nase heute?
2: Ja, ich habe mir tatsächlich einen Sonnenbrand geholt.
1: Da haben wir uns doch alle tatsächlich ein bisschen eingeholt. Ja. Jetzt nimm uns mal mit in deine Arbeit. Du arbeitest bei Lederwaren Winter in Traunstein. Das ist ein Familienbetrieb. Und genau. Dein Mann ist dein Chef.
2: Ist mein Chef, schon immer.
1: Wie ist das?
2: Ja, es ist interessant. Also wenn man in der Ehe ein Geschäft hat, ist es immer ein Hoch und Nieder in der Beziehung natürlich auch, gell? Nee, ich meine, aber wir machen das zusammen eigentlich jetzt schon ganz lang und es macht halt auch Spaß.
1: Nehmt ihr die Lederwaren manchmal auch mit heim auf die Couch? Also so gesprächsthemamäßig?
2: Kommt schon vor, natürlich. Wenn irgendwas besonders im Geschäft war, dann reden wir schon zu Hause privat drüber, ist ja klar.
1: Ja, verstehe ich.
3: Also wenn ich Lederwaren höre, dann muss ich immer an Handschuhe denken. Was kaufen denn die Leute bei euch dann im Sommer, wenn es so heiß wie jetzt ist?
2: Ja, natürlich auch Handschuhe, aber wenig. Also wir haben hauptsächlich Handtaschen, dann haben wir Reisegepäck, also Koffer und dann haben wir Aktentaschen, Schulranzen, das ist ein Hauptgeschäft bei uns. Also wir haben ein großes Sortiment an verschiedenen Dingen, Gott sei Dank. Ganz toll bei uns im Geschäft.
1: Ja, Schluss jetzt, weil ich sehe schon, du hast das Kaufgehen gerade bei Jule aktiviert. Das ist ganz gefährlich.
3: Oh ja.
1: So, Essen gibt's für euch heute vom Hofbräuhaus in Traunstein. Da war ich auch schon gekommen. Richtig gut. Was wollt ihr denn essen heute?
2: Wir haben uns überlegt, die einen wollen eher was mit Schweinebraten Richtung. Ich will mir ein Zwiebelrostbraten vielleicht rauslassen. Bei der Gelegenheit.
1: Was Leichtes nach dem Wochenende. Schön.
2: Ah, ja, natürlich. Aber das ist halt einfach so eine gut bürgerliche Küche.
1: Das machen wir. Die Jule kümmert sich drum. Rechnung übernehmen wir. Und ich erfülle noch deine Musikbestellung. Du wolltest was Rockiges von Roxette. Ich habe das mit der härtesten Gitarre rausgesucht. Sleeping in my car. Geht's jetzt auf Antenne Bayern.
2: Ja, sehr gut. Sehr gut, die Wahl.

0: Autofahrer auf der A7 zwischen Ulm und Reutte. Herzlichen Glückwunsch. Sie stehen im längsten Stau des Jahres.
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20: Halb zwei, wir wollen, dass ihr gut ankommt. Das Aktuellste aus dem Antenne Bayern Verkehrszentrum hat jetzt Markus Lukas.
21: Servus, und wir haben leider immer noch die Vollsperre auf der A3 Nürnberg Richtung Passau zwischen dem Kreuz Altdorf und Burg Tann. Hier laufen die Bergungsarbeiten nach einem LKW-Unfall. Ihr werdet im Moment über die U39 umgeleitet. Dann schauen wir auf die A6 Pilsen Richtung Nürnberg. Hier wieder Grenzkontrollen zwischen Weithaus und Pleistein. Im Moment 4 Kilometer Stau. Laut unserer Antenne Bayern Echtzeitmessung braucht ihr hier 12 Minuten länger. Bauarbeiten auf der A9 in Oberfranken, Berlin Richtung Nürnberg zwischen Gefrees und dem Dreieck Bayreuth-Kulmbach. 10 Kilometer Stau hier. Euer Zeitverlust beträgt 31 Minuten. Und es hakt in der Baustelle auf der A9 München Richtung Nürnberg zwischen Manchen und Denkendorf. Hier 13 Kilometer dichter Verkehr, 11 Minuten gibt's oben drauf. Die neuesten Blitzer bayernweit nur bei uns. In Günzburg in Schwaben wird geblitzt auf der B16 im 90er Bereich. Außerdem in der Oberpfalz in Cham in der Altenmarkter Straße und auf der B12 in Markten. Und wenn ihr noch was gesehen habt, Staus oder Blitzer, dann sagt uns gerne kostenlos Bescheid, ruft uns einfach an 0800 994 9000.
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Beim nächsten Song haben alle gedacht, der Sänger kommt sicher aus Amerika, weil der hat den Soul und R&B im Blut. Die Wahrheit ist, er ist Österreicher. Aus Graz hat er Heurigen im Blut, aber trotzdem eine gute Stimme. Markus Füreder, besser bekannt als Mark mit Want to Make Her Happy.

0: Ja, stimmt nicht ganz. Bei dem Wetter im Paradies hätten wir natürlich alle kurze Hosen an im Job und nicht nur die Landschaftsgärtner. Gerade ist wieder eine Songbestellung reingekommen unter der 0800 994 1000. Antenne Bayern, hallo.
1: Hi, hier ist die Luisa aus Wassertrüdingen. Ich finde, das Wetter ist mega. Deswegen habe ich mir heute Nachmittag auch spontan freigenommen, um meinen Balkon schön herzurichten, damit ich die Sonne so richtig genießen kann. Und da wünsche ich mir meinen absoluten Lieblingssong, Breakfast at Tiffany's. Danke.

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16: Viele sind schon auf dem Weg ins Freibad. Hier ist das Antenne Bayern-Wetter mit Jule.
17: Ja, ich glaube, heute brauchen wir alle eine Abkühlung. Bis zu 35 Grad sind drin in Hammelburg und in Geisenhausen 29 Grad. In Ottobeuren sind es gerade 28 Grad. Und sonst bleibt es dann auch am Mittag weiterhin wolkenlos.
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16: Ein Nachrichtenupdate jetzt um 14 Uhr. Hier ist Cordula Senft.
18: Glasfaser und Gigabit sind die Lebensadern der digitalen Zukunft, sagt Bayerns Finanzminister Füracker. Er fordert deshalb mehr Unterstützung vom Bund für den Glasfaserausbau im Freistaat. Die Kommunen bräuchten dringend mehr Geld. Nur dann könne der flächendeckende Ausbau effektiv vorangetrieben werden. Der Freistaat unterstützt seine Kommunen beim Glasfaserausbau schon seit 2014 freiwillig. Über 2,7 Milliarden Euro hat die Staatsregierung bereits in schnelle Netze investiert.
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18: ...schon seit 2014 freiwillig. Über 2,7 Milliarden Euro hat die Staatsregierung bereits in schnelle Netze investiert.
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0: ins Ausland verlegen will, treten die Beschäftigten gleich in einen unbefristeten Streik. Bayern-Reporterin Tanja Hugger in Niederbayern.
1: In einer Viertelstunde ist es soweit, dann geht hier eine Produktion nichts mehr und 400 Beschäftigte legen ihre Arbeit nieder. Bei der IG Metall ist man stinksauer, denn der Automobilzulieferer unternehme keine Anstrengung, heißt es, die Arbeitsplätze hier zu sichern. Mahle baut hier in Neustadt Donau Klimaanlagen für Autos. Dieser Produktionszweig wird nächstes Jahr nach China und in die Slowakei verlegt.
0: Die Staatsanwaltschaft Potsdam ermittelt gegen Schauspieler Christian Ulmen wegen mutmaßlicher häuslicher und digitaler Gewalt. Konkret gehe es um Vorfälle aus den Jahren 2022 und 2023. Das hat eine Sprecherin der Behörde bestätigt. Hintergrund sind die Vorwürfe von Ulmens Ex-Frau, der Schauspielerin und Moderatorin Colleen Fernandez. Ulmen selbst bestreitet die Anschuldigungen. Es gilt die Unschuldsvermutung. Und das trendet gerade online. Der französische Tennisspieler Arthur Géard und seine Magen-Darm-Probleme bei den French Open. In der ersten Runde mitten im Match gegen den Russen Karen Khachanov unterbrach der 21-Jährige plötzlich das Spiel, ging zum Schiedsrichter und flehte ihn regelrecht an, auf die Toilette zu dürfen, sofort, sonst. Géard bekam dann eine kurze medizinische Auszeit, doch wirklich geholfen hat es nicht. Der Franzose verlor das Heimspiel.
2: Das Antenne Bayern Verkehrszentrum. Wir wollen, dass ihr gut ankommt und wir haben ein Pannenauto in der Baustelle auf der A3 Nürnberg Richtung Würzburg zwischen dem Kreuz Fürth Erlangen und Frauenaurach. Hier ist die rechte Spur blockiert, dadurch im Moment 7 Kilometer Stau. Laut unserer Antenne Bayern Echtzeitmessung braucht sie hier 28 Minuten länger. Dann die A6 Pilsen Richtung Nürnberg. Grenzkontrollen zwischen Waldhaus und Pleistein, 6 Kilometer Stau. Hier 26 Minuten neuer Zeitverlust. Die A9 Berlin Richtung Nürnberg zwischen Münchberg Süd und dem Dreieck Bayreuth-Kulmbach. Hier 12 Kilometer Stau. 38 Minuten gibt es hier oben drauf. Und wir bleiben auf der A9, diesmal der Abschnitt München Richtung Nürnberg zwischen Manching und Denkendorf. 14 Kilometer dichter Verkehr in der Baustelle. 12 Minuten dauert es länger. Dann noch eine wichtige Info vom Olli.
3: Auf dem Frankenschnellweg von Fürth Richtung Nürnberg, kurz vor der Ausfahrt Jansenbrücke, liegen mehrere Spanngurte auf beiden Fahrstreifen verteilt.
2: Danke dir fürs Melden. Fahrt hier bitte vorsichtig. Die neuesten Blitzer bayernweit. Nur bei uns in Garmisch-Partenkirchen wird geblitzt auf der B2. Außerdem im schwäbischen Gersthofen in der Bruckner Straße. Und Unterfranken ist mit am Start. Hier der Blitzer auf der B8 bei Rottendorf. 100 dürft ihr hier fahren. Und wenn ihr noch was gesehen habt, Staus oder Blitzer, dann sagt uns gerne kostenlos Bescheid. Ruft uns einfach an 0800 994 9000.
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5: Und ganz liebe Grüße gehen raus an alle, die uns in den Ferien gerade am Gardasee oder an der Adria hören. Antenne Bayern sendet jetzt auch für ganz Italien über DAB+. Im Autoradio zum Beispiel. Einen ganz neuen Sommerhit aus Bayern. Von dem Italo-Fan stelle ich euch gleich vor. Jetzt gibt's erstmal Glockenbach featuring Glock Glock und Brooklyn.

Achtung Autofahrer, wichtige Info aus Martenne bei einem Verkehrszentrum. Wir haben einen Geisterfahrer auf der A71 Suhl-Schweinfurt zwischen Mellrichstadt und Poppenhausen in beiden Richtungen. Achtung, hier kommt euch ein Geisterfahrer entgegen. Bitte überholt nicht und fahrt bitte besonders vorsichtig.

0: Mit Sommersonne, finde ich, klingt die aktuelle von Miles Smith noch besser. Hier auf Antenne Bayern. So, und jetzt gibt's Ferienfeeling für alle, auch wenn ihr arbeiten müsst heute. Der nächste Urlaub kommt bestimmt und für die richtige Stimmung sorgt jetzt der Fenzel aus Bayern. Nicht nur ein guter Musiker, sondern auch ein super sympathischer Kerl, der Italien genauso liebt wie wir alle. Wo kommt das her bei dir?
1: Also ich kann es dir gar nicht genau erklären, woher es kommt. Es war auf jeden Fall immer schon da als Kind. Habe ich das schon gehabt. Habe mich wahnsinnig gefreut, immer im Sommerurlaub, wenn wir nach Italien ans Meer gefahren sind, und irgendwie hat es nie aufgehört. Es wird eher im Gegensatz, wird es immer mehr, habe ich das Gefühl. Stichwort Meer, also das ist genau das Ziel, wo wir jetzt gerade auch hinfahren. Wir sind gerade jetzt auf Höhe Bozen, machen Rast und dann geht es weiter Richtung Rimini runter.
0: Nach Rimini. Ist dein neuer Song auch dort entstanden?
1: Der ist im Studio in Rosenheim entstanden, aber mit dem Gefühl, mit dem Gedanken, bald wieder dort sein zu wollen, auf jeden Fall. Es ist ja so ein bisschen ein Sehnsuchtslied, gell? Man möchte wieder unbedingt ans Meer.
0: Wie ist es denn? Man kann ja Antenne Bayern jetzt in Italien über DAB Plus ganz normal im Auto hören. Hast du schon ausprobiert?
1: Das funktioniert einwandfrei. Man nimmt ja Bayern so ein bisschen mit nach Italien, gell? Und ich hab's ja schon ein paar Mal erzählt, wenn man da runterfährt, du fährst einige Stunden, dann steigst aus, bist am Meer und dann triffst du aus Versehen vielleicht sogar deinen Nachbarn, weil ganz viele Bayern so denken.
0: Amore mio il mare heißt ja, ich liebe das Meer, also wie wir alle. Und so klingt auch dein neuer Song. Wir drücken auf alle Fälle die Daumen, dass das Ding gut abgeht. Wir unterstützen immer gerne Künstler aus Bayern. Jetzt ganz viel Spaß dort und für alle jetzt, die daheim sind in den Ferien oder in Italien, uns hören über DAB+. Neu bei Antenne Bayern, Amore mio il mare vom Fenzel aus Bayern für euch. Jule organisiert schon mal eine Wanne mit kaltem Wasser hier fürs Meersfeeling im Studio.
2: Die Kollegen vom Facility Management denken jetzt auch, dass ich nicht mehr alle Latten am Zaun habe. Danke dafür.

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16: Servus, ja, und unverändert die Lage auf der A3 Nürnberg Richtung Würzburg. Immer noch das Pannenauto in der Baustelle zwischen dem Kreuzfurt Erlangen und Frauenaurach. Die rechte Spur ist immer noch blockiert. Die 7 Kilometer Stau, 28 Minuten braucht ihr hier länger, laut unserer Antenne Bayern Echtzeitmessung. Dann schauen wir auf die A6 Pilsen Richtung Nürnberg. Hier zwischen Waldhaus und Pleistein immer noch Grenzkontrollen. 6 Kilometer Stau im Moment. Laut unserer Antenne Bayern Echtzeitmessung dauert es hier eine Stunde länger. Dann haben wir die A9 München Richtung Nürnberg zwischen Manching und Denkendorf. 17 Kilometer dichter Verkehr in der Baustelle. Hier kommen 11 Minuten obendrauf. Und Bergungsarbeiten nach einem Unfall auf der A9 Berlin Richtung Nürnberg zwischen Münchberg Süd und dem Dreieck Bayreuth-Kulmbach. 14 Kilometer Stau. Laut unserer Antenne Bayern Echtzeitmessung kommen hier sogar ganze 1,5 Stunden obendrauf. Die neuesten Blitzer bayernweit. Nur bei uns. Jannik Blitzer in Memmingen.
17: In der Buxheimer Straße Stadt auswärts Richtung Buxheim. Da wird geblitzt im 30er-Bereich.
16: Danke dir fürs Melden. Noch ein Blitzer in Strullendorf in der Bamberger Straße. Und Unterfranken ist mit dabei. Hier die B8 bei Kitzingen. 80 dürft ihr hier fahren. Und wenn ihr noch was gesehen habt, Staus oder Blitzer, dann sagt uns gerne kostenlos Bescheid. Ruft uns einfach an 0800 994 9000.
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Ich hoffe mal, keinem von euch wird schwindlig. Die Antenne Bayern Playlist ist heute wieder wie eine Achterbahnfahrt durch die Musikjahrzehnte. Nach dem aktuellen Erfolg von Ray Dalton, jetzt eine der besten Millennium-Stimmen. Sie ist nicht nur Sängerin, sondern auch Entertainerin mit eigener Late-Night-Show im amerikanischen Fernsehen. Kelly Clarkson.

Mein Gott, bin ich gerade erschrocken. Ich war mir nicht sicher, hatte einer vergessen, die Halloween-Deko wegzuräumen oder ist es Alice Cooper ungeschminkt? Letzteres. Bei dem Wetter läuft das Make-up natürlich gern mal. Also heute weniger Grusel, aber sonst maximaler Classic-Rock-Spaß der 80er. Poison.

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10: Da sind deine Bayernwetter mit 31 Grad in Berching in der Oberpfalz, 31 in Lichtenfels, Oberfranken und 29 in Garmisch-Partenkirchen in Oberbayern. Die nächsten Tage, die bleiben weiter so warm und sonnig. Nur vereinzelt dann mal ein Schauer und Gewitter möglich.
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10: Um 15 Uhr. Absolute Hochspannung heute Abend im Fürther Rohnhof. Cordula Senft.
11: Ja, genau. Die Spielvereinigung Greuther Fürth will den Absturz aus der zweiten Fußball-Bundesliga auf den letzten Drücker abwenden. Die Franken empfangen im Rückspiel der Relegation den Drittligisten Rot-Weiß Essen. Der Traditionsverein aus dem Ruhrgebiet hat das Hinspiel mit 1:0 gewonnen. Fürth-Trainer Heiko Vogel glaubt fest an sein Team und an den Klassenerhalt. Rund 16.000 Zuschauer werden erwartet.
10: Um 8:30 geht's los.
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11: In Aschaffenburg haben Einsatzkräfte einen toten Mann aus dem Main geborgen. Wie die Polizei erst jetzt mitteilte, soll es sich dabei um einen 56-Jährigen aus Aschaffenburg handeln. Ein Angler hatte den Körper schon am Sonntagvormittag im Fluss treiben sehen und dann die Polizei gerufen. Die Hintergründe müssen noch ermittelt werden. Hinweise auf Fremdverschulden gibt es bisher nicht. In Bayreuth sind am Markgräfin-Wilhelmine-Gymnasium in einem Chemieschaukasten gefährliche Chemikalien gefunden worden. Spezialkräfte waren vor Ort, die Stoffe mussten gesprengt werden. Bayern-Reporterin Julia Schmidt in Oberfranken, wie ist die Lage denn jetzt?
12: Ja, der Einsatz ist inzwischen erfolgreich abgeschlossen. Ein Sicherheitsbeauftragter hat die Stoffe bei einer Kontrolle entdeckt und direkt die Polizei gerufen. Die Experten sagen, durch das Alter waren die Chemikalien instabil und konnten deshalb nicht mehr normal abtransportiert werden. Auf einer freien Fläche wurden dann 3 kleine Sprengungen durchgeführt. Wegen der Pfingstferien waren aber keine Schüler im Gebäude und auch für die Anwohner bestand keine Gefahr.
11: Die deutsche Eishockey-Nationalmannschaft ist bei der WM in der Schweiz nach der Vorrunde endgültig ausgeschieden. Die Schützenhilfe anderer Teams ist ausgeblieben. Durch den 8:1-Sieg von Lettland gegen Ungarn hat das Team von Bundestrainer Harold Kreis keine Chance mehr auf die Viertelfinalteilnahme. Und das trendet gerade online, der Siegersong beim Eurovision. Hilfe anderer Teams ist ausgeblieben. Durch den 8:1-Sieg von Lettland gegen Ungarn hat das Team von Bundestrainer Harold Kreis keine Chance mehr auf die Viertelfinalteilnahme. Und das trendet gerade online, der

0: Servus, und wir haben ein Pannenauto in der Baustelle auf der A3 Nürnberg Richtung Würzburg zwischen Nürnberg Nord und Erlangen-Frauenaurach. Hier im Moment 9 Kilometer Stau. Laut unserer Antenne bei Echtzeit müssen Koffer hier 21 Minuten länger. Dann die A9 München Richtung Nürnberg zwischen Manching und Denkendorf. Die rechte Spur in der Baustelle ist blockiert, weil hier ein Pannen-LKW liegen geblieben ist. 15 Kilometer dichter Verkehr, 14 Minuten dauert es länger. Und wir bleiben auf der A9, diesmal der Abschnitt Berlin Richtung Nürnberg. Bergungsarbeiten hier nach einem Unfall zwischen Münchberg Süd und dem Dreieck Bayreuth-Kulmbach. 15 Kilometer Stau, euer Zeitverlust beträgt 37 Minuten. Die neuesten Blitzer bayernweit, nur bei uns, Thomas.
1: In Königsbrunn auf der Augsburger Straße. Und zwar wird beidseitig geblitzt.
0: Dankeschön fürs Melden. Noch ein Blitzer in Garmisch-Partenkirchen in der Burgstraße und auf der B279 bei Saal an der Saale. 80 dürft ihr hier fahren. Und wenn ihr noch was gesehen habt, Staus oder Blitzer, dann sagt uns gerne kostenlos Bescheid. Ruft uns einfach an 0800 994 9000.
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3: Und wir freuen uns saumäßig, dass ihr alle dabei seid. Gleich in Antenne bei Millennium.

0: Valentinstag mit uns, mit Antenne Bayern. Eieieiei, das älteste Bierfest Deutschlands. Das sorgt gerade für wirklich mega Diskussionen. Die Stadt Erlangen, die hat den Wirten und ihren Bands auf der Bergkirchweih eine Liste mit 11 Songs vorgelegt, die bestenfalls nicht mehr gespielt werden sollen, weil da teilweise Formulierungen drin sind, die einfach möglicherweise aus der Zeit gefallen sind. Thema Sexismus und Frauenfeindlichkeit. Einer davon ist Skandal im Sperrbezirk von Das bei der Murphy Gang. Jetzt wurde der ehrlicherweise aber schon gespielt. Direkt verboten ist es ja auch nicht. Und genau das heizt jetzt auch viele an. Ihr diskutiert auch ganz wild mit auf unserer Antenne Bayern Facebook-Seite. Michaela, die schreibt, hallo, Rosi ist Kulturgut. Anna schreibt, dieses Lied soll ja nicht verboten werden, andere aber schon. Also man sollte sich die Lieder zumindest mal anschauen. Roberto, der hat nichts dagegen und schreibt, ich mag generell diese Sauf- und Gröl-Lieder nicht. Lisa aus Rösslau, Oberfranken, was sagst denn du zu dieser Diskussion?
1: Man dürfte dann so viele Lieder nicht mehr spielen. Das ist wirklich das, wenn man dann so wirklich immer über den Text nachdenkt, denke ich, würde es da mehrere Lieder geben, über die man sich Gedanken machen sollte. Also ja.
0: Das heißt, du sagst zu Skandal im Sperrbezirk jetzt im Speziellen?
1: Ich würde es trotzdem spielen, tatsächlich.
0: Ja, gut.
1: Dann wünsche ich mir von Das bei der Murphy Gang das Lied Skandal im Sperrbezirk.
0: Dann, liebe Lisa, machen wir das. Bayerns beste Musik, nur für dich und alle anderen, die uns hören.
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15: Es ist warm. 30 Grad haben wir in Pfarrkirchen in Niederbayern, 30 in Burgerschwaben, 30 in Niederbayern in Unterfranken. Und dieser Sommer, der bleibt uns auch die nächsten Tage noch. Und ihr kennt die Spinne, hier und da kann dann mal ein Schauer oder Gewitter aufploppen. 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
16: Servus und immer noch das Pannenauto in der Baustelle auf der A3 Nürnberg Richtung Würzburg. Zwischen Nürnberg Nord und Erlangen-Frauenaurach immer noch 10 Kilometer Stau. Laut unserer Antenne-Bahn-Echtzeitmessung braucht ihr hier 42 Minuten länger. Dann haben wir die Bergungsarbeiten auf der A9 Berlin Richtung Nürnberg. Zwischen Münchberg Süd und dem Dreieck Bayreuth-Kulmbach 14 Kilometer Stau. Hier eine halbe Stunde dauert es länger. Und Unfall mit mehreren Fahrzeugen. Gerade erst passiert auf der A92 Deggendorf Richtung München zwischen Dingolfing West und Wörth an der Isar. Die linke Spur ist gesperrt. Bitte benutzt ihr auch den Standstreifen mit. 3 Kilometer Stau sind es im Moment. Viertelstunde dauert es hier länger. Die neuesten Blitzer bayernweit. Nur bei uns in Oberfranken wird geblitzt auf der B470 bei Pottenstein im 60er Bereich. Außerdem in Fürstenfeldbruck in der Augsburger Straße. Und Robert.
17: Blitzer auf der A92 München Richtung Deggendorf. Kurz nach der Anschlussstelle Essenbach steht ein ziviles Polizeifahrzeug und misst da die Geschwindigkeit.
16: Danke dir fürs Melden und wenn ihr noch was gesehen habt, Staus oder Blitzer, dann immer her damit. Geht kostenlos 0800 994 9000.
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0: Dienstag hier auf Antenne Bayern. Es sind 1,5 Stunden, in denen es wirklich um alles geht. Das Herz schlägt schneller, die Anspannung, die liegt nicht nur in der Luft, die siehst du jedem im Gesicht an. Genau das erwartet die Spielvereinigung Greuther Fürth und ihre Fans heute daheim im ausverkauften Sportpark Ronhof um 8:30. Da steigt das Relegationsrückspiel gegen Rot-Weiß Essen. Das Kleeblatt will natürlich in Liga 2 bleiben, startet aber schon mit einem 0:1 Rückstand aus dem Hinspiel in die Partie. Ein Faktor, warum es aber klappen könnte, ist für Trainer Heiko Vogel relativ klar, sind die Fans.
1: Sie haben die Fähigkeit, eine Superpower zu sein mit ihrer Unterstützung, und allein das schon ist dann nochmal das Dopingmittel, was es vielleicht braucht, um den ein oder anderen Prozentpunkt mehr rauszuholen als sonst. Es ist unser Wohnzimmer, wir kennen die Kabine, wir kennen die Abläufe, es ist alles optimal auf uns abgestimmt, deswegen ist es klar ein Heimvorteil.
0: Yes, Daumen drücken geht auch, daheim von der Couch, das Spiel gibt's live im Free TV. Und ihr genießt euren Nachmittag jetzt mit Antenne.

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7: Da sind wir dabei im Wetter mit 29 Grad in Kronach in Oberfranken, 30 in Sulzbach, Rosenberg in der Oberpfalz und 30 haben wir in Fürstenfeldbruck in Oberbayern. Und auch die kommenden Tage, die bleibt es weiter einfach so heiß. Super viel Sonnenschein dabei, gescheit Eischmieren und ihr kennt das Spiel, vereinzelt sind dann immer mal Schauer und Gewitter dabei.
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7: 16 Uhr, das ist ja leider immer wieder Thema. Der internationale Drogenschmuggel, auch zu uns nach Bayern, da kommt viel über die Grenze. Deswegen sitzt jetzt heute und morgen internationale Cheffahnder bei uns im Freistaat zusammen, Cordula Senft.
9: Ja, in Einring im Berchtesgadener Land, da treffen sich die obersten Drogenfahnder von Polizei, Zoll und Staatsanwaltschaft aus 20 Ländern. Geleitet wird das Treffen vom Bayerischen Landeskriminalamt und von der US-Drogenbehörde DEA. Da geht es dann zum Beispiel um aktuelle Schmuggelwege und um die Gefahr durch synthetische Drogen wie Ketamin und natürlich darum, wie man im Kampf gegen Drogenhandel international besser zusammenarbeiten kann.
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9: Die Bundesregierung plant offenbar, die Pflegebeiträge für Kinderlose zu erhöhen. Damit soll die schwer angeschlagene gesetzliche Pflegeversicherung saniert werden. Laut Redaktionsnetzwerk Deutschland denkt Gesundheitsministerin Warken darüber nach, den Beitragszuschlag für Kinderlose um 0,1 Prozentpunkte auf dann 0,7% anzuheben. Es gibt immer weniger Spatzen, Schwalben und Mauersegler in unserer Umgebung. So das Ergebnis der Mitmachaktion des Naturschutzbundes NABU. Bei der Stunde der Gartenvögel hatten rund 56.000 Freiwillige in ganz Deutschland Anfang Mai Vögel gezählt. Aber es gibt auch positive Ergebnisse. Finken wurden nach einem zeitweiligen Rückgang jetzt wieder häufiger gesichtet. 120.000 Menschen haben am verlängerten Pfingstwochenende beim Icarus-Festival am Memminger Flughafen gefeiert. Jetzt hat dort das große Aufräumen begonnen. Bayern-Reporter Markus Pöppal im Allgäu.
10: Zurückgelassene Zelte, Pavillons und Stühle werden jetzt entsorgt. In ein paar Tagen soll das Gelände hier am Memminger Flughafen wieder sauber sein. Die Polizei, die zieht eine positive Bilanz. Das Elektrofestival sei insgesamt friedlich verlaufen. Nächstes Jahr findet das Icarus dann nicht mehr über Pfingsten statt, sondern etwas später. Los geht's dann Ende Juni.
9: Und das trendet gerade online. Leckere Abkühlungen, gerade für die heißen Sommertage. Auf Instagram und Co. werden Rezepte geteilt. Vor allem solche, die schnell gehen. Zum Beispiel Erdbeerquarktaler. Erdbeeren zerdrücken, mit Quark mischen, mit Honig oder Ahornsirup süßen. Kleckse von der Masse auf einem Backpapier verteilen und dann für 2 Stunden ins Gefrierfach. Klappt auch mit Himbeeren oder Mango.
7: Und hast du was dabei zum Essen?
11: Cordula! Mann! Ich wusste, dass du das
9: Backpapier verteilen und dann für 2 Stunden ins Gefrierfach. Klappt auch mit Himbeeren oder Mango.
7: Und hast du was dabei zum Essen?
11: Cordula! Mann! Ich wusste, dass du das magst. Ich hätte es auch gern.

0: 17 Minuten braucht ihr länger laut unserer Antenne bei einer Echtzeitmessung. Pannen-LKW auf der A9 München Richtung Nürnberg zwischen Langenbruck und Ingolstadt Süd. Hier ist die rechte Spur blockiert. Es wird schwierig, den LKW da wegzukriegen. 6 Kilometer Stau sind es im Moment. 1,5 Stunden kommen hier an Zeit obendrauf. Und wir haben einen Unfall mit mehreren Fahrzeugen auf der A92 Deggendorf Richtung München zwischen Dingolfing West und Wörth an der Isar. 4 Kilometer Stau, euer Zeitverlust sind 16 Minuten. Die neuesten Blitzer bayernweit, nur bei uns.
1: Ja, servus, das ist nicht.
0: Servus.
1: Also ein Blitzer steht in Landshut-Altdorf in der Weierbachstraße, genau hinterm Bahnübergang in den Stauern drin. Also sehen tut man nicht, wenn die keiner warnt, dann blitzt in der 30er-Zone.
0: Hinterm Bahnübergang, danke dir fürs Melden. Noch ein Blitzer in Sonthofen, am Illerdamm und bei Bad Feilenbach in der Aiblinger Straße. Und wenn ihr noch was gesehen habt, Staus oder Blitzer, dann sagt uns gerne kostenlos Bescheid. Ruft uns einfach an 0800 994 9000.
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0: die beste Musik für euch auf Antenne Bayern mit Tayo Cruz. Leute, wir müssen über was reden. Und zwar Bürsten. Ganz genau. Über Bürsten. Also vielleicht habt ihr es schon bei Facebook oder TikTok gesehen. Anna ist die Bürstenfee von der Bürstenmanufaktur Dresden. Und die steht gerade mit ihrem Standl auf der Warenduld in Regensburg. Und ich glaube, niemand auf der ganzen Welt kennt mehr Bürsten und hat davon auch noch so viele im Angebot. Und wir haben eine kleine Challenge für Anna. 30 Sekunden und sie muss so viele Bürsten aus ihrem Angebot nennen wie möglich. Und wir zählen alle mit. Anna, go!
1: Haarbürsten, Hutbürsten, Möbelbürsten, Bürstenbürsten, Butterpinsel, Steinbesen, Hamsterbürsten, Rückenkratzer, Rasierpinsel, Steckdosenbürsten, Weißbierglasbürsten, Leistenbürsten, Fugenbürsten, Schuhaufraubürsten, Schuhglanzbürsten, Schuhcremebürsten, Schuhschmutzbürsten, Kühlschranklochbürsten, Glas- und Metallstrohhalmbürsten, Thermosflaschen, Schnapslikörsaft, Ösig, Baby- und Emilflaschenbürsten, Katzenbürsten, Hundebürsten, Schrubber, Bademannbürsten, Parkettbesen, Stubenbesen, Handfeger, Palmyra, Palmfaserbesen, Kasserolenbürsten, Fassbürsten, Bürsten.
0: Also, ich habe ehrlich gesagt den Mund offen und denke, alles klar. Also das waren jetzt mit der Bürste am Ende 38, wenn ich mich nicht verzählt habe. Aber ehrlicherweise kann ich mich seit der Kühlschranklochbürste nicht mehr konzentrieren, weil ich wusste nicht, dass es sie gibt. Aber jetzt möchte ich sie haben. Habt einen schönen Nachmittag mit Antenne Bayern.

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6: Das Interbahnwetter. Wir haben 29 Grad in Gmünden am Main, Unterfranken, 30 in Mainburg-Niederbayern und 31 in Lauingen an der Donau und Schwaben. Die nächsten Tage eigentlich genauso. Weiter heiß, viel Sonnenschein und vereinzelt ploppen dann mal Schauer und Gewitter auf.
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6: Also am See oder im Freibad ist es gerade herrlich. In den Städten, da wird einiges dafür getan, ein bisschen runterzukühlen. Bayern-Reporterin Tanja Hugger in der Oberpfalz. Regensburg war ja gestern der heißeste Ort in ganz Deutschland. Was wird da denn jetzt gemacht in der Innenstadt?
8: Die Stadt setzt vor allem auf Trinkwasserbrunnen, auf Springbrunnen und auf Bäume. Viele sind mittlerweile schon fest hier in der Altstadt im Boden eingepflanzt, aber es gibt auch mobile Bäume. Also die stehen hier überall in der Fußgängerzone in überdimensionalen Blumentöpfen in Blau oder in Rot. Also die Altstadt ist wirklich schön grün geworden. Hier auf dem Neupfarrplatz wird nächste Woche dann auch noch eine Sprühnebelanlage aufgestellt. Sowas kennt man ja schon aus Straubing. Das ist sehr erfrischend.
6: Ja, die wäre jetzt auch was hier im Studio. Und jetzt noch mehr aus Bayern und der Welt, Cordula Senft.
9: Rauchen und Vapen wird bei Jugendlichen wieder beliebter. 2025 hat fast jeder Zehnte unter den 12- bis 17-Jährigen Zigaretten oder E-Zigaretten konsumiert. Das zeigt eine repräsentative Befragung des Bundesinstituts für öffentliche Gesundheit. Der Drogenbeauftragte der Bundesregierung Streeck warnt vor den Gefahren. Ein Junge ist an der Wildwasserbahn in einem Freizeitpark in Geiselwind in Unterfranken verletzt worden. Der 7-Jährige geriet beim Einsteigen zwischen Gondel und Plattform der Bahn und wurde kurz eingeklemmt. Er kam mit Schürfwunden ins Krankenhaus. Harry Kane kann sich über eine weitere Auszeichnung freuen. Der Mittelstürmer des FC Bayern wird laut Kicker zum zweiten Mal den goldenen Schuh bekommen. Den Preis der European Sports Media für den erfolgreichsten Torjäger der Saison in den höchsten europäischen Ligen. 36 Tore hat Kane in der Bundesliga gemacht.
6: Jetzt die goldene Warenbarke. Markus, du bist für euch im Antenne Bayern Verkehrszentrum. Wir wollen, dass ihr gedankt.
10: Die gewinnt aber auch nicht jeder, muss ich dazu sagen. Wir starten mit der Vollsperre auf der A3 in Nürnberg Richtung Passau zwischen Kreuz Altdorf und Burg Tann. Hier immer noch die Bergungsarbeiten. Da ist heute Morgen LKW in die Leitplanke gekracht. Ihr werdet hier über die A39 umgeleitet. Dann haben wir die A8 Salzburg Richtung München. Vorsicht, hier ist ein Pann-LKW liegen geblieben auf der rechten Spur in Höhe Rohrdorf. Passt da bitte auf, es beginnt sich auch schon zu stauen. Und noch der Blick auf die A99. Autobahnring München zwischen Fröttmanning Nord und dem Dreieck Allach. Hier 10 Kilometer Stau. 19 Minuten ist euer Zeitverlust, sagt unsere Antenne Bayern Echtzeitmessung. Die neuesten Blitzer bayernweit nur bei uns. In Unterfranken wird geblitzt auf der B303 bei Marktrodach im 70er Bereich. Außerdem in Erding in der Anton-Bruckner-Straße. Und Holger, wo noch?
11: Am Ortseingang von Sulzbacher Main, von Obernau kommend. An der üblichen Stelle, an der Bushaltestelle.
10: Danke dir fürs Melden und wenn ihr noch was gesehen habt, Staus oder Blitzer, dann sagt uns gerne kostenlos Bescheid, ruft uns einfach an 0800 994 9000.

0: Lieblingsferien Dienstag. Und natürlich gibt's da auch
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0: Und mit euch. Ihr sagt mir einen ganz typischen Satz aus eurem Berufsleben und ich sag euch, was ihr arbeitet. Und alle raten mit, das ist das Herrliche dran. Hier ist die Lisa. Wer ist jetzt dabei? Hi.
2: Hi, hier ist die Tanja aus Dachau.
0: Hallo, Tanja.
2: Ich hätte einen Satz für dich. Oh. Was ist nicht Kohn, Silikon?
0: Okay, also es geht um Silikon. Entweder der im Bad am Rand oder der im Busen.
2: Nein, wenn dann ersteres, aber nicht im Bad.
0: Irgendwas festhängen.
2: Jein.
0: Wir sind mal beim Küchenbau.
2: Ja. Sehr gut, ja.
0: Die Umrandung vom Waschbecken oder so, vom Herd.
2: Ja, genau.
0: Oh, geil. Also dafür, dass ich erst beim Busen war, kam das jetzt unerwartet, oder?
2: Ja, die Schreiner und die Monteure sagen uns gerne, was ich nicht kann, kann Silikon. Also was ich nicht kann, kann Silikon.
0: Ist das geil.
2: Wenn man irgendwas nicht festmontiert bekommt, dann pappt man es eben an.
0: Das kriegen wir jetzt nicht mehr aus dem Kopf, oder? Herrlich. Welchen ganz typischen Satz sagt ihr denn immer in eurem Job? Her damit über die 0800 994 und die 1000.
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17: Das Antenne Bayern-Wetter mit 27 Grad in Münchberg in Oberfranken, 30 Hammer in Oberaudorf in Oberbayern und 31 in Maxhütte, Heidhof in der Oberpfalz. Auch die kommenden Tage bleibt es weiter heiß, viel Sonne dabei. Und ihr kennt das Spiel, vereinzelt ist dann auch mal ein Schauer oder Gewitter dabei.
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17: Um 17 Uhr, heute ist Tag der Biotonne und auch bei uns in Bayern, da landen täglich ganz viele Abfälle im Eimer, Korn oder selbst.
18: Genau, und gerade beim Bioabfall sind die Mengen bei uns im Freistaat zuletzt deutlich gestiegen. Beim Biomüll müssen wir aber auch ganz genau darauf achten, was da in die Tonne rein darf und was nicht. Katzenstreu zum Beispiel darf nicht rein, auch wenn das viele denken. Biomüll ordentlich vom anderen Müll trennen ist wichtig, daraus kann Kompost und Naturdünger entstehen oder auch Biogas für Strom und Wärme.
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18: Für eine bessere Bildung der Kinder in Deutschland wünschten sich in einer Umfrage 9 von 10 Erwachsenen mehr Personal in Schulen und Kitas. Das zeigt der neue Kinderreport des Deutschen Kinderhilfswerks. Gefordert werden auch deutschlandweit einheitliche Lernstandards. Befragt wurden dazu im Januar rund 1000 Erwachsene und 1000 Kinder und Jugendliche. Die Staatsanwaltschaft Potsdam ermittelt gegen Schauspieler Christian Ulmen wegen mutmaßlicher häuslicher Gewalt. Hintergrund sind die Vorwürfe seiner Ex-Partnerin Colleen Fernandez. Laut Staatsanwaltschaft stehen auch Vorwürfe sogenannter digitaler Gewalt im Raum. Sie werden weiterhin geprüft. Ulmen selbst bestreitet die Anschuldigungen. Es gilt die Unschuldsvermutung. Greuther Fürth kämpft um den Klassenerhalt in der zweiten Fußball-Bundesliga. Heute Abend fällt in der Relegation die Entscheidung im Rückspiel gegen Rot-Weiß Essen. Bayern-Reporter Yves Simon in Mittelfranken.
19: Die Vierter setzen auf den Heimvorteil. Da hat das Kleeblatt schon die ganze Saison über deutlich besser abgeschnitten als auswärts. Fürth rennt aber einem 0:1 aus dem Hinspiel hinterher vom Freitag in Essen. Sprich, die Vierter brauchen einen Sieg mit mindestens 2 Toren Abstand, um die Relegation zu überstehen und nicht abzusteigen. Anstoß ist um 8:30.
18: Und das trendet gerade online. Ein Video der Feuerwehr Gilching. 3 Einsatzkräfte, 2 Männer, 1 Frau, sitzen vor einem Feuerwehrauto mit eingeschaltetem Blaulicht. Im Hintergrund läuft der Song Sugar Sugar von The Archies. Und immer bei den Schlagwörtern Sugar oder Honey wirft einer der 3 Würfelzucker auf den Tisch oder stellt ein Glas Honig vor sich. Das alles mit völlig stoischem Gesicht. Das Video geht komplett durch die Decke. In den Kommentaren gibt es schon Anfragen, ob man die 3 buchen kann.
20: Wirklich, so eine geile Choreo. Markus Lukas für euch im Antenne Bayern Verkehrszentrum. Wir wollen, dass ihr gut ankommt.
21: Servus, und wir haben immer noch den Pannen-LKW auf der A3 Würzburg Richtung Passau. Zwischen Nürnberg Nord und dem Kreuz Nürnberg ist die rechte Spur immer noch blockiert. 6 Kilometer Stau sind es im Moment. Laut unserer Antenne Bayern Echtzeitmessung braucht ihr hier 32 Minuten länger. Wir bleiben auf der A3, diesmal der Abschnitt Nürnberg Richtung Würzburg. Zwischen Nürnberg Nord und Erlangen-Frauen-Aurach. Hier 12 Kilometer zäh, 13 Minuten gibt's on top. Unfall auf der A7 Füssen-Reute Richtung Ulm. Gerade eben erst passiert zwischen Föhringen und dem Dreikiet. Die Städten. Passt bitte auf, die Unfallstelle ist noch nicht gesichert. Außerdem liegen hier auch Fahrzeugteile auf der Fahrbahn. Die A99 Autobahnring München zwischen Volkmanning Nord und dem Dreieck Allach. Hier 10 Kilometer zäh, 12 Minuten extra. Und noch eine wichtige Info vom Timo.
22: Auf der A70 Bamberg Richtung Schweinfurt zwischen Knetzgau und Haßfurt liegen große Reifenteile auf der linken Fahrspur.
21: Oh.
22: Bitte Bremsmanöver, bitte Vorsicht.
21: Ja, das ist gefährlich. Danke dir fürs Melden, Tino. Die neuesten Blitzer bayernweit nur bei uns auf der B307 bei Lenggries wird geblitzt, außerdem in Kam in der Altenmarkter Straße und auf der B8 bei Kitzingen. 80 sind hier erlaubt. Wenn ihr noch was gesehen habt, Staus oder Blitzer, dann sagt uns gerne kostenlos Bescheid. 0800 994 9000.
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21: Altmarkter Straße und auf der B8 bei Kitzingen. 80 sind hier erlaubt. Wenn ihr noch was gesehen habt, Staus oder Blitzer, dann sagt uns gerne kostenlos Bescheid. 0800 994 9000.
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0: Uiuiui, euer Nachmittag mit uns in Antenne Bayern. Einmal im Leben bei so einer richtig fetten internationalen Fernsehproduktion dabei sein und auch noch vor der Kamera stehen. Das könnt ihr haben. Die neue Sky-Serie The Death of Sherlock Holmes. Die wird jetzt teilweise bei uns hier in Bayern gedreht, in Regensburg. Und da werden jetzt Komparsen gesucht. Erwachsene wirklich in allen Altersgruppen, die dann in Originalkostümen aus dem 19. Jahrhundert unterwegs sind und da reinschlüpfen. Marc von der Komparsenagentur. Da gibt es jetzt aber so ein kleines, sagen wir mal, Haarthema, gell?
1: Ja gut, also nicht jede moderne Frisur passt halt in die Zeit. Also der Tod von Sherlock Holmes, der war ja 1891 und dann ist er ja 3 Jahre verschwunden und dann wieder aufgetaucht 1894. Mhm. Und die Frisuren der modernen Regensburger müssen halt mit wenigen Handgriffen, sage ich jetzt mal, in diese Zeit gebracht werden können. Wenn ich jetzt blaue Dreadlocks habe, ist es vielleicht echt cool, aber halt für den Film dann ungeeignet. Es wäre dann auch zu aufwendig, das irgendwie umzufrisieren. Ich meine, man kann mal eine Kotelette bei einem Herrn ankleben oder eine Dame mit langen Haaren komplett umfrisieren und hochstecken und all solche Dinge kann machen. Aber die Basis muss schon so sein, dass man es relativ einfach hinbekommt. Ja. Deshalb, das wäre die Voraussetzung.
0: Und Kameraerfahrung braucht man nicht?
1: Nein, also Kameraerfahrung braucht man gar nicht. Das ist nicht nötig. Alles, was man wissen muss, das bekommt man einfach am Set gesagt. Wenn man nicht laut spricht und nicht in die Kamera reinschaut, dann ist man schon mal auf der richtigen Seite. Aber es ist überhaupt gar keine Voraussetzung daran geknüpft. Okay. Kann sich jeder wirklich gerne bewerben, ja.
0: Das klingt doch ganz fett, oder? Alle Infos gibt's auch nochmal für euch auf antenne.de.

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8: Das Internorm-Wetter. 30 Grad in Aidenbach, Niederbayern. 29 in Arnstein, Unterfranken. 27 haben wir in Lindenberg im Allgäu. Auch die kommenden Tage bleibt es weiter so heiß und so viel Sonnenschein. Und ihr kennt es, vereinzelt dann Schauer und Gewitter dabei.
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8: Und es ist wirklich ein bisschen crazy, dass das immer noch nicht allen klar ist. Die Polizei, die erinnert bei diesen Temperaturen einfach nochmal dran, bitte lasst auf gar keinen Fall Tiere oder Kinder im Auto. Bahnreporter Markus Pöpperl im Allgäu in Füssen, da gab es jetzt gerade wieder so einen Fall.
10: Ja, die Polizei hat hier am Pfingstwochenende 2 Hunde aus einem überhitzten Auto gerettet. Die Tiere, die waren da längere Zeit eingeschlossen. Sie sind dann auf der Dienststelle mit Wasser versorgt und wieder aufgepäppelt worden. Gegen die Besitzerin wird jetzt wegen eines möglichen Verstoßes gegen das Tierschutzgesetz ermittelt. Die Polizei sagt, auch ein geöffnetes Fenster bringt bei Hitze kaum etwas. An so heißen Tagen wie heute sind ganz schnell 40 Grad in einem Fahrzeug erreicht. Auch ein nur kurz im Auto lassen kann lebensgefährlich werden.
8: Das macht mich richtig sauer, wirklich. Wie schnell das mit den Temperaturen im geparkten Auto wirklich nach oben geht, das haben wir nochmal für euch auf antenne.de. Und jetzt noch mehr aus Bayern und der Welt, Cordula Senft.
11: Wer keine Kinder hat, soll in Zukunft noch mehr in die Pflegekasse einzahlen als Eltern mit Kindern. Bundesgesundheitsministerin Wagen denkt darüber nach, den Zuschlag für Kinderlose von 0,6 auf 0,7 Prozentpunkte anzuheben. Außerdem könnten die Zuschüsse für die Heimunterbringung gekürzt werden. Wagen will ihren Gesetzentwurf noch vor der Sommerpause ins Kabinett einbringen. Die deutsche Eishockey-Nationalmannschaft ist bei der WM in der Schweiz nach der Vorrunde ausgeschieden. Die Schützenhilfe anderer Teams ist ausgeblieben. Durch den 8:1-Sieg von Lettland gegen Ungarn hat das Team von Bundestrainer Kreis nun keine Chance mehr auf die Viertelfinalteilnahme. In Berchtesgaden in Oberbayern ist ein wertvoller Oldtimer aus einer privaten Tiefgarage gestohlen worden. Ein schwarzer Mercedes 190e, der laut Polizei bis zu einem 6-stelligen Eurobetrag wert sein könnte. Der Wagen wurde wohl zwischen Ende Februar und Anfang März aus einer Tiefgarage in der Salzburger Straße in Berchtesgaden geklaut. Das Ganze ist aber erst jetzt aufgefallen. Die Kripo Traunstein bittet mögliche Zeugen, sich zu melden.
8: Markus Lukas für euch im Antenne Bayern Verkehrszentrum. Wir wollen, dass sie gut ankommt.
12: Servus, und wir starten mit dem Christian.
13: Ja, auf der A9 Richtung München zwischen Münchberg Süd und Bindlacher Berg. Megamäßiger Stau.
12: Ja, da haben wir Bauarbeiten auf Höhe von Bad Berneck-Himmelkron. Da hakt es heute schon den ganzen Tag immer mal wieder. Danke, Christian, fürs Melden. Die größten Probleme haben wir gerade aber auf der A3 Würzburg Richtung Passau zwischen Nürnberg Nord und dem Kreuz Nürnberg. Hier ist ein Pann-LKW auf der rechten Spur liegen geblieben. Steht da ziemlich unpraktisch. 7 Kilometer Stau sind es im Moment. Laut unserer Antenne bei einer Echtzeitmessung braucht ihr 48 Minuten länger. Wir bleiben auf der A3, diesmal Nürnberg Richtung Würzburg. Zwischen Nürnberg Nord und dem Kreuz führt Erlangen hier 9 Kilometer zäh, 11 Minuten neuer Zeitverlust. Und noch der Blick auf die A99, Autobahnring München zwischen Neuherberg und dem Dreieck Allach. 9 Kilometer zäh, das ist der Feierabendverkehr. 12 Minuten dauert es länger. Die neuesten Blitzer bayernweit, nur bei uns der Klassiker auf der A9 am Kindinger Berg, der Kindi. 80 sind hier erlaubt. Außerdem wird geblitzt in Hausen bei Forchheim in der Burkerstraße und auf der B15 bei Wasserburg am Inn. 90 sind hier erlaubt. Und wenn ihr noch was gesehen habt, Staus oder Blitzer, dann sagt uns gerne kostenlos durchklingeln 0800 994 9000.
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Antenne Bayern, das ist eine Diskussion aus Franken, die ist jetzt im ganzen Freistaat angekommen. Aber richtig, die Stadt Erlangen, die hat eine Liste mit 12 Liedern veröffentlicht, die auf dem Berg besser nicht gespielt werden sollen, wegen Sexismus und Frauenfeindlichkeit. Darunter auch der hier.

0: Schönes bei der Murphy Gang. Und wir haben uns jetzt mal umgehört, was ihr am Berg dazu sagt.
1: Es ist wirklich ein Stück Kultur. Wir sind damit aufgewachsen und ja, wir feiern ja zu dem Lied einfach nur.
2: Ich finde es okay, dass es verboten wird, weil es einfach so viele andere schöne Lieder gibt, die man spielen kann.
3: Es ist gar nicht verkehrt, wenn man darüber auf jeden Fall mal nachdenkt und manche Lieder vielleicht wirklich nicht mehr bringt.
4: Also ich finde, auf der Liste sind viele Lieder, wo es der gesunde Menschenverstand eigentlich schon sagt, das gehört sich nicht. Aber Skandal im Sperrbezirk, seit Jahrzehnten absoluter Klassiker. Ich sing's auch als Frau selber gerne. Also als Frau kann ich sagen, ich fühle mich dadurch jetzt nicht irgendwie belästigt oder schlecht behandelt. Und es fehlt einfach. Es macht Stimmung, es ist ein Klassiker. Und ich finde es sehr schade, dass es dieses Jahr nicht so gerne gehört ist.
0: Gespielt wird der Song immer wieder auf dem Festl und diskutiert wird wohl auch dann bis zum 1. Juni, wenn der Erlanger Bergkirchweih, wenn die zu Ende geht. Habt einen schönen Nachmittag mit uns, Antenne Bayern.

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12: Das Antenne Bayern-Wetter mit 27 Grad in Hof, 28 haben wir in Traunstein in Oberbayern und 31 in Neutraubling in der Oberpfalz. Die nächsten Tage unverändert. Weiter so heiß, viel Sonnenschein dabei. Es kann dann nur hier und da mal ein Schauer oder ein Gewitter geben.
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12: Um 18 Uhr. Der Nürnberger Flughafen, der ist bundesweiter Vorreiter. Als erster Standort in ganz Deutschland setzt er bei den Sicherheitskontrollen jetzt komplett auf moderne CT-Scanner-Technik.
14: Dafür hat der Freistaat Bayern rund 5 Millionen Euro investiert. Für Reisende bedeutet das vor allem weniger Stress. Laptops und Tablets können im Handgepäck bleiben. Auch Flüssigkeiten bis zu 2 Liter müssen nicht mehr extra ausgepackt werden. Zusätzlich sorgen neue Kontrollspuren dafür, dass Passagiere schneller abgefertigt werden können.
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14: Jugendliche rauchen wieder mehr. Das zeigt eine repräsentative Umfrage des Bundesinstituts für öffentliche Gesundheit. Demnach haben 2025 rund 10% der 10- bis 17-Jährigen Nikotinprodukte konsumiert. Immer beliebter dabei auch E-Zigaretten. 2021 waren es noch 6%. Der Drogenbeauftragte der Bundesregierung Streeck warnt vor den Gefahren. Im Schweinfurter Prozess um einen Überfall auf einen Geldtransporter ist der Tatverdächtige zu 3 Jahren und 4 Monaten Haft verurteilt worden. Die Kammer hat außerdem entschieden, dass der 40-Jährige erstmal in einer Klinik für Suchtkranke untergebracht wird. Bayern-Reporter Arno Siegemund in Unterfranken.
15: Der Mann hatte im Juni vergangenen Jahres in Kolitzheim einen Geldtransporter überfallen, der mehrere Millionen Euro geladen hatte, war aber dann an der geistesgegenwärtigen Fahrerin gescheitert. Danach ging es weiter zu einem Einbruch in ein Autohaus in Baden-Württemberg. Später wurde er dann noch 2-mal von einer Polizeistreife gestellt, konnte aber jeweils mit Tricks und Gewalt in dem jeweiligen Einsatzfahrzeug die Flucht ergreifen.
14: In Bayreuth sind am Markgräfin-Wilhelmine-Gymnasium in einem Chemieschaukasten gefährliche Chemikalien gefunden worden. Die 3 Behälter wurden am Nachmittag in einem Erdloch auf einer Wiese neben der Schule kontrolliert gesprengt. Wegen der Pfingstferien waren keine Schüler im Gebäude. Ein Sicherheitsbeauftragter war bei einer Kontrolle stutzig geworden. Experten stellten dann fest, dass die alten Chemikalien mit der Zeit instabil geworden waren. Und das trendet gerade online, die Spielvereinigung Greuther Fürth. Heute gilt's. Heute Abend entscheidet sich, ob sie in der zweiten Bundesliga bleiben oder absteigen müssen. Los geht das Rückspiel in der Relegation gegen Rot-Weiß Essen um 20.30 Uhr. Auf Insta schreibt Fürth-Spieler Felix Klaus: Wir bleiben cool, demütig und müssen zu Hause nochmal alles reinhauen. Jetzt kommen sie zu uns und wir sind sehr heimstark. Und so sehen das auch die Fans. Auf geht's, Kleeblatt heißt's da. Kämpfen und siegen.
12: Jawohl! Markus Lukas für euch im Antenne Bayern Verkehrszentrum. Wir wollen, dass sie gut ankommt.
1: Servus, und wir haben immer noch Probleme mit dem Pannen-LKW auf der A3 Nürnberg Richtung Passau. Zwischen Nürnberg-Mögeldorf und dem Kreuz Nürnberg ist die rechte Spur blockiert. Immer noch 8 Kilometer Stau hier. Laut unserer Antenne Bayern Echtzeitmessung braucht ihr 33 Minuten länger. Wir bleiben auf der A3 Nürnberg Richtung Passau. Noch ein Pannen-LKW. Die rechte Spur ist gesperrt zwischen Wörth an der Donau Ost und Kirchroth. Auch hier hakt's immer mal wieder. Die neuesten Blitzer bayernweit nur bei uns im Bayerischen Wald auf der B12 bei Freyung. Außerdem wird geblitzt in Füssen, in der Uferstraße und Sonja in Unterfranken.
11: Ich bin auf dem Weg von Luhe-Wildenau nach Weiden. Es steht auf der Brücke ein Abstandsmesser.
1: Oh, dann sind wir in der Oberpfalz. Danke dir fürs Melden, Sonja. Und wenn ihr noch was gesehen habt, Staus oder Blitz oder vielleicht auch eine Abstandsmessung, dann sagt uns gerne kostenlos Bescheid. 0800 994 9000.
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12: Dabei gleich ein Antenne Bayern Millennium Hit. It's my life. Richtig schöne Flashbacks. Einer von Roxanne. Und die aktuellen.

0: sage, boah, diese schwitzigen Hände in und um Fürth, die haben heute nichts mit dem Wetter zu tun. Die Spielvereinigung, die muss heute Abend gegen Rot-Weiß Essen in der Relegation ran. Rückspiel. Und es braucht da einen Sieg mit 2 Toren, um nicht in Liga 3 abzusteigen. Wie ist denn die Lage in der Kneipe Goldfrosch in Fürth? 2 Stunden vorm Anpfiff. Kerstin.
1: Gut.
0: Ihr seid voller Vorfreude, ne?
1: Ein bisschen aufgeregt.
0: Ja, warum? Was glaubst du, wie geht's aus?
1: Ich tippe mal größenwahnsinnig, einfach einmal auf 5:0.
0: Ich liebe ja größenwahnsinnige Fragen. Habt ihr gut vorgesorgt mit Bier?
1: Ja.
0: Extra aufgestockt?
1: Ja, freilich.
0: Super. Wollt ihr mal Lärm machen im Hintergrund, der Antenne Bayern, wo der Stimmung ausfällt?
1: Warte mal, ich frage mal die Jungs. Warte, wir holen die anderen rein.
0: Ja. Ja, könnt ihr mich hören?
2: Ja, wir können dich hören.
0: Okay, ich möchte gerne von euch wissen, hier ist die Lisa Augenthaler von Antenne Bayern. Macht mal Lärm, wenn Fürth das Ding heute klar macht. So, das ist doch Antwort genug, oder?
2: Ja.
0: Danke euch.
2: Bitte.
0: Drücken die Daumen. Ciao, ciao.
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0: sind sie im Moment. Laut unserer Antenne bei einer Echtzeitmessung braucht ihr hier 12 Minuten länger. Unfall auf der A6 Heilbronn Richtung Nürnberg zwischen Feuchtwangen Nord und Aurach. Hier ist die linke Spur ebenfalls zu. Ihr kommt hier gerade nur über den Standstreifen dran vorbei. Und bitte Vorsicht auf der A73 Bamberg Nürnberg zwischen Memmelsdorf und Bamberg Ost in beiden Richtungen. Hier ist eine Entenfamilie auf der Autobahn unterwegs, also passt hier bitte ganz besonders auf. Andreas, du hast auch noch was für uns.
1: Auf der A70 von Bamberg Richtung Schweinfurt ist nach dem Rasthof Knepsgau in Richtung Schweinfurt hat gerade ein LKW-Reifen zerfetzt. Der liegt jetzt zwischen den zwei Spuren.
0: Alles klar, danke dir fürs Melden. Dann die neuesten Blitzer bayernweit. Nur bei uns auf der A8 wird geblitzt bei Teisendorf im 120er-Bereich. Außerdem in Augsburg in der Meraner Straße und auf der B470 bei Pottenstein 60 dürft ihr hier fahren. Und wenn ihr noch was gesehen habt, Staus oder Blitzer, dann sagt uns gerne kostenlos Bescheid. Einfach anrufen 0800 994 9000.
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der Säudienstag mit uns mit Antenne Bayern. Also mit den Black Eyed Peas, da ist ein Großteil von uns einfach aufgewachsen, groß geworden. Verbindet einen Haufen Erinnerungen mit Songs wie... Ach, gute Musik. Oder... Hey, na klar, oder der hier? So. Und gestern, da gab es einen Haufen Freudentränen beim zweitgrößten Musikpreis der Welt, den American Music Awards. Da haben sie nicht nur einen Preis abgesahnt, sondern das eigentliche Highlight war, dass sie nach 8 Jahren das allererste Mal wieder zusammen auf einer Bühne standen. In alter Besetzung vereint. Alle haben es geliebt und wir tauchen nochmal ein in dieses Gefühl mit

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10: Das Intervallenwetter. Immer noch 26 Grad in Rödental, Oberfranken. 27 haben wir in Beratzhausen in der Oberpfalz und 28 in Karlsfeld in Oberbayern. Die kommenden Tage unverändert, wirklich auch so warm, so viel Sonnenschein. Es kann dann sein, dass mal Schauer oder Gewitter aufploppen. Sag ich aber Bescheid.
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10: Um 19 Uhr. Wie kann verhindert werden, dass Drogen über die Grenze nach Bayern kommen? Im Freistaat findet deshalb gerade ein Treffen von internationalen Cheffahndern statt, Cordula Senft.
12: Ja, in Einringen im Berchtesgadener Land. Da sitzen heute und morgen die obersten Drogenfahnder von Polizei, Zoll und Staatsanwaltschaft aus 20 Ländern zusammen. Geleitet wird das Treffen vom Bayerischen Landeskriminalamt und von der US-Drogenbehörde DEA. Da geht es dann zum Beispiel um aktuelle Schmuggelwege und um die Gefahr durch synthetische Drogen wie Ketamin und natürlich auch darum, wie man im Kampf gegen Drogenhandel international besser zusammenarbeiten kann.
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12: 120.000 Menschen haben am verlängerten Pfingstwochenende beim Icarus-Festival am Memminger Flughafen gefeiert. Jetzt hat dort das große Aufräumen begonnen. Bayern-Reporter Markus Pöpperl im Allgäu.
13: Zurückgelassene Zelte, Pavillons und Stühle werden jetzt entsorgt. In ein paar Tagen soll das Gelände hier am Memminger Flughafen wieder sauber sein. Die Polizei, die zieht eine positive Bilanz. Das Elektrofestival sei insgesamt friedlich verlaufen. Nächstes Jahr findet das Icarus dann nicht mehr über Pfingsten statt, sondern etwas später. Los geht's dann Ende Juni.
12: Wer als Russe im Ausland die russische Führung kritisiert, kann jetzt sein Eigentum in Russland verlieren. Das russische Parlament hat ein neues Gesetz beschlossen, das solche Strafen erlaubt. Behörden dürfen zum Beispiel Wohnungen beschlagnahmen, wenn jemand den Krieg gegen die Ukraine kritisiert. Kritiker sagen, das Gesetz sei beliebig anwendbar und ein neuer Versuch, im Exil lebende reiche Gegner des Kremls einzuschüchtern. Harry Kane kann sich über eine weitere Auszeichnung freuen. Der Mittelstürmer des FC Bayern wird laut Kicker zum zweiten Mal den goldenen Schuh bekommen. Der Preis der European Sports Media für den erfolgreichsten Torjäger der Saison in den höchsten europäischen Ligen. 36 Tore hat Kane in der Bundesliga gemacht. Auf Platz 2 landet Norwegens Erling Haaland von Manchester City. Und das trendet gerade online. Leckere Abkühlungen, gerade für die heißen Sommertage. Auf Instagram und Co. werden fleißig Rezepte geteilt. Vor allem solche, die schnell gehen. Zum Beispiel Weintraubensorbet. Gefrorene Weintrauben im Mixer oder mit dem Pürierstab zerkleinern, dann etwas griechischen Joghurt, Honig oder Ahornsirup dazu. Fertig. Sieht mit blauen Trauben übrigens besser aus. Das Ganze wird nämlich dann rosa. Und für den extra Kick kann man noch ein bisschen geschmolzene Schoko drüber geben.
10: Mit den hellen Trauben, da sieht es Naja, lass mal. Markus Lukas war hier im Antenne Bayern Verkehrszentrum. Wir wollen, dass ihr gut ankommt.
0: Servus, und der Pan-LKW ist immer noch da auf der A3 Nürnberg Richtung Passau. Zwischen Nürnberg-Mögeldorf und dem Kreuz Nürnberg ist es aber deutlich weniger los. Inzwischen die rechte Spur ist immer noch blockiert, aber ihr kommt hier immer noch stockend dran vorbei. Kein Stau mehr. Dann haben wir noch die A9 München Richtung Nürnberg. Zwischen Fröttmanning Süd und dem Kreuz München Nord. Hier liegt ein großes Holzbrett auf der rechten Spur. Passt hier bitte auf. Die neuesten Blitzer bayernweit, nur bei uns. Michael.
14: Auf der B16 von Neuburg nach Regensburg ist vor der Anstelle Lindach mit der Ausbaustrecke der Blitzer.
0: Danke dir fürs Melden. Noch ein Blitzer in Würzburg in der Rimpacher Straße und in Oberfranken auf der B303 bei Markt Rodach. 70 sind hier erlaubt. Und wenn ihr noch was gesehen habt, Staus oder Blitzer, dann sagt uns gerne kostenlos Bescheid. Ruft uns einfach an 0800 994 9000.
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0: Bayern am Dienstag. Kann ich bitte diese geile Bürstenfrau nochmal hören? Schreibt uns die Dani über antenne.de. Ja, also für alle, die es nicht mitbekommen haben. Die Bürstenfee ist die Anna von der Bürstenmanufaktur Dresden. Und wir haben sie nochmal für euch gefragt auf der Ringsburger Warenduld. Wie viele Bürsten aus deinem Sortiment kannst du in 30 Sekunden nennen? Es ist wild. Ab geht's, Anna.
1: Ich habe Hundebürsten, Laptopbürsten, Katzenbürsten, Babybürsten, Butterpinsel, Steinbürsten, Rasierpinsel, Bartbürsten, Espressomaschinen, Schlauch, Milchablaufbürsten, Pferdebürsten, Hundebürsten, Katzenbürsten, Hasenbürsten, Schuhaufraubürsten, Schuhglanzbürsten, Körpertrockenmassagebürsten, Dusch- und Badebürsten, Heizungsreiniger für Flachheizung, Gussheizung, Rippenheizung, Handtuchhalterheizung, Gärtnerbürsten, Ärztebürsten, Handwerkerbürsten, Bademannbürsten, Parkettbesen, Stubenbesen, Handfeger, Palmyra, Palmfaserbesen, Kasserolenbürsten, Fassbürsten, Bürsten.
0: Es ist nicht ehrlich. Also, man kommt tatsächlich eigentlich nicht so richtig hinterher beim Zählen. 36 müssten es sein. Das macht so einen Spaß. Wir sagen danke für deine Zeit, liebe Bürstenfee.
1: Auf Wiederbürsten!

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1: Und bei dem Wetter mit einem kalten Aperoli am Wasser sitzen, das klingt ganz gut, gell? Und genau das planen die Rosenheimer SPD und FDP. Bayern-Reporter Oskar Otten in Oberbayern. Die haben ein paar Ideen, wie das in der Stadt dann mit ein paar Locations klappt.
2: Entlang von Inn und Hammerbach sollen im Sommer Pop-up-Uferbars entstehen, zum Beispiel in Holzpavillons oder Containern. Dafür liegt jetzt ein Antrag bei der Stadt hier in Rosenheim. Sie soll festlegen, wo das geht und klare Regeln für Öffnungszeiten, Lärmschutz und Genehmigungen aufstellen. Die Bars werden erstmal als Pilotprojekt gedacht, um zu testen, wie gut das ankommt, vor allem bei den Jungen.
1: Das klingt doch fein. Und jetzt noch mehr aus Bayern und der Welt. Cordula Senft.
3: Wer keine Kinder hat, soll in Zukunft noch mehr in die Pflegekasse einzahlen als Eltern mit Kindern. Schon jetzt zahlen Kinderlose ja 0,6% mehr. Bundesgesundheitsministerin Wagen denkt darüber nach, den Zuschlag auf 0,7 Prozentpunkte anzuheben. Ein brennendes Storchennest auf einer Hochspannungsleitung hat heute zu einem Stromausfall in Rust geführt und damit auch im Europapark Rust. Fahrgeschäfte standen still, manche Anlagen wurden evakuiert. Das Ganze passierte mittags und dauerte dann nur wenige Minuten. Nach kurzer Zeit war der Strom wieder da und alles konnte weiterlaufen. Die deutsche Eishockey-Nationalmannschaft ist bei der WM in der Schweiz nach der Vorrunde endgültig ausgeschieden. Die Schützenhilfe anderer Teams blieb aus. Durch den 8:1-Sieg von Lettland gegen Ungarn hat das deutsche Team keine Chance mehr auf die Viertelfinalteilnahme.
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4: Servus, und wir haben den nächsten Pannen-LKW, diesmal auf der A3 Würzburg Richtung Nürnberg, hier in Höhe Weibersbrunn. Passt bitte auf, der Beschleunigungsstreifen ist hier blockiert. Die neuesten Blitzer bayernweit, nur bei uns in der Oberpfalz wird geblitzt auf der B16 bei Nittenau, außerdem in Augsburg in der Berliner Allee und in Unterfranken auf der B8 bei Kitzingen. 80 sind hier erlaubt. Wenn ihr noch was gesehen habt, Staus oder Blitzer, dann sagt uns gerne kostenlos Bescheid, ruft uns einfach an 0800 994 9000.

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0: 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Es sind super schöne Tage im Freistaat. Und das Beste, so viele von euch haben Ferien oder Urlaub. Indra aus dem Guten Morgen Bayern-Team, die weiß, was ihr so machen könntet. 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
6: Das Antenne Bayern Wetter. Es bleibt bis zum späten Abend fast überall wolkenlos und sehr warm. Und auch morgen gibt es dann wieder viel Sonne. Später kann es in Richtung Alpen gewittern. 26 bis 34 Grad.
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6: Mit Cordula Senft um 20 Uhr. Guten Abend. Hochspannung gleich im Fürther Rundhofstadion. Die Spielvereinigung Greuther Fürth will den Absturz aus der zweiten Fußball-Bundesliga auf den letzten Drücker abwenden. Die Franken empfangen im Rückspiel der Relegation den Drittligisten Rot-Weiß Essen. Im Hinspiel unterlag das Fürther Kleeblatt 0:1. Fürths Trainer Heiko Vogel glaubt fest an sein Team und an den Klassenerhalt. Los geht's in einer halben Stunde. Jugendliche rauchen wieder mehr. Das zeigt eine repräsentative Umfrage des Bundesinstituts für öffentliche Gesundheit. Demnach haben 2025 rund 10% der 12- bis 17-Jährigen Nikotinprodukte konsumiert. 2021 waren es noch 6%. David Riemer.
7: Vor allem Mehrweg-E-Zigaretten und Nikotinbeutel sind deutlich beliebter geworden, obwohl sie extrem ungesund sind und schnell abhängig machen. Der Sucht- und Drogenbeauftragte der Bundesregierung Streeck spricht von einem klaren Warnsignal. Nikotinprodukte sind für Jugendliche inzwischen leichter verfügbar. Deshalb fordert er strengere Regeln für Inhaltsstoffe, Aromen, Werbung und Verpackung.
6: US-Präsident Trump hat sich einem turnusgemäßen ärztlichen Gesundheitscheck unterzogen und danach von einem guten Ausgang geschwärmt. Alles verlief perfekt, schrieb der 79-Jährige auf Truth Social. Einzelheiten zum Befund oder zu Ergebnissen nannte Trump nicht. Wann das Weiße Haus genaue Informationen zu der Untersuchung veröffentlicht, ist noch nicht bekannt. Zuletzt hatte es immer wieder mal Zweifel an Trumps Gesundheitszustand gegeben. Beim Autozulieferer Mahle in Neustadt an der Donau sind die rund 400 Beschäftigten in einen unbefristeten Streik getreten. Sie protestieren damit gegen die geplante Schließung des Standorts. Mahle hat bisher in Neustadt Klimaanlagen für Autos gebaut. Die Produktion wird nächstes Jahr nach China und in die Schweiz verlegt. Und das trendet gerade online. Papst Leo und seine erste Enzyklika, die er jetzt vorgestellt hat. Das ist so eine Art Rundschreiben oder Manifest. In den Mittelpunkt hat Leo Chancen und Gefahren von KI gestellt. Eine Textpassage aus der Enzyklika geht gerade auf Instagram viral, denn der Papst zitiert da den Zauberer Gandalf aus Herr der Ringe. Unsere Sache ist es nicht, die Welt durch alle Zeiten zu steuern, sondern in den Jahren, auf die wir beschränkt sind, zu tun, was wir können, um das Übel auszujäten. Und damit ist es 8:03, das Antenne Bayern Verkehrszentrum. Wir wollen, dass ihr gut ankommt und wir haben keine Meldungen. Die neuesten Blitzer bayernweit nur bei uns in Oberbayern, auf der A8 in Teisendorf im 120er-Bereich, im Allgäu, Füssen in der Tiroler Straße im 50er-Bereich und in Oberfranken auf der B470 in Pottenstein im 60er-Bereich. Wenn ihr noch was gesehen habt, Staus oder Blitzer, meldet sie kostenlos unter 0800 994 9000. Gute Fahrt.
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Tausende Bayern Verkehrszentrum. Wir wollen, dass ihr gut ankommt. Es ist kaum was los. Ich habe nur eine einzige Meldung und zwar die A9 Nürnberg Richtung Berlin zwischen Berg, Bad Steben und Rudolfstein. Da hat es einen Unfall gegeben. Die Unfallstelle ist noch nicht gesichert. Hier bitte ganz besonders vorsichtig fahren. Allen unterwegs eine gute und vor allem eine sichere Fahrt. Die neuesten Blitzer bayernweit nur bei uns. Da haben wir einen auf der B8 bei Kitzingen. Dann steht ein Blitzer auf der A8 bei Teisendorf. Und auch auf der B2 bei Weißenburg wird geblitzt. Wenn ihr noch was habt, Staus oder Blitzer, meldet es uns immer gerne kostenlos unter der 0800 994 9000.

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1: Das Antenne Bayern-Wetter. Was war das wieder für ein Jahr? Eigentlich schon sommerlicher Tag. Auch nachts ist es meistens klar oder locker bewölkt. Im Süden kann es vereinzelt regnen oder gewittern. Dazu sinken die Temperaturen auf 16 bis 10 Grad. Auch morgen bekommen wir wieder viel Sonnenschein. Vor allem in der Nähe der Alpen gibt es auch mal Gewitter. Das Ganze bei 26 bis 33 Grad.
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1: Mit Helen Martin, grüß Gott. Im Schweinfurter Prozess um einen Überfall auf einen Geldtransporter ist der Tatverdächtige zu 3 Jahren und 4 Monaten Haft verurteilt worden. Die Kammer hat außerdem entschieden, dass der 40-Jährige erstmal in einer Klinik für Suchtkranke untergebracht wird. Bayern-Reporter Arno Siegemund in Unterfranken.
3: Der Mann hat im Juni vergangenen Jahres in Kolitzheim einen Geldtransporter überfallen, der mehrere Millionen Euro geladen hatte, war aber dann an der geistesgegenwärtigen Fahrerin gescheitert. Danach ging es weiter zu einem Einbruch in ein Autohaus in Baden-Württemberg. Später wurde er dann noch 2-mal von einer Polizeistreife gestellt, konnte aber jeweils mit Tricks und Gewalt in dem jeweiligen Einsatzfahrzeug die Flucht ergreifen.
1: Halb so viele Grundschüler mit mangelnden Mathekenntnissen, mehr Jugendliche mit Spitzenleistungen und nur noch halb so viele Schulabbrecher wie heute. Bundesbildungsministerin Prien will das deutsche Bildungssystem mit messbaren Zielen verbessern. Anlass ist der neue Kinderreport des Deutschen Kinderhilfswerks. Laut der Umfrage wünschen sich Erwachsene und Schüler Reformen und mehr Geld für Bildung. Niedersachsen will erreichen, dass Femizide strafrechtlich auch als Mord geahndet werden. Das Land will einen entsprechenden Antrag in den Bundesrat einbringen. Niedersachsens Justizministerin Wahlmann kritisiert, dass Gerichte das gezielte Töten von Frauen bisher oft nicht als Mord werten würden. Laut dem BKA ist fast jeden Tag eine Frau in Deutschland von einem versuchten oder vollendeten Femizid betroffen. CSU-Chef Söder und sein Vize Weber werden wohl nicht mehr beste Freunde. In einem Brief hat Weber die CSU jetzt zu mehr Ernsthaftigkeit aufgefordert. Gemeinschaftsgefühl würde man weder mit Schlagzeilen noch mit Klickzahlen erreichen, so Weber. Viele der Zeilen in dem Brief wurden in der CSU als Frontalangriff auf Söder verstanden. CSU-Fraktionschef Holleczek hat Weber dafür kritisiert, Fragen aufzuwerfen, ohne Antworten zu geben. Tennisspieler Jan-Lennard Struff hat bei den French Open für eine Überraschung gesorgt. Der 36-Jährige hat den Weltranglisten-10. Alexander Bublik in 4 Sätzen besiegt und steht in der 2. Runde. Laura Siegemund ist dagegen in der 1. Runde ausgeschieden. Sie hat gegen die frühere Weltranglisten-1. Naomi Osaka verloren. Das trendet gerade online. Papst Leo und seine erste Enzyklika, die er jetzt vorgestellt hat. Das ist so eine Art Rundschreiben oder Manifest. In den Mittelpunkt hat Leo Chancen und Gefahren von KI gestellt. Eine Textpassage aus der Enzyklika geht gerade auf Instagram viral. Denn der Papst zitiert da den Zauberer Gandalf aus Herr der Ringe. Unsere Sache ist es nicht, die Welt durch alle Zeiten zu steuern, sondern in den Jahren, auf die wir beschränkt sind, zu tun, was wir tun können, um das Übel auszujäten. Das Antenne Bayern Verkehrszentrum. Wir wollen, dass ihr gut ankommt. Da haben wir einmal die A9 Nürnberg Richtung Berlin. Zwischen Bergbad Steben und Rudolfstein hat es einen Unfall mit mehreren Fahrzeugen gegeben. Aktuell laufen da die Bergungsarbeiten. Und da auf der A9 zwischen Selbitz und Rudolfstein staut sich's auf 2 Kilometer. Es dauert 50 Minuten länger. Allen unterwegs eine gute und vor allem eine sichere Fahrt. Die neuesten Blitzer bayernweit nur bei uns. Geblitzt wird auf der B470 bei Pottenstein. Dann steht ein Blitzer auf der A9 bei Kinding und auch auf der B466 bei Absberg wird geblitzt. Wenn ihr noch was habt, Staus oder Blitzer, meldet es uns immer gerne kostenlos unter der 0800 994 9000.
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1: Das Antenne Bayern Verkehrszentrum. Wir wollen, dass ihr gut ankommt. Die A6 haben wir, Nürnberg Richtung Heilbronn. Hier laufen aktuell Bergungsarbeiten. Auf der rechten Spur bitte aufpassen zwischen Kupferzell und Neuenstein. Und dann nochmal Bergungsarbeiten, diesmal auf der A9 Nürnberg Richtung Berlin. Nach einem Unfall mit mehreren Autos passiert zwischen Bergbad Steben und Rudolfstein aktuell hier 4 Kilometer Stau. Da braucht ihr 25 Minuten länger. Die neuesten Blitzer bayernweit nur bei uns stehen in Würzburg auf der B19. In München in der Bodenseestraße und in Füssen hier in der Tiroler Straße. Wenn ihr noch was habt, Staus oder Blitzer, ihr erreicht uns immer kostenlos unter der 0800 994 9000. Gute Fahrt euch.
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0: Das Wort geistreich klingt für mich ein bisschen nach Menschen, die im Theater laut brillant rufen und teuren Rotwein beim Namen kennen und stylische Holzbrillen tragen. Geistreich. Aber eigentlich mag ich das Wort, denn geistreich sind ja oft die wirklich witzigen, die nicht so lauten Leute, die mitten im Chaos Ruhe ausstrahlen und am Ende noch lachen können. Meine Oma zum Beispiel sagte mal im Krankenhaus nach 3 Stunden Wartezeit, naja, immerhin stirbt man hier höchstens an Langeweile. Das war geistreich und witzig, in einer echt chaotischen Situation. Man sagt sich, Jesus sei auch oft ziemlich komisch gewesen. Gut, über Wasser gehen und Brot vermehren ist das eine. Das andere, das sind sehr wichtige Dinge, die er auch mit Humor gesagt hat. Ein Kamel passe eher durchs Nadelöhr als ein Gieriger in den Himmel. Oder als Jesus ein echtes Gotteshaus in nur 3 Tagen bauen wolle, meinte man geistreich. Weil es den Geist bereichert und den Blick über das Gewohnte hinauslenkt. Deswegen ist der Humor die kleine Schwester der Hoffnung. Wer lacht, nimmt sich für einen Moment die Freiheit, den Schwierigkeiten nicht alle Macht zu überlassen. Das geht nicht plump oder boshaft, das geht geistreich. Nicht umsonst ist der Humor eine Gabe des Heiligen Geistes. Dass ihr immer wieder was zum Lachen habt, das wünsche ich euch. Norbert Roth, evangelische Redaktion.
1: Das Antenne Bayern Wetter. Auch in dieser Nacht ist es meistens sternenklar oder nur locker bewölkt. Nur ganz im Süden kann es vereinzelt regnen oder auch gewittern. Dazu gehen die Werte runter auf 16 bis 10 Grad. Auch morgen bekommen wir wieder viel Sonnenschein. Vor allem in der Nähe der Alpen gibt es auch mal das eine oder andere Gewitter. Und das Ganze morgen bei 16 bis wieder 33 Grad.
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1: Mit Hendrik Daum einen schönen guten Abend. Ein Mann aus Rhein im Landkreis Donau-Ries ist auf ein vermeintlich lukratives Zinsangebot im Internet hereingefallen und hat dabei einen 6-stelligen Betrag verloren. Die Einzelheiten hat Bayern-Reporter Markus Pöpperl in Schwaben.
3: Ja, der Mann hat über 100.000 Euro auf ein Konto in Belgien überwiesen. Als er sich erkundigen wollte, wie er dieses Konto wieder kündigen kann, bekam er keine Antwort. Also ist er nach Belgien gefahren. In der Bankfiliale hat sich herausgestellt, dass es das Konto zwar gibt, es aber nicht auf seinen Namen läuft. Die Polizei ermittelt jetzt zu den Tätern und zu der dubiosen Online-Plattform.
1: Ob Zigaretten, Tabakbeutel oder E-Zigaretten, Nikotinprodukte sind bei Jugendlichen wieder beliebter. Das hat eine Befragung des Bundesinstituts für öffentliche Gesundheit ergeben. Demnach hat fast jeder 10. der 12- bis 17-Jährigen letztes Jahr Nikotinprodukte konsumiert. Der Drogenbeauftragte der Bundesregierung Streeck fordert deshalb strengere Regeln, zum Beispiel für Inhaltsstoffe, Werbung oder Aromen. In Sachen Chancengerechtigkeit in der Bildung schneidet Deutschland ja häufig schlecht ab. Damit sich das ändert, wünschen sich 9 von 10 Erwachsenen mehr Personal in Schulen und Kitas und bundesweit einheitliche Lernstandards. Das zeigt der aktuelle Kinderreport des Deutschen Kinderhilfswerks. Auch Kinder und Jugendliche wurden befragt. Sie wünschen sich vor allem kostenlose Kitas und Schulen. Bei einem Zusammenprall zwischen einem Schulbus und einem Zug sind in Belgien 4 Menschen ums Leben gekommen. Mehr von Dieter Ebeling.
4: Was da genau und vor allem warum passiert ist, war zunächst noch unklar. An einem Bahnübergang in Flandern kollidierte ein Nahverkehrszug mit einem Schulbus. Die Schranken waren geschlossen, rote Warnlampen funktionierten, sagt der Bahnbetreiber. 2 Kinder im Alter von 12 und 15 Jahren starben. Auch der Busfahrer und der Begleiter der Schulkinder, allesamt Sonderschüler, überlebten nicht. 5 andere Schüler wurden schwer verletzt.
1: Wer schon mal geheiratet hat, der weiß, dass die Organisation viel Stress bedeuten kann. Anders soll das bei der bundesweiten Aktion Hashtag einfach heiraten sein, bei der auch die evangelische Kirche in Bayern mitmacht. Die Aktion findet am 26. Juni statt. Das Prinzip ist simpel, einfach zu einer der teilnehmenden Kirchen gehen und natürlich Ja sagen. Die einzigen Voraussetzungen sind, dass man schon standesamtlich verheiratet ist und dass mindestens einer von beiden evangelisch ist. Und das trendet gerade online. Der Siegersong beim Eurovision Song Contest. Zum ersten Mal seit 14 Jahren hat es mit Bangaranga nämlich wieder mal ein ESC-Gewinner auch an die Spitze der deutschen Singlecharts geschafft. Und wer hat's vorausgesagt? Unser Bundeskanzler.
5: Das wird wahrscheinlich der Ohrwurm des Sommers 2026 werden.
1: Kann man nichts sagen, hat er wohl recht gehabt. Expressantenne Bayern Verkehrszentrum. Wir wollen, dass ihr gut ankommt. Auf der A6 Heilbronn Richtung Nürnberg gab es einen Unfall zwischen Ansbach und Lichtenau. Bitte hier vorsichtig fahren, die rechte Spur ist blockiert. Dann schauen wir auf die Gegenrichtung. A6 Nürnberg Richtung Heilbronn. Hier laufen Bergungsarbeiten auf der rechten Spur zwischen Kupferzell und Neuenstein. Dann die A8 Stuttgart Richtung München. Bitte aufpassen auf Höhe Adelsried. Da liegen Fahrzeugteile auf der Fahrbahn. Und noch die A96 Lindau Richtung München. Hier Gefahr durch größere Gegenstände auf der Straße zwischen Bad Wörishofen und Buchloe West. Die neuesten Blitzer bayernweit nur bei uns stehen auf der B470 auf Höhe Pottenstein, auf der A8 bei Teisendorf und in Neu-Ulm hier auf der B10. Wenn ihr noch was habt, Staus oder Blitzer, ihr erreicht uns immer kostenlos unter der 0800 994 9000. Gute Fahrt euch.
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1: Das Antenne Bayern Verkehrszentrum. Wir wollen, dass ihr gut ankommt. Auf der A6 Heilbronn Richtung Nürnberg gab es einen Unfall zwischen Ansbach und Lichtenau. Bitte hier vorsichtig fahren. Die rechte Spur ist blockiert. Dann schauen wir auf die Gegenrichtung. A6 Nürnberg Richtung Heilbronn. Hier laufen Bergungsarbeiten auf der rechten Spur zwischen Kupferzell und Neuenstein. Dann die A8 Stuttgart Richtung München. Bitte aufpassen. Auf Höhe Adelsried. Da liegen Fahrzeugteile auf der Fahrbahn. Und noch die A96 Lindau Richtung München. Hier Gefahr durch größere Gegenstände auf der Straße zwischen Bad Wörishofen und Buchloe West. Die neuesten Blitzer bayernweit nur bei uns stehen auf der B470 auf Höhe Pottenstein, auf der A8 bei Teisendorf und in Neu-Ulm hier auf der B10. Wenn ihr noch was habt, Staus oder Blitzer, ihr erreicht uns immer kostenlos unter der 0800 994 9000. Gute Fahrt euch.

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1: Das Antenne Bayern Wetter. Auch in dieser Nacht ist es meistens sternenklar oder nur locker bewölkt. Nur ganz im Süden kann es vereinzelt regnen oder auch gewittern. Dazu gehen die Werte runter auf 16 bis 10 Grad. Auch morgen bekommen wir wieder viel Sonnenschein. Vor allem in der Nähe der Alpen gibt es auch mal das eine oder andere Gewitter. Das Ganze morgen bei 16 bis wieder 33 Grad.
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1: Mit Hendrik Daum einen schönen guten Abend. Das Kleeblatt im Glückstaumel. Die Spielvereinigung Greuther Fürth hat in der Relegation den Klassenerhalt in der zweiten Fußball-Bundesliga geschafft. Die Franken setzten sich am späten Abend im Rückspiel im eigenen Stadion mit 2:0 gegen den Drittligisten Rot-Weiß Essen durch und machten damit die 0:1 Niederlage aus dem Hinspiel wett. Schwellungen an den Beinen und Blutergüsse an den Händen. Der Gesundheitszustand von US-Präsident Trump sorgt ja immer wieder für Spekulationen. Jetzt hat er sich erneut einer Routineuntersuchung unterzogen und alles verlief so wörtlich perfekt, hat der 79-Jährige danach mitgeteilt. Details hat er aber nicht genannt. Kritiker bemängeln, dass die Informationen zu Trumps Gesundheitschecks immer sehr rosig seien, es aber kaum unabhängig überprüfbare Fakten gebe. In Sachen Chancengerechtigkeit in der Bildung schneidet Deutschland ja häufig schlecht ab. Damit sich das ändert, wünschen sich 9 von 10 Erwachsenen mehr Personal in Schulen und Kitas und auch bundesweit einheitliche Lernstandards. Das zeigt der aktuelle Kinderreport des Deutschen Kinderhilfswerks. Auch Kinder und Jugendliche wurden befragt. Sie wünschen sich vor allem kostenlose Kitas und Schulen. Ob Zigaretten, Tabakbeutel oder E-Zigaretten, Nikotinprodukte sind bei Jugendlichen wieder beliebter. Das hat eine Befragung des Bundesinstituts für öffentliche Gesundheit ergeben. Demnach hat fast jeder 10. der 12- bis 17-Jährigen letztes Jahr Nikotinprodukte konsumiert. Der Drogenbeauftragte der Bundesregierung Streeck fordert deshalb strengere Regeln, zum Beispiel für Inhaltsstoffe, Werbung oder Aromen. An einem Gymnasium in Bayreuth sind in einem Chemieschaukasten gefährliche Substanzen entdeckt und danach gesprengt worden. Ein Sicherheitsbeauftragter hatte beim Vorbereiten eines Umzugs der Chemiesammlung die Substanzen gefunden. Dabei hat es sich um alkoholische Lösungsmittel gehandelt. Spezialkräfte sind angerückt, um die Gefäße kontrolliert zu sprengen. Weil ja gerade Pfingstferien sind, waren keine Schüler oder Lehrer im Gebäude. Und das trendet gerade online. Leckere Abkühlungen, gerade jetzt für die heißen Sommertage. Auf Instagram und Co. werden fleißig Rezepte geteilt. Vor allem solche, die schnell gehen. Zum Beispiel Weintraubensorbet. Gefrorene Weintrauben im Mixer oder mit dem Pürierstab zerkleinern. Dann etwas griechischen Joghurt, Honig oder Ahornsirup dazu. Fertig. Sieht mit blauen Trauben übrigens besser aus. Dann wird das Sorbet rosa. Für den extra Kick kann man noch etwas geschmolzene Schoko drüber geben. Also vielleicht ein Tipp, das jetzt noch zu machen. Das Antenne Bayern Verkehrszentrum. Wir wollen, dass ihr gut ankommt. Wir starten mit der A6 Heilbronn Richtung Nürnberg. Hier läuft eine Unfallaufnahme zwischen Ansbach und Lichtenau. Dann die Gegenrichtung A6 Nürnberg Richtung Heilbronn. Hier Bergungsarbeiten auf der rechten Spur zwischen Kupferzell und Neuenstein. A73 Bamberg Richtung Suhl. Bitte aufpassen zwischen Ebensfeld und Bad Staffelstein. Da steht ein defekter Schwertransporter. Und noch die A92 München Richtung Deggendorf. Hier gab es einen Unfall mit einem LKW zwischen Erding und Moosburg Süd. Bitte fahrt hier vorsichtig, die rechte Spur ist blockiert. Die neuesten Blitzer bayernweit nur bei uns stehen auf der B470 auf Höhe Pottenstein, auf der A8 bei Teisendorf und in Neu-Ulm hier auf der B10. Wenn ihr noch was habt, Staus oder Blitzer, ihr erreicht uns immer kostenlos unter der 0800 994 9000. Gute Fahrt euch.
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Verkehrsantenne Bayern, Verkehrszentrum. Wir wollen, dass ihr gut ankommt. Wir starten mit der A6 Heilbronn Richtung Nürnberg. Hier läuft eine Unfallaufnahme zwischen Ansbach und Lichtenau. Dann die Gegenrichtung A6 Nürnberg Richtung Heilbronn. Hier Bergungsarbeiten auf der rechten Spur zwischen Kupferzell und Neuenstein. A73 Bamberg Richtung Suhl. Bitte aufpassen zwischen Ebensfeld und Bad Staffelstein. Da steht ein defekter Schwertransporter. Und noch die A92 München Richtung Deggendorf. Hier gab es einen Unfall mit einem LKW zwischen Erding und Moosburg Süd. Bitte fahrt hier vorsichtig, die rechte Spur ist blockiert. Die neuesten Blitzer bayernweit nur bei uns stehen auf der B470 auf Höhe Pottenstein, auf der A8 bei Teisendorf und in Neu-Ulm hier auf der B10. Wenn ihr noch was habt, Staus oder Blitzer, ihr erreicht uns immer kostenlos unter der 0800 994 9000. Gute Fahrt euch.

0: das Antenne Bayern Wetter. Wenn wir jetzt in den Himmel schauen, dann ist es meistens sternenklar oder nur locker bewölkt im Süden. Da kann es vereinzelt auch mal regnen oder gewittern. Die Werte gehen bis in der Früh runter auf 16 bis 10 Grad. Auch heute bekommen wir wieder viel Sonnenschein. Nur in der Nähe der Alpen, da gibt es auch mal das ein oder andere Gewitter. Das Ganze heute bei 26 bis heißen 33 Grad.
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0: Mit Hendrik Daum, grüß Gott. Das Kleeblatt im Glückstaumel. Die Spielvereinigung Greuther Fürth hat in der Relegation den Klassenerhalt in der zweiten Fußball-Bundesliga geschafft. Die Franken setzten sich am späten Abend im Rückspiel im eigenen Stadion mit 2:0 gegen den Drittligisten Rot-Weiß Essen durch und machten damit die 0:1 Niederlage aus dem Hinspiel wett. Nach einer Strafanzeige von Colin Fernandes hat die Staatsanwaltschaft Potsdam gegen den Ex-Mann der Schauspielerin Christian Ulmen jetzt ein Ermittlungsverfahren eingeleitet. Es bestehe ein Anfangsverdacht der häuslichen Gewalt, sagte eine Sprecherin der Behörde. Konkret gehe es um mehrere Vorfälle, die sich in den Jahren 2022 und 2023 in Spanien ereignet haben sollen. Auch die Vorwürfe digitaler Gewalt würden weiterhin geprüft. Ulmen selbst bestreitet sämtliche Anschuldigungen. Der gesetzlichen Pflegeversicherung droht ein Milliardendefizit. Die Bundesregierung arbeitet deshalb an einer Reform. Jetzt ist eine weitere Erhöhung des Beitragssatzes für Kinderlose um 0,1% im Gespräch. Ursula Winkler mit den Einzelheiten.
2: Kinderlose Versicherte ab 23 Jahren müssten dann einen Pflegebeitragssatz von 4,3% zahlen. Für versicherte Mütter und Väter würden die Sätze gleich bleiben, also bei 3,6% bei einem Kind und entsprechend kleineren Beiträgen bei mehr Kindern. Gesundheitsministerin Wagen wollte die Pläne nicht bestätigen, sondern kündigte ein Gesamtkonzept an. Das wünscht sich auch der Koalitionspartner SPD.
0: Wer schon mal geheiratet hat, der weiß, dass die Organisation viel Stress bedeuten kann. Anders soll das bei der bundesweiten Aktion Hashtag Einfachheiraten sein, bei der auch die evangelische Kirche in Bayern mitmacht. Die Aktion findet am 26. Juni statt. Das Prinzip ist simpel, einfach zu einer der teilnehmenden Kirchen gehen und natürlich Ja sagen. Die einzigen Voraussetzungen sind, dass man schon standesamtlich verheiratet ist und dass mindestens einer von beiden evangelisch ist. In Sachen Chancengerechtigkeit in der Bildung schneidet Deutschland ja häufig schlecht ab. Damit sich das ändert, wünschen sich 9 von 10 Erwachsenen mehr Personal in Schulen und Kitas und auch bundesweit einheitliche Lernstandards. Das zeigt der aktuelle Kinderreport des Deutschen Kinderhilfswerks. Auch Kinder und Jugendliche wurden befragt. Sie wünschen sich vor allem kostenlose Kitas und Schulen. Und das trendet gerade online, der Siegersong beim Eurovision Song Contest. Zum ersten Mal seit 14 Jahren hat es mit Bangaranga, nämlich wieder mal ein ESC-Gewinner, auch an die Spitze der deutschen Singlecharts geschafft. Und wer hat's vorausgesagt? Unser Bundeskanzler.
3: Das wird wahrscheinlich der Ohrwurm des Sommers 2026 werden.
0: Kann man nichts sagen, hat er wohl recht gehabt. Das Antenne Bayern Verkehrszentrum. Wir wollen, dass ihr gut ankommt. Wir starten mit der A6 Heilbronn Richtung Nürnberg. Hier läuft eine Unfallaufnahme zwischen Ansbach und Lichtenau. Dann die Gegenrichtung A6 Nürnberg Richtung Heilbronn. Hier Bergungsarbeiten auf der rechten Spur zwischen Kupferzell und Neuenstein. A73 Bamberg Richtung Suhl. Bitte aufpassen zwischen Ebensfeld und Bad Staffelstein. Da steht ein defekter Schwertransporter. Und noch die A92 München Richtung Deggendorf. Hier gab es einen Unfall mit einem LKW zwischen Erding und Moosburg Süd. Bitte fahrt hier vorsichtig, die rechte Spur ist blockiert. Die neuesten Blitzer bayernweit nur bei uns stehen in Selb im Buchwalder Weg, in Prinam-Chiemsee in der Bernauer Straße und in Füssen hier in der Tiroler Straße. Wenn ihr noch was habt, Staus oder Blitzer, ihr erreicht uns immer kostenlos unter der 0800 994 9000. Gute Fahrt euch.
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Das Antenne Bayern Verkehrszentrum. Wir wollen, dass ihr gut ankommt. Wir starten mit der A6 Nürnberg Richtung Heilbronn. Die ist gerade eben gesperrt worden nach einem Unfall mit mehreren Fahrzeugen zwischen Aurach und der Raststätte Frankenhöhe Nord. Ihr werdet umgeleitet über die U70. Dann schauen wir auf die A3 Nürnberg Richtung Passau. Da steht im Baustellenbereich zwischen Eicher vom Wald und Passau Nord ein Pannenauto. Die A73 Bamberg Richtung Suhl. Hier ein defekter Schwertransporter zwischen Ebensfeld und Bad Staffelstein. Und noch die A92 München Richtung Deggendorf. LKW-Unfall zwischen Erding und Moosburg Süd. Die rechte Spur bleibt gesperrt. Die neuesten Blitzer bayernweit nur bei uns stehen in Selb im Buchwalder Weg, in Prinam-Chiemsee in der Bernauer Straße und in Füssen hier in der Tiroler Straße. Wenn ihr noch was habt, Staus oder Blitzer, ihr erreicht uns immer kostenlos unter der 0800 994 9000. Gute Fahrt euch.

0: das Antenne Bayern Wetter. Wenn wir jetzt in den Himmel schauen, dann ist es meistens sternenklar oder nur locker bewölkt im Süden. Da kann es vereinzelt auch mal regnen oder gewittern. Die Werte gehen bis in der Früh runter auf 16 bis 10 Grad. Auch heute bekommen wir wieder viel Sonnenschein. Nur in der Nähe der Alpen, da gibt es auch mal das ein oder andere Gewitter. Das Ganze heute bei 26 bis heißen 33 Grad.
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0: Mit Hendrik Daum, grüß Gott. Das Kleeblatt im Glückstaumel. Die Spielvereinigung Greuther Fürth hat in der Relegation den Klassenerhalt in der zweiten Fußball-Bundesliga geschafft. Die Franken setzten sich am späten Abend im Rückspiel im eigenen Stadion mit 2:0 gegen den Drittligisten Rot-Weiß Essen durch und machten damit die 0:1 Niederlage aus dem Hinspiel wett. Der gesetzlichen Pflegeversicherung droht ein Milliardendefizit. Die Bundesregierung arbeitet deshalb an einer Reform. Jetzt ist eine weitere Erhöhung des Beitragssatzes für Kinderlose um 0,1 Prozentpunkte im Gespräch. Ursula Winkler mit den Einzelheiten.
2: Kinderlose Versicherte ab 23 Jahren müssten dann einen Pflegebeitragssatz von 4,3% zahlen. Für versicherte Mütter und Väter würden die Sätze gleich bleiben, also bei 3,6% bei einem Kind und entsprechend kleineren Beiträgen bei mehr Kindern. Gesundheitsministerin Wagen wollte die Pläne nicht bestätigen, sondern kündigte ein Gesamtkonzept an. Das wünscht sich auch der Koalitionspartner SPD.
0: Ob Zigaretten, Tabakbeutel oder E-Zigaretten, Nikotinprodukte sind bei Jugendlichen wieder beliebter. Das hat eine Befragung des Bundesinstituts für öffentliche Gesundheit ergeben. Demnach hat fast jeder Zehnte der 12- bis 17-Jährigen letztes Jahr Nikotinprodukte konsumiert. Der Drogenbeauftragte der Bundesregierung Streeck fordert deshalb strengere Regeln, zum Beispiel für Inhaltsstoffe, Werbung oder Aromen. Nach einer Strafanzeige von Colin Fernandes hat die Staatsanwaltschaft Potsdam gegen den Ex-Mann der Schauspielerin Christian Ulmen jetzt ein Ermittlungsverfahren eingeleitet. Es bestehe ein Anfangsverdacht der häuslichen Gewalt, sagte eine Sprecherin der Behörde. Konkret gehe es um mehrere Vorfälle, die sich in den Jahren 2022 und 2023 in Spanien ereignet haben sollen. Auch die Vorwürfe digitaler Gewalt würden weiterhin geprüft. Ulmen selbst bestreitet sämtliche Anschuldigungen. An einem Gymnasium in Bayreuth sind in einem Chemieschaukasten gefährliche Substanzen entdeckt und danach gesprengt worden. Ein Sicherheitsbeauftragter hatte beim Vorbereiten eines Umzugs der Chemiesammlung die Substanzen gefunden. Dabei hat es sich um alkoholische Lösungsmittel gehandelt. Spezialkräfte sind angerückt, um die Gefäße kontrolliert zu sprengen. Weil ja gerade Pfingstferien sind, waren keine Schüler oder Lehrer im Gebäude. Und das trendet gerade online. Der Siegersong beim Eurovision Song Contest. Zum ersten Mal seit 14 Jahren hat es mit Bangaranga nämlich wieder mal ein ESC-Gewinner auch an die Spitze der deutschen Singlecharts geschafft. Und wer hat's vorausgesagt? Unser Bundeskanzler.
3: Das wird wahrscheinlich der Ohrwurm des Sommers 2026 werden.
0: Kann man nichts sagen, hat er wohl recht gehabt. Das Antenne Bayern Verkehrszentrum. Wir wollen, dass ihr gut ankommt. Die A6 Nürnberg Richtung Heilbronn bleibt nach einem Unfall mit mehreren Fahrzeugen gesperrt zwischen Aurach und der Raststätte Frankenhöhe Nord. Ihr werdet hier umgeleitet vor Ort und zwar über die U70. Dann schauen wir auf die A3 Nürnberg Richtung Passau. Hier zwischen Eicher vorm Wald und Passau Nord kommt es zu Behinderungen wegen eines Pannenautos im Baustellenbereich. Und dann haben wir noch die A73 Bamberg Richtung Suhl. Da steht ein defekter Schwertransport zwischen Ebensfeld und Bad Staffelstein. Die neuesten Blitzer bayernweit nur bei uns stehen in Würzburg auf der B19, in Romansfelden auf der B11 und in Prien am Chiemsee hier in der Bernauer Straße. Wenn ihr noch was habt, Staus oder Blitzer, ihr erreicht uns immer kostenlos unter der 0800 994 9000. Gute Fahrt euch.
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Das Antenne Bayern Verkehrszentrum. Wir wollen, dass ihr gut ankommt. Die A3 haben wir Nürnberg Richtung Passau. Zwischen Eicher vom Wald und Passau Nord steht hier im Baustellenbereich ein Pannenauto. Es kommt zu Behinderungen. Dann die A6 Nürnberg Richtung Heilbronn. Hier ist die Sperre jetzt wieder aufgehoben worden nach einem Unfall mit mehreren Fahrzeugen zwischen Aurach und der Raststätte Frankenhöhe Nord. Es laufen jetzt hier die Bergungsarbeiten. Ihr werdet auf einer Spur hier an den Bergungsarbeiten vorbeigeleitet. Und noch die A93 Hof Richtung Weiden. Hier gab es einen Unfall gerade eben zwischen Wunsiedel und Markt Redwitz Nord. Die neuesten Blitzer bayernweit. Nur bei uns stehen in Würzburg auf der B19, in Rumansfelden auf der B11 und in Prien am Chiemsee hier in der Bernauer Straße. Wenn ihr noch was habt, Staus oder Blitzer, ihr erreicht uns immer kostenlos unter der 0800 994 9000. Gute Fahrt euch.

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0: das Antenne Bayern Wetter. Wenn wir jetzt in den Himmel schauen, dann ist es meistens sternenklar oder nur locker bewölkt im Süden. Da kann es vereinzelt auch mal regnen oder gewittern. Die Werte gehen bis in der Früh runter auf 16 bis 10 Grad. Auch heute bekommen wir wieder viel Sonnenschein. Nur in der Nähe der Alpen, da gibt es auch mal das ein oder andere Gewitter. Das Ganze heute bei 26 bis heißen 33 Grad.
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0: Mit Hendrik Daum. Grüß Gott.